0: Randstadtrand Wolken. Ansonsten viel Sonne im Rest von Deutschland. Dazu wird es wieder warm bis teilweise auch heiß mit maximal 18 bis 33 Grad. Die Zeit, es ist 2.03 Uhr.
1: Das Neueste aus dem Verkehrszentrum in der Popnacht. A7 Kassel-Hannover zwischen Kassel-Nord und Hedemünden. 6 Kilometer Stau nach einer Sperrung. Und die A96 München Richtung Lindau ist zwischen Memmingen-Nord und Aitrach wegen einer Nachtbaustelle bis ca. 4 Uhr gesperrt. Gute Fahrt durch die Nacht.
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1: Mit Dennis Tienert. Hallo Deutschland, hallo Welt. Wo steckt da denn der schwarz-rot-goldene Deutschland-Dartpfeil? Einschlägig ist der Tipp. Und wir wissen, er steckt nicht im Norden von Deutschland. Wir versuchen es weiter, beziehungsweise wer versucht es weiter, sich ranzufragen. 07221 2011.
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0: Es ist Montag, 14.12 Uhr bei Popnachthörer Stefan. Der lebt auf Hawaii. Guten Morgen oder hallo?
1: Guten Morgen und hallo.
0: Du hast eine Bäckerei auf Hawaii?
1: Ja, auf der Insel Maui.
0: Maui.
1: Im Westen der Insel.
0: Ja, und da bist du einfach, hast keinen Bock mehr gehabt auf Hamburg, wo du eigentlich herkommst, hast gesagt, ach, Hawaii. Nicht nur Urlaub machen, sondern direkt leben, sondern.
1: Das haben zwar viele gedacht nach dem Motto, ihr habt euren Traum erfüllt, aber nein. Das war eigentlich eine soziales Projekt, Reise meiner Frau. Und dann gab es viele Zusammenhänge und Schicksale im positivsten Sinne, die dazu geführt haben, dass meine Frau und ich Anfang 2020 eine Bäckerei hier auf Hawaii übernommen haben und haben dann deutsche Bäckermeister eingestellt und haben nicht nur hawaiianische Brotprodukte und Sweetbread und Muffins und so weiter angeboten, sondern eben auch dann ab 2020 die deutschen Produkte. Allerdings war es natürlich, wenn man 2020 Anfang etwas übernimmt, schwierig, war natürlich, wie wir dann Covid kam, das war
0: nicht da war was, ja. Und das Deutsche, die deutschen Backwaren kommen da gut an? War das eine Marktlücke da auf Hawaii?
1: Das war also auf Hawaii gibt es keine europäische in dem Sinne und schon gar keine deutsche Bäckerei. Und insofern ist das nicht einfach, aber man lebt im Paradies, aber man muss auch arbeiten.
0: Okay, aber es läuft, das ist gut. Also muss ich nicht beschweren, ne? Alles gut.
1: Nein, tue ich nicht.
0: Und wir sind ja sowieso immer mit dabei. Danke, dass du uns da kurz mit hingenommen hast. Aber wir haben eine Aufgabe zu erledigen noch. Wir suchen ja immer noch den Deutschland-Dartpfeil, von dem wir bisher nur wissen. Genau. Einstiegstipp, einschlägig. Und wir befinden uns nicht im Norden des Landes, sondern darunter. Und zwar in den alten Bundesländern, wie der Tommy vorhin gesagt hat. Dann frag mal weiter.
1: Also so viele Bundesländer im Süden gibt es nicht, aber ich mache jetzt einfach mal aufgrund einer Vermutung eine Frage, ob das eventuell in Rheinland-Pfalz sein könnte.
0: Nein.
1: Das ging aber schnell.
0: Ja. War ja eine kurze Antwort. Ich hab's da ja nicht so schwer wie du. Du musst ja die längeren Fragen überlegen. Ich muss nur Ja und Nein sagen. Und zweimal Nein darfst du noch. Wie machen wir weiter?
1: Ja. Wie machen wir weiter? Dann nehme ich mal flächenmäßig das größte Bundesland, glaube ich, ist es. Dann nehmen wir mal, ist es denn in Bayern?
0: Ja.
1: Aha. Und jetzt geht es natürlich darum, weil es so groß ist, ist das Ganze eher im südlichen Bereich von Bayern?
0: Nee, würde ich nicht sagen.
1: Grenze.
0: Ja, okay. Aber nee. Ja, also alles gut. Ist halt alles die Frage, gut. Wo ist die Mitte, weißt du?
1: Ja, ist richtig.
0: Genau. Aber ja,
1: aber also, zumindest... Ja.
0: Genau, also Süden wäre ja so München, Kempten, aber wir sind nördlicher als München. Nördlicher als Augsburg auch.
1: Okay. Gut, das waren jetzt bereits drei Nein soweit.
0: Nee, zwei. Oder habe ich falsch mitgezählt? Nicht Rheinland-Pfalz und nicht im Süden von Bayern.
1: Im Süden, ja, aber doch. Dann haben wir noch einen übrig.
0: Ja.
1: Das ist jetzt nicht ganz einfach.
0: Du könntest ja nach Westen und Osten fragen vielleicht.
1: Ja, genau. Dann fragen wir mal, ob das Ganze eher im Osten von Bayern liegt.
0: Nein. Das ist dein drittes Nein.
1: Gut.
0: Hast du dir aber sehr gut verdient, Stefan. Also, wir befinden uns nicht im Osten und nicht im Süden von Bayern, aber irgendwo in Bayern. Einschlägig ist der Tipp. 07221211. Stefan, danke dir fürs Ranfragen. Liebe Grüße nach Hawaii. Weiterhin frohes Brötchen backen.
1: Grüße zurück.
0: Ciao.

0: Heute sind wir aber very international. Von Hawaii geht's jetzt nach Sydney zu Peter. Hallo.
1: Hallo, guten Morgen.
0: Du läufst gerade da so mit uns durch die Stadt, oder?
1: Durch den Park.
0: Durch den Park. Hast
1: einen riesengroßen Park, ja.
0: Popnacht immer dabei. Eben hast du noch im Café gesessen, hast aber gedacht, weil ich mich beschwert habe, weil es bei dir so laut ist, bist du jetzt einfach mal weitergezogen.
1: So ist es. Ich bin normalerweise Busfahrer und da höre ich und alle meine Fahrgäste, ob sie wollen oder nicht, ja, die Popnacht jeden Tag.
0: Sehr gut. Du bist Botschafter in Sydney, der Popnacht. Das finde ich toll. Ja, und wie finden das die Australier so, wenn da deutsches Radio läuft?
1: Ja, ich habe bis jetzt noch keinen negativen Feedback bekommen. Nee. Also Musik ist ja einzigartig.
0: Ja, und wenn geredet wird?
1: Da höre ich zu. Die anderen weiß ich nicht, was die machen. Keine Ahnung.
0: Okay, aber gerade außer Dienst, deswegen kannst du dich hier kümmern um den Deutschland-Dart-Pfeil, wo der möglicherweise stecken geblieben ist. Wir wissen, einschlägig. Genau. Wir wissen, wir sind in Bayern, wir sind nicht im Süden von Bayern und wir sind auch nicht im Osten von Bayern. Jetzt kommst du.
1: Bayern ist ja unterteilt in Regierungsbezirke, Oberbayern, Niederbayern, Franken, Schwaben und so weiter.
0: Gott, jetzt mach nicht sowas mit mir.
1: Ich gehe mal davon aus, das ist. Ja, da bin ich schon, dann machen wir das richtig, oder?
0: Ja, wo finde ich das denn jetzt raus? Ich gucke mal.
1: Ach so.
0: Ja, aber mach ruhig. Was ist deine Frage?
1: Ja, das ist, ich muss es selber. Es ist an der Grenze zwischen Schwaben und Unterfranken, in der Nähe von der A7.
0: Ja, das ist richtig.
1: Ja, genau. Und ich vermute mal, dass in der Sache selber, die ist so groß, dass da eine Stadt drin liegt.
0: Ja, ich fürchte, lieber Peter, du kennst die Lösung.
1: Ja, ich komme aus Augsburg ursprünglich. Ich habe vor ein paar Wochen schon mal im Bus rumgeschrien, als er nach der Fuggerei gefragt hat, weil ich konnte nicht anrufen. Ich bin
0: der,
1: gefahren.
0: Du meinst ich.
1: Du, ja, genau, ja. Richtig. Und soll ich versuchen zu lösen?
0: Wir warten alle gespannt drauf.
1: Ja, das Nördlinger Ries.
0: Jawohl.
1: Der Messerlingsland, das Nördlinger Ries.
0: Das Nördlinger Ries ist einer der am besten erhaltenen Asteroidenkrater der Welt, entstanden vor rund 15 Millionen Jahren durch den Einschlag eines Asteroiden mit einem Durchmesser von über einem Kilometer, mit einer Geschwindigkeit von etwa 70.000 Kilometern pro Stunde, drang er 4 bis 5 Kilometer in die Erde. Dabei entstand ein mehrere hundert Meter tiefer Krater mit einem Durchmesser von 24 Kilometern. Alles Leben im Umkreis von etwa 100 Kilometern wurde dadurch ausgelöscht. Heute liegt, wie du gerade richtig gesagt hast, mitten im Krater die bayerisch-schwäbische Stadt Nördlingen. Der Krater ist wegen seiner Größe und der starken Verwitterung nur aus der Luft deutlich zu erkennen. Nicht, wenn man da ist. Wenn man drin steht, sieht man es nicht, aber wenn man von oben drauf guckt, dann sieht man es ganz eindeutig, dass da zwischen der Schwäbischen Alb und der Fränkischen Alb so ein Riesenloch ist. Peter.
1: Ja, man kann es sehen, wenn man auf der Straße von, ich weiß nicht welche, das ist die B irgendwas, Richtung Nördlingen, von Augsburg kommt Richtung Nördlingen,
0: ja.
1: Ist man so ein bisschen auf einer Anhöhe, da kann man das erkennen und da kann man das sehen.
0: Geil, oder? Du warst da schon oft genug.
1: Ja,
0: hast du noch irgendwelche Infos, die ich jetzt vergessen habe?
1: Fun Fact. Charlie and the Chocolate Factory. Der Abspann, der wurde da gedreht.
0: Ach, wirklich? Guck mal, was du alles weißt, Peter. Und das aus Sydney. Dann danke ich dir fürs Lösen und Erlösen, wie immer. Das Popnacht-Goodie deiner Wahl schicken wir dir natürlich nach Sydney und das hängst du dir dann in deinen Bus. Okay?
1: So ist es. Da freue ich mich drauf.
0: Alles Gute. Klar. Liebe Grüße.
1: Ja, danke.
0: Ciao.
1: Tschüss.

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9: 2:33 ist es, das Neueste aus dem Verkehrszentrum in der Popnacht mit nur einer Meldung. Die A96 München Richtung Lindau ist zwischen Memmingen Nord und Aitrach wegen einer Nachbaustelle bis ca. 4 Uhr gesperrt. 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

0: und der ist seit gestern Mittag.
1: Ja.
0: Und da ist eine Vollsperrung zwischen Hedemünden, Anschlussstelle Hedemünden und Hannmünden.
1: Okay.
0: Also zwischen Richtung Fahrtrichtung Kassel, ab Hedemünden ist gesperrt, weil ich bin selber eben Umleitung gefahren. Die Autobahn ist gesperrt ab der Abzweigung A38.
1: Super. Also nicht super, und, aber danke, dass du uns das gemeldet hast. Wenn wir dich nicht hätten, René.
0: Ich gebe mal einen Tipp, guck mal in Google Maps, da ist es gesperrt.
1: Okay.
0: Also, da aber kann das man das.
1: Bedeutet ja, wenn man mit Navi fährt, dann wird man da drum rumgeleitet.
0: Naja, aber es wäre nicht schlecht für Leute, die ein bisschen weiter oben kommen, ob sich vielleicht nicht gleich umorientieren und gleich komplett woanders da fahren. Weil diese Umleitung ist nicht so unbedingt lustig.
1: Ja, okay.
0: Wenn man dann durch Hannmünden fahren muss, was etwas nicht so ganz.
1: Nicht so geschmeidig.
0: Nicht so toll ist.
1: Vor allem, wenn man mehr fährt als 12 Tonnen.
0: Vorhin, wenn man mehr fährt wie 2,5 Tonnen.
1: Okay, alles klar, René, gute Weiterfahrt, danke fürs
0: Melden.
1: Wie gesagt, ja?
0: Beide Richtungen gesperrt, ab Hannmünden von Kassel aus Richtung Hannover.
1: A7. Haben wir, René.
0: Okay.
1: Danke dir.
0: Ciao. Dankeschön, ich wünsche euch einen schönen Tag noch.
1: Wir dir auch, auf Wiedersehen.

0: Wir greifen ein in die friedliche Stille des Campingplatzes in Wena in Ostfriesland. Da ist Popnachthörer Lars gerade mit seinem Camper, der Familie. Hallo Lars.
1: Ja, hallo Dennis,
0: ich grüße dich. Strenge Nachtruhe jetzt?
1: Ja, ich muss auch leise sprechen, sonst fliege ich hier vom Campingplatz.
0: Und Radio darf auch nicht so laut sein, ne?
1: Nee, höre ich mit Kopfhörern.
0: Ja. Wie ist es da? Ist es zu empfehlen, wo du da gerade bist?
1: Ja, wenn ich das jetzt empfehle, ist es nicht mehr so ruhig, wie es sonst war.
0: Naja, aber es darf ja nachts doch eh niemand mehr auf den Campingplatz fahren, oder? Ich bin da
1: genau.
0: Das ist jetzt ja diese Regeln jetzt erstmal kennengelernt, weil ich war bisher kein Camper. Meine Eltern machen das seit ein paar Jahren schon. Hab jetzt aber mir so ein Dachzelt mal geholt für mein Auto. Und war da neulich das erste Mal richtig Camping aus dem Campingplatz, also über Nacht. Und da gibt es ja so seine eigenen Regeln, ne? Also zwischen 22 Uhr abends und 6 Uhr morgens bleibt die Schranke zu, da darf keiner rein oder raus. Und da ist auch Ruhe angesagt.
1: Ja. Ja, hier sogar bis 8 Uhr.
0: Ach echt,
1: so lange? Raus hier, ne? Ja, richtig,
0: Was für Langschläfer da bei euch. Und die sanitären Anlagen sind die... Hat man da lieber seine eigenen dabei oder kann man da das Waschhaus benutzen?
1: Nee, ist alles okay.
0: Okay.
1: Alles
0: super. Das ist sehr gut. Was wolltest du denn, Lars?
1: Ja, ich hatte mich so ein bisschen gewundert. Du hast da irgendwie gesagt, dein Auto wiegt 2,5 Tonnen.
0: Ja.
1: Das ist schon ziemlich mächtig. Was fährst du denn für einen Panzer?
0: Kein Panzer, das ist ein Elektroauto. Die sind so schwer.
1: Uiuiui.
0: Das ist der Akku. Der hängt da unten dran. Es sind nicht ganz 2,5 Tonnen, aber fast. Und das Problem ist, mit meinem Führerschein darf ich dann gar nicht so viel zuladen. Weil ich glaube, ich darf nur 3 oder 3,5 oder sowas, glaube ich, maximal. Ich bin in so einer Zeit in diese Führerscheingeschichte reingerutscht. Da hat man standardmäßig nur, glaube ich, den bis 3 oder 3,5 Tonnen machen dürfen.
1: Ja, ja, ich glaube, 3,5 Tonnen ist das.
0: Ja. Ja. Nee, aber Elektroauto. Ja. Ich kann es nur empfehlen.
1: Ja,
0: aber ich glaube, mit dem Camper, die Camper sind noch nicht so weit. Da brauchen wir schon noch einen Diesel.
1: Ja, ich fahre einen Bulli, Baujahr 98.
0: Ja.
1: Der schluckt ordentlich Diesel.
0: Na, wer sich's leisten kann. Lars.
1: Ich hab auch einen Aufkleber hinten dran, da steht drauf 0% Elektro.
0: Okay. Na gut, Lars, dann hab auf jeden Fall einen schönen Urlaub weiterhin.
1: Ja,
0: und halt dich bitte an alle Regeln auf dem Campingplatz. Das ist sehr wichtig.
1: Ja, immer.
0: Mach's gut.
1: Gartenzwerge sind voll.

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1: Um 3 Uhr mit Cedric Bies. Nach dem schweren Erdbeben in Kolumbien läuft weiter die Suche nach Vermissten. Bei dem Beben sind mindestens 111 Menschen gestorben, 87 weitere wurden verletzt. Mehrere Staaten haben ihre Unterstützung angeboten. Christina Fee Möbus berichtet.
2: Vor allem viele Städte im Süden und im Westen Kolumbiens sind betroffen. Besonders hart getroffen hat es den Ort Pereira. Das ist etwa 65 Kilometer Luftlinie vom Epizentrum des Erdbebens entfernt. Eine 500.000 Menschen lebt dort. Und nach Angaben des lokalen Bürgermeisters sind allein in Pereira mindestens 40 Menschen ums Leben gekommen. Viele Tote werden auch vermeldet rund um die Großstadt Cali im Süden Kolumbiens. In Cali sind mindestens 20 Gebäude eingestürzt. In Teilen der betroffenen Gebiete ist auch die Internet- und Stromversorgung zusammengebrochen.
1: Um Platz für den neuen Wehrdienst zu schaffen, will das Bundesverteidigungsministerium ehemalige Kasernen wieder für militärische Zwecke ausrüsten. Für 5 Standorte sind jetzt konkrete Schritte eingeleitet worden, darunter die Kasernen in Speyer in Rheinland-Pfalz, Soest in Nordrhein-Westfalen und Sigmaringen in Baden-Württemberg. Die Bundeswehr braucht neben Kasernen auch mehr Übungsplätze und Depots. Bei russischen Angriffen auf ukrainische Großstädte sind offenbar mindestens 5 Menschen getötet und 20 weitere verletzt worden. Das melden ukrainische Behörden. Außerdem sollen Industrieanlagen und Infrastruktur mit ballistischen Raketen getroffen worden sein. Die Ukraine hat aktuell zu wenig Munition, um die Raketen abzuwehren. Bahnmitarbeitende sind in den ersten 6 Monaten des Jahres fast 1000 Mal von Reisenden angegriffen worden, also zum Beispiel geschubst, geschlagen oder bespuckt. In 22 Fällen gab es sogar schwere Körperverletzungen. Das zeigen neue Zahlen der DB Regio. Bundesverkehrsminister Bilger hat deshalb mehr Sicherheitsvorkehrungen angekündigt, zum Beispiel mehr Personal und Bodycams. Der deutsche Läufer Florian Brem hat bei der Leichtathletik-EM in Birmingham eine Sensation geschafft. Er ist im 5000-Meter-Rennen auf Platz 2 gelandet und hat damit Silber geholt. Für Brem ist es der größte Erfolg seiner Karriere und so klang er auch nach dem Rennen.
3: Ich habe nie jetzt das Ziel gehabt, ich will mal Europameister werden oder Vizemeister oder irgendwas in der Art. Es ist Wahnsinn, dass ich jetzt hier stehe. Ich habe davon immer geträumt. Also ganz ehrlich, ich gehe oft laufen und dann, wenn ich nichts zu tun habe, dann tagträumt man ein bisschen und stellt sich vor, oh, wie toll wäre es doch. Und man stellt sich dann vor auch, was man im Interview sagt und wie man alles toll erklären kann. Und jetzt stehe ich hier und weiß ehrlich gesagt nicht, was ich sagen soll.
1: Vorher hatte Yemesi Mabry die erste Medaille für Deutschland bei der EM geholt. Sie hat Bronze im Kugelstoßen gewonnen. Das Wetter, den Rest der Nacht gibt es nur wenig Wolken, oft ist es sogar sternklar mit Temperaturen zwischen 7 und 19 Grad. Am Tag dann im Norden, im Osten und am Alpenrand Wolken, ansonsten viel Sonne im Rest von Deutschland und Temperaturen von relativ heißen 18 bis maximal 33 Grad. Die Zeit, es ist 3.03 Uhr.
4: Das Neueste aus dem Verkehrszentrum in der Popnacht. Vorsicht auf der A61 Koblenz Richtung Ludwigshafen. Auf der Talbrücke Moseltal steht ein defekter LKW. Und die A96 München Richtung Lindau ist zwischen Memmingen Nord und Aitrach wegen einer Nachtbaustelle bis ca. 4 Uhr gesperrt. Kommt gut durch die Nacht.
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4: Mit Dennis Thienert, hallo Deutschland, hallo Welt. Die dunkelste Stunde der Nacht hat uns eingeholt. Wir stecken wieder bis zum Hals gemeinsam drin. Im großen, dunklen, tiefen, schwarzen 3-Uhr-Loch. Die Schultern hängen, der Rücken buckelt, die Augenlider sind schwer. Aber da holen wir uns doch wieder raus gemeinsam mit den 3 nach 3. 3 Songs, die ihr entscheidet, weil ihr ja wohl am besten wisst, was euch jetzt so richtig pusht. Was darf es denn sein? Die 2 goldenen Regeln sind wie immer. Der Song darf heute Nacht nicht schon gelaufen sein. Und wir müssen den in unserer Datenbank drin haben, sonst ist alles erlaubt. Eure Vorschläge jetzt per WhatsApp oder Signal an die 07221 2011.
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0: ist meine Spannungsmusik? Ohne Spannungsmusik geht hier gar nichts bei den 3 nach 3. Mist, ich habe die wieder vergessen, weil ich die ganze Zeit schon checke. Ich muss ja mal parallel bei den ganzen Wünschen, das, um euch mal so einen Einblick zu geben, wie ich das hier Backstage machen muss. Weil wir können ja nur die Sachen spielen, die wir auch wirklich haben bei den 3 nach 3. Ne? Und ihr wünscht euch manchmal oder sehr oft auch Sachen, die gar nicht in unserer Datenbank drin sind. Und ich muss das immer gegenchecken, damit ich jetzt hier nicht gleich auflaufe und dann irgendwelche 3 Songs ziehe, die wir alle nicht in der Datenbank haben. So, deswegen ist es für mich immer ein bisschen stressig. Ich mache jetzt auf jeden Fall auf Stopp. Alles, was jetzt noch reinkommt, ist nicht mehr dabei. Und wir losen wie immer aus. Blind. Das heißt, ich ziehe jetzt unter allen Vorschlägen, die ihr die letzten 3 Songs hier reingeschickt habt, die 3 Songs raus, die dann heute unsere 3 nach 3 werden. Wir geben hier mehr oder weniger die Kontrolle ab. Ne? Alles, was jetzt hier gleich aus eurem Radio rauskommt, es liegt nicht in unserer Hand, sondern das ist irgendwelchen Musikherzchen der Popnachthörer entsprungen, die das jetzt ganz dringend brauchen, um wach durch die toteste Stunde der Nacht zu kommen. Das tiefe, dunkle, böse 3-Uhr-Loch. Also, wir ziehen. Ich scrolle mit zuhenden Augen mal 1, 2, 3, 4, 5, 6 mal runter und 2-mal wieder hoch und lande auf dem Nico. Moin, Dennis. Habt ihr am Samstag vermisst? Hä? Wieso am Samstag? Kennen wir uns? Ich weiß es nicht. Für die 3 nach 3 wünsche ich mir auf jeden Fall Cord Up von Usher. Grüßchen aus der Backstube von Nico. Mhm. Okay, weiter geht's. Oh, das ist eine Sprachnachricht. Ich muss den Regler hier hochziehen, damit wir was hören. Wer ist denn da?
1: Guten Morgen, Dennis.
0: Moin.
1: Hier ist der Frank.
0: Hallo, Frank.
1: Ja, schön wäre 3 nach 3. You're my heart, you're my soul von Modern Talking.
0: Okay, wenn es denn unbedingt sein muss.
1: Lass die 80er knallen.
0: Ja, ja, machen wir. Alles klar, Frank. Du hast dich, du wirst dich verewigen hier in dieser Nacht. Und dann brauchen wir noch ein Finale. Und das kommt von... Wen haben wir denn da? Steffel? Guten Morgen, Dennis. Ich wünsche mir von Wanda das Lied Bologna. Liebe Grüße und vielen Dank für das tolle Programm. Sehr gerne. Auf geht's. Das sind eure 3 nach 3.

Tja, schade. Gerade jetzt kommt ein Falschfahrer. Achtung, auf der A48 Koblenz-Dernbach zwischen Hörgrenzhausen und Dreieck-Dernbach kommt euch ein Falschfahrer entgegen. Fahrt äußerst rechts, nicht überholen. Auf der A48 Koblenz-Dernbach zwischen Hörgrenzhausen und Dreieck-Dernbach ist ein Falschfahrer unterwegs. Vorsicht in beiden Richtungen.

Das waren aber kurze 3 nach 3. Normalerweise kommen wir so kurz vor halb oder um halb raus. Da haben wir jetzt noch 2 Songs Zeit hier. Aber erstmal bedanken wir uns bei Popnachthörer Frank, bei Steffel und Nico für die 3 nach 3 heute. So machen wir das, weil wir höflich sind. Und wenn euer Wunsch nicht dabei war, nicht weinen, trocknet euch die Tränen, recycelt den einfach morgen wieder oder denkt euch was Neues Tolles aus. Morgen gibt es eure nächste Chance für die 3 nach 3 hier in der Popnacht. Hier ist Harry Styles, American Girls.

Skinner, Find You in der Popnacht. Und Marco, der Irre, in seinem LKW hatte Spaß, während hier eben Modern Talking bei der 3 nach 3 lief, auf der einsamen Landstraße oder Autobahn oder wo er immer unterwegs ist. Auf jeden Fall kein Auto in der Nähe. Ja. Hauptsache, der Song hat seinen Zweck erfüllt. Und euch ganz viel Energie gegeben für die toteste Stunde der Nacht. Bei Marco hat das wohl geklappt. Schön. Es ist 3.31 Uhr, das Neueste aus dem Verkehrszentrum. Entwarnung auf der A48 Koblenz-Dernbach. Kein Falschfahrer mehr zwischen Hörgrenzhausen und Dreieck Dernbach. Vorsicht auf der A8 München-Stuttgart. Zwischen Merklingen und Mühlhausen steht ein defekter PKW. Und Vorsicht auf der A14 Magdeburg Richtung Halle. Zwischen Magdeburg-Stadtfeld und Wandsleben steht ein defekter PKW. Kommt gut durch die Nacht. 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Hi.

0: Sind wir hier ein geiles Team oder sind wir ein geiles Team hier in der Popnacht-Community? Dann schmeißen wir uns rein in unser Lieblingsteam-Wachmachspiel.
1: Zwei Hörer, drei Gedanken.
0: Da spielen zwei von euch im Team miteinander um ein Popnacht-Goodie. Also eigentlich genau genommen um zwei, denn ihr spielt nicht gegeneinander, sondern gemeinsam miteinander. Und deswegen gewinnt ihr auch gemeinsam, wenn ihr gewinnt. Vielleicht verliert er auch. Das kann leider auch passieren bei diesem Spiel. Aber wir gehen einfach mal vom Besten aus, dass das heute ein guter Dienstag ist und ihr das packt. Funktioniert so. Ihr kriegt getrennt voneinander einen Begriff von mir genannt. Zum Beispiel sowas wie Modern Talking. Und dann sagt ihr einfach, ebenfalls getrennt voneinander, so viel wie euch dazu einfällt, also Dieter Bohlen, Thomas Anders vielleicht, dann ein paar Hits aufzählen und so weiter. Und wenn ihr in drei Gedanken übereinstimmt, dann gibt es für euch beide das Popnacht-Goodie. Es wird natürlich nicht Modern Talking werden. Beruhigt euch, ja, beruhigt euch. Aber irgendwas wird es werden. Kann auch ein Alltagsgegenstand sein, wie Tür oder so, ne? Ihr wisst, wie es funktioniert. Also, wer hat Bock, jetzt wach zu werden bei diesem Spiel? Denn das seid ihr danach definitiv, egal wie es ausgeht. 07-221-2011. Wer macht mit bei zwei Hörer, drei Gedanken hier in der Popnacht?

0: Ich mag schon sehr den Spirit hier von Claudia aus Lind in der Eifel und Bernd aus Alfter bei Bonn. Guten Morgen, ihr beiden.
1: Guten Morgen.
2: Guten Morgen.
0: Bernd hat gerade schon so cheering gesagt, Claudia, das schaffen wir zusammen.
1: Ja, natürlich.
0: Glaube ich auch dran. Ihr seid schon wach, weil Claudia ist auf dem Weg in Urlaub, ne? Für dich geht's nach Berlin und Potsdam.
1: Ja.
0: Was machst du da Schönes?
1: Ich besuche Schloss Sanssouci, ich fahre mit einem Busunternehmen mit, ja. Stadtrundfahrt in Berlin, ich werde auch meine Freundin aus Berlin treffen, die Birgit, ja, ja. Sowas.
0: Schön. Und Bernd, du bist quasi bei der Stadt Bonn, ne, und ihr macht heute die Bäche sauber dort. Warum müssen die sauber gemacht werden?
3: Genau.
0: Ja, weil da viel Dreck drin liegt, weil die Leute genau, den Müll da reinschmeißen
3: ist,
0: oder was?
3: Ja, das einmal und dass es immer gut läuft, dass der Bach sauber ist und fließt.
0: Schön.
3: Das ist das.
0: Da machst du einen sehr, sehr wichtigen Job. Deinen Job hier hast du gerade schon erledigt. Wir haben uns gerade schon ins Reparé zurückgezogen und du hast, während Claudia in der Warteschleife war, mir schon 5 Dinge gesagt, die dir zu dem Überbegriff einfallen, den Claudia jetzt noch nicht kennt. Die wird sie aber gleich kennenlernen, Claudia. Und wenn du den kennenlernst, wenn ich ihn nicht sage, dann laufen 40 Sekunden los. In diesen 40 Sekunden hast du so viel Zeit, so viel wie möglich rauszuhauen, wie dir einfällt. Wenn ihr in 3 Gedanken übereinstimmt, gibt's für euch beide das Popnacht-Goodie, okay?
1: Ja.
3: Und Countdown. Yes, Claudia, super.
0: Claudia,
3: alles Gute,
0: du schaffst das.
3: Spannende. Yeah.
0: Dein Begriff ist, Achtung, Bernd, halt dich zurück.
3: Ich bin zurück jetzt.
0: Popnacht. Und los geht's.
1: Popnacht, SWR3, Elch, du, Bernd, Claudia, kurz vor 4, Radio.
0: Was hört man denn so in der Popnacht? Viel.
1: Musik.
0: Jawohl.
1: Juhu.
0: Eins noch.
1: Oh, scheiße.
0: Wer macht das denn hier so überwiegend, wenn ich nicht da bin?
1: Ja, der Moderator, ja.
0: Wie ich heißt er?
1: Ich nachts meistens nicht auf. Oh, scheiße.
0: Was gibt's noch so hier? Spaß und...
1: Wetter,
0: Oh, eins noch. Nur eins.
1: Wie heißt denn der Moderator? Oh, scheiße.
0: Oh. Musik hast du gehabt. SWR3 hast du auch gehabt. Dann hat der... Ne, wir sind vorbei schon, die 40 Sekunden.
1: Oh, schade.
0: Der Bernd hat noch gesagt Comedy. Und wie heißt
1: klar.
0: Der Moderator noch, der hier eigentlich jede Nacht talkt? Ben Sträubel.
1: Ja, und ich bin dann immer im Bett.
0: Ach nö, Claudia. Schade, ihr beiden.
1: Ja, schade.
0: Hätte mich gefreut, aber eine Sache ist sicher, ihr seid beide wach, oder?
1: Ja, sind wir. Aber Comedy, klar, logisch. Ah, ja, tut mir leid.
0: Dann habt auf jeden Fall du einen schönen Urlaub, Claudia.
1: Ja,
0: in Berlin
1: schön.
0: Und Potsdam. Und Bernd, vielleicht findest du den Schatz in den Bächen. Wir würden es dir wünschen.
3: Ja, danke schön.
0: Schönen Grüße
3: Claudia.
0: Ciao.
1: Bis dann. Mach's gut.

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1: Um 4 Uhr mit Cedric Bies. Wegen der hohen Spritpreise denken immer mehr Autofahrer in Deutschland darüber nach, auf ein E-Auto umzusteigen. Das zeigt eine Umfrage der Versicherung HUK Coburg. Steffi Linkscheid mit mehr Details.
2: Fast ein Viertel der Befragten hat in der Umfrage gesagt, dass sie zum ersten Mal ernsthaft ein E-Auto in Betracht ziehen oder dass sie den Plan, ein E-Auto zu kaufen, jetzt schneller umsetzen wollen. Zahlen des Kraftfahrtbundesamtes zeigen, dass es im ersten Halbjahr fast 50% mehr Neuzulassungen gegeben hat als im gleichen Zeitraum vergangenes Jahr. Seit Beginn des Krieges zwischen USA und Iran sind die Benzin- und Dieselpreise stark gestiegen. Zuletzt hat ein Liter Super E10 nach ADAC-Angaben im Schnitt 2,14 Euro gekostet. Das sind rund 30 Cent mehr als vor dem Krieg.
1: Kolumbiens Präsident De La Espriella hat nach dem schweren Erdbeben einen landesweiten Notstand ausgerufen. An erster Stelle stehe jetzt die Rettung der Menschen in Kolumbien, die unter den Trümmern begraben sind, hat der Präsident gesagt, der selbst erst seit 3 Tagen im Amt ist. Bei dem Beben sind mindestens 111 Menschen gestorben. Die Behörden befürchten, dass die Zahl weiter steigen könnte. Rund 60 Gebäude sind komplett eingestürzt. Der Bundestagsvizepräsident und Linken-Politiker Ramelow wirbt für die Idee, dass die Linken die CDU in Sachsen-Anhalt unterstützen. Das hat Ramelow dem Redaktionsnetzwerk Deutschland gesagt. Damit will er eine AfD-Regierung verhindern. Aus der Nachrichtenredaktion berichtet Marc Geißler.
3: Wer Schaden von Sachsen-Anhalt abwenden wolle, der müsse miteinander reden, sagt Ramelow und forderte die CDU auf, über Parteigrenzen hinweg nach gemeinsamen Themen zu suchen. In den aktuellen Umfragen, weniger als einen Monat vor der Wahl, liegt die AfD deutlich vor der CDU. Die Linke folgt auf Platz 3. Damit könnte die Regierungsbildung schwierig werden. Ramelow warnt davor, dass eine künftige Landesregierung bei wichtigen Entscheidungen auf die AfD angewiesen sein könnte. Auch Linken-Co-Chef Pantisano hatte gestern bereits signalisiert, seine Partei sei bereit, Verantwortung zu übernehmen, um eine AfD-Regierung zu verhindern.
1: Die Gedenkstätten zur Aufarbeitung des Nationalsozialismus und der SED-Diktatur sollen im nächsten Jahr mehr Geld bekommen. Das hat Kulturstaatsminister Weimar angekündigt. Dabei geht es um zusätzlich 10 Millionen Euro. Weimar meinte dazu, in einer Zeit, in der Desinformation und Geschichtsverfälschung zunehme, brauche es starke Erinnerungsorte. Die Hälfte des Geldes soll in die Förderung von Projekten fließen. Ein Teil soll aber auch dafür genutzt werden, die Gedenkstätten und die Beschäftigten besser zu schützen. Unterstützt werden zum Beispiel die Stiftung Gedenkstätten Buchenwald und Dachau. Das Wetter: Zum Morgen hin gibt es nur wenige Wolken, oft ist es sternenklar. Dazu liegen die Temperaturen zwischen 7 und 19 Grad. Am Tag dann im Norden, im Osten und am Alpenrand etwas Wolken, sonst viel Sonne. Und es wird wieder heiß bei Temperaturen von maximal 18 bis 33 Grad. Die Zeit, es ist 4.03 Uhr.
4: Das Neueste aus dem Verkehrszentrum in der Popnacht mit nur einer Meldung. Die A38 Leipzig Richtung Göttingen ist zwischen Südwest und Lützen nach einem Unfall gesperrt. Kommt gut durch die Nacht.
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4: Mit Dennis Thienert. Hallo Deutschland, hallo Welt. Na, seid ihr so früh schon bereit für den offiziellen Sommerhit 2026? Dann kommt er jetzt.
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feierlich ist aus dem Verkehrszentrum. Vorsicht auf der A3 Frankfurt Richtung Köln zwischen Bad Honnef-Linz und Siebengebirge steht ein defektes Fahrzeug. Fahrt vorsichtig, kommt gut an.

0: Pflücken ist Mord.
1: Das ist aber ein vielversprechender Titel hier für die Premium-Comedy, die jetzt kommt in der Popnacht. Von Ingo Appelt, der ist gerade auch auf Tour, unter anderem in Köln, München, Dresden und Berlin. Seit über 33 Jahren steht der auf Bühnen. Geschichten, die er da erzählt, hat er genug. Allein mit Nahrungsmittelunverträglichkeiten könnte er ein ganzes Programm füllen.
2: Ich koche ja ganz gerne. Ich mache das ja unheimlich gerne. Aber es kommt ja keiner mehr. Und wenn die kommen, dann stellen die sich alle an. Jeder hat eine andere Möhre quer am Arsch. Ich werde bescheuert. Wenn du 10 Leute zum Essen einlädst, musst du 20 Essen anbieten, weil einer überlegt sich unterwegs auch noch, oh, vielleicht habe ich ja doch eine Laktoseintoleranz. Was ist? Ne, oder glutenfrei. Ich esse es nur noch glutenfrei. Ist die Mehlschwitze durch. Was kannst du nicht mehr anbieten? Ich fresse im Jahr 15 Kilo Fleisch. Ne, der Durchschnittsdeutsche 60 Kilo. Ich 15. Also ich habe mich doch schon schwer reduziert. Wirst aber angeschissen von der Veganerin. Und ich kenne viele Veganer, die haben alle Tiere. Ist das schon mal? Weil da sind ja alles so Tierschützer. Dann haben, was haben die denn zu Hause? Hunde haben die und Katzen. Fleischfresser, wo ich sage, hol dir doch ein Känguru. Ne, aber Hunde, die, weiß ich, aus der Hunderettung aus Griechenland. Da stehst du bei der Veganerin, da kommen so 10 so Hunde. Ja, was fressen die denn? Leinsamen? Was kriegen die denn? Dann kommt die Fruchtarier, die sind noch heftiger. Die essen nur das, was vom Baum fällt. Nur das, was von, nur schon, ja, schon pflücken ist Mord. Schon pflücken ist Mord. Nur was vom Baum fällt, kam an, das die Natur. Oder auch denkst, meine Fresse. Den möchte ich am liebsten meinen Krustenbraten auf den Teller kloppen, sagen, das ist von einem Schwein, das bei der Apfelernte vom Baum gefallen ist. Lass es dir schmecken.
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0: haben ja noch gar nicht die Welt verbessert heute hier in der Popnacht. Das müssen wir noch ganz schnell tun.
1: Quizzen ohne Wissen.
0: Das einzige Quiz, bei dem ihr euer Karma-Konto wieder auf 100% aufladen könnt. Das ist das vielleicht auch einzige Quiz, bei dem ihr nichts wissen müsst und bei dem ihr mit allem, was ihr nicht wisst, die Welt ein kleines bisschen besser machen könnt. Und obendrauf gibt es noch das Popnacht-Goodie für euch. Na? Nach was klingt das denn? 0722211. Wer ist um 4.21 Uhr schon wach genug, um nichts zu wissen? Anrufen 0722211.

0: 4.31 Uhr.
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2: In der Nacht ist es locker bewölkt oder sternenklar. Tiefstwerte 19 bis 12 Grad. Tagsüber gibt's dann wieder viel Sonne. Hier und da schieben sich mal ein paar lockere Wolken durch. Regen ist weiterhin nicht in Sicht. Morgen höchstens 25 Grad in Pronsfeld und bis zu 33 Grad in Efringenkirchen. Ab Mittwoch weiterhin viel Sonne und wieder heißer.
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3: Auf der A8 Stuttgart-Karlsruhe ist in beiden Richtungen die Anschlussstelle Heimsheim wegen Fahrbahnerneuerung gesperrt. Bitte auf Pforzheim Süd oder Rutesheim ausweichen. Auf der A643 Wiesbaden Richtung Mainz ist die Ausfahrt Mainz-Mombach wegen Brückenarbeiten gesperrt. Die B407 Perl-Hermeskeil ist zwischen der Ausfahrt A8 Perl-Borg und Borg wegen Löscharbeiten gesperrt.
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4: Hier ist die Popnacht, wie immer mit Liebe gemacht von SWR 3 mit unseren Brüdern und Schwestern von Bremen 4, HR 3, MDR Jump, NDR 2, RBB 888, SR 1, WDR 2 und Dennis Thienhardt. Hi.
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0: Dass man nicht die Moni aus Xanten ist, guten Morgen, auf dem Weg zur Arbeit.
1: Ja, schönen guten Morgen.
0: Na?
1: Ja.
0: Was sagt denn der Ladestand? Was sagt der Ladestand von deinem Karma-Konto?
1: Oh, fast 100%.
0: Ach echt? Warum rufst du dann hier an?
1: Ja, muss sein.
0: Wir brauchen noch Leute.
1: Im Moment läuft nicht so.
0: Läuft nicht so, okay. Sagen wir 95%, wir müssen jetzt an den letzten 5% arbeiten, ja?
1: Ah, das schaffen wir.
0: Sehr gut. Also, wir spielen eine Runde Quizzen ohne Wissen. Da kriegst du drei Fragen mit jeweils drei Antwortmöglichkeiten. Mhm. Wenn die nicht weiterhelfen, kannst du jede Frage mit einem Karma-Joker überspringen. Das ist irgendetwas Nettes, was du für einen anderen Menschen tust. Und damit natürlich dann ein Karma-Konto auflädst. Eine Möglichkeit gibt es zu verlieren, wenn du dich auf eine falsche Antwort festlegst. Dann ist das Spiel vorbei, das Popnacht-Goodie, um das wir hier zocken, weg. Und alle bis dahin angebotenen Joker musst du natürlich trotzdem einlösen, gell?
1: Ja, ich gebe mein Bestes.
0: Ehrensache. Die Deutschlandflagge in Schwarz-Rot-Gold hat heute Geburtstag. Heute vor 107 Jahren wurde sie gleichzeitig mit der Unterschrift der Weimarer Verfassung in Kraft gesetzt. Die offiziellen Namen der Farben der Flaggenstoffe sind, Achtung, pass auf, Verkehrsschwarz, Verkehrsrot und, Frage an dich, Rapsgelb, Gelb, Melonengelb oder Sonnengelb?
1: Ach du liebes bisschen.
0: Die offizielle Bezeichnung. Ahnung.
1: Da setze ich direkt einen Joker.
0: Sehr gut. Was machst du?
1: Ja. Ich gehe mit dem Hund raus. Ich bin noch nie mit dem Hund rausgegangen vor der Nachbarin und ich hoffe, der frisst mich nicht auf. Das ist ein kleiner Terrier.
0: Ja. Ja,
1: aber dann gehe ich
0: Sorgen.
1: Da mal Gassi mit. Also,
0: hey. Melonengelb ist richtig.
1: Ach du.

0: Segeln und für mich, ich werde dann frische Brötchen holen und dann werde ich die richtig verwöhnen.
1: Richtig verwöhnen, klingt gut. Reparieren und reinigen von Muttermilchpumpen. Das ist halt wirklich das Absurdeste. Ja, aber war wirklich wohl sein Job, hat er selber mehrfach schon erzählt. Ja. Okay, letzte Frage. Heute vor 92 Jahren sind die ersten Gefangenen ins legendäre Gefängnis auf Alcatraz gebracht worden. Oh. Welchen Luxus gab es dort, den es zu der Zeit in keinem anderen Gefängnis in den USA gab? A. Radios in den Zellen. B. Warmwasserduschen oder C. Taschengeld?
0: Also, wir waren neulich noch auf Alcatraz.
1: Na, dann musst du doch wissen, hast du so eine Tour damit gemacht, mit diesem Audioguide?
0: Ja, natürlich, das war richtig geil.
1: Da wird das erzählt.
0: Aber hör mal, ich setze doch da nicht meine Chancen niedriger, deshalb nehme ich nochmal einen Joker und erfahre die Nachricht gleich von dir.
1: Ich bin klar. Komm, sag, mach's dir.
0: Ich werde den Rasen mähen beim Nachbarn.
1: Guck mal. Da haben wir doch wirklich auch noch nie maximal die Welt verbessert.
0: Ja.
1: Warm Wasser duschen. Und weißt du auch warum?
0: Nein.
1: Damit sollten Fluchtversuche durch die eiskalte Bucht von San Francisco verhindert werden, indem die Häftlinge ihre Körper nicht an kaltes Wasser gewöhnen können. Deswegen haben die denen tatsächlich warme Duschen da beschert. Kein kaltes Wasser.
0: Sinn. Ja. Ja, klar.
1: Mhm. Guck mal.
0: Okay.
1: Wir sind schlauer geworden, wir haben die Welt verbessert und für dich gibt's noch das Popnacht-Goodie. Schicken wir dir nach Xanten, ja?
0: Ja, super.
1: Hab einen schönen Arbeitstag, liebe Grüße.
0: Herzlichen Dank.
1: Tschüss.

0: bei Popnacht. Die irre letzten Worte bekommt hier Tommy.
1: Moin, mein Bester. Hier ist der Tommy aus Wensland. Ich wollte dir nur noch einen schönen Feierabend wünschen, ne? Und wenn du nach Hause kommst, denk dran, auch Frühsport macht schön, ne?
0: Ja.
1: Der Morgen ist dafür da, fit zu werden. Und deswegen geht Tommy gleich schön schwimmen im Freibad.
0: Geil.
1: Ich wünsche dir was, mein Bester. Bis morgen Nacht oder heute Nacht.
0: Ja.
1: Und tschüss.
0: Wir dir auch. Mal gucken. Für den Fall, dass es schief geht mit dem Frühsport, schwimmst du einfach eine Runde für mich mit, okay? Und damit schließen wir die Popnacht wie immer ordentlich ab, denn alles, was zwischen Mitternacht und hier geschah, bleibt unter uns, ist doch klar. Das war die Popnacht für heute mit Dennis Thienert. Tschüss!

Einmeldung aus dem Verkehrszentrum. Achtung, Falschfahrer auf der A46 Heinsberg-Düsseldorf im Dreieck Mönchengladbach-Warnloh kommt euch ein Falschfahrer entgegen. Fahrt äußerst rechts, nicht überholen. Auf der A46 Heinsberg-Düsseldorf im Dreieck Mönchengladbach-Warnloh ist ein Falschfahrer unterwegs. Vorsicht hier in beiden Richtungen.

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1: Um 5 Uhr mit Cedric Bies. Nach dem schweren Erdbeben in Kolumbien läuft weiter die Suche nach Vermissten. Bei dem Beben sind mindestens 111 Menschen gestorben, 87 weitere wurden verletzt. Mehrere Staaten haben ihre Unterstützung angeboten. Christina Fee Möbus berichtet.
2: Vor allem viele Städte im Süden und im Westen Kolumbiens sind betroffen. Besonders hart getroffen hat es den Ort Pereira. Das ist etwa 65 Kilometer Luftlinie vom Epizentrum des Erdbebens entfernt. Eine 500.000 Menschen lebt dort. Und nach Angaben des lokalen Bürgermeisters sind allein in Pereira mindestens 40 Menschen ums Leben gekommen. Viele Tote werden auch vermeldet rund um die Großstadt Cali im Süden Kolumbiens. In Cali sind mindestens 20 Gebäude eingestürzt. In Teilen der betroffenen Gebiete ist auch die Internet- und Stromversorgung zusammengebrochen.
1: Wegen der hohen Spritpreise denken immer mehr Autofahrer in Deutschland darüber nach, auf ein E-Auto umzusteigen. Das zeigt eine Umfrage der Versicherung HUK-Coburg. Fast ein Viertel der Befragten hat in der Umfrage gesagt, dass sie zum ersten Mal ernsthaft ein E-Auto in Betracht ziehen oder dass sie den Plan, ein E-Auto zu kaufen, jetzt schneller umsetzen wollen. Zahlen des Kraftfahrtbundesamtes zeigen, dass es im ersten Halbjahr fast 50% mehr Neuzulassungen von E-Autos gab als im gleichen Zeitraum letztes Jahr. Lufthansa-Passagiere müssen sich erstmal keine Sorgen um neue Pilotenstreiks machen. Die Gewerkschaft Vereinigung Cockpit hat bekannt gegeben, dass sie sich mit der Lufthansa auf ein Schlichtungsverfahren geeinigt hat. Dabei geht es jetzt vor allem um Gehälter und die Altersversorgung, aber auch darum, wie Flugzeuge und Crews in Zukunft auf die verschiedenen Lufthansa-Gesellschaften verteilt werden sollen. Die Gewerkschaft kritisiert, dass die Lufthansa Flugzeuge und Mitarbeitende in Tochterfirmen mit niedrigerer Bezahlung verlagert. Der deutsche Läufer Florian Bremm hat bei der Leichtathletik-EM in Birmingham eine Sensation geschafft. Er ist im 5000-Meter-Rennen auf Platz 2 gelandet und hat damit Silber geholt. Für Bremm ist es der größte Erfolg seiner Karriere und so klang er auch nach dem Rennen.
3: Ich habe nie jetzt das Ziel gehabt, ich will mal Europameister werden oder Vizemeister oder irgendwas in der Art. Es ist Wahnsinn, dass ich jetzt hier stehe. Ich habe davon immer geträumt. Also ganz ehrlich, ich gehe oft laufen und dann, wenn ich nichts zu tun habe, dann tagträumt man ein bisschen und stellt sich vor, oh, wie toll wäre es doch. Und man stellt sich dann vor auch, was man im Interview sagt und wie man alles toll erklären kann. Und jetzt stehe ich hier und weiß ehrlich gesagt nicht, was ich sagen soll.
1: Vorher hatte Yemesi Mabry die erste Medaille für Deutschland bei der EM geholt. Sie hat Bronze im Kugelstoßen gewonnen. Das waren die Nachrichten mit Cedric Bies.
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4: Das wird heute wieder ein ziemlich sonniger Tag, der da auf uns wartet. Regen sehen wir weiterhin nirgends. Morgens höchstens 25 Grad in Hillesheim, bis zu 33 Grad in Rheinfelden. 3:05 rüber auf die Straßen, das Aktuellste aus dem SWR3-Verkehrszentrum. Wir haben auf der B36 in Mannheim im Fahrlachtunnel stadtauswärts wegen Wartungsarbeiten ist er gesperrt. Und die B407 Perl-Hermeskeil ist zwischen Ausfahrt A8, Perl-Borg und Borg in beiden Richtungen wegen eines defekten LKWs gesperrt. Gute Fahrt!
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5: Guten Morgen.
4: Wir kehren gleich noch mal ein bisschen den Tag von gestern zusammen, was für Ferraris da mal entdeckt worden sind in London. Das schauen wir uns gleich noch mal genauer an für euch. Machen wir in 6 Minuten.
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0: Der Parkplatz von Scotland Yard, der hat im Moment so ein bisschen Seltenheitswert. Hier ist die SWR 3 Morning Show um 10 nach 5. Habt ihr vielleicht mitbekommen, die Geschichte? Die haben 90 Wagen soweit so unspektakulär beschlagnahmt. Aber welche Autos? Das ist halt echt der Hammer.
1: Ja, unter anderem eines der teuersten Fahrzeuge der Welt überhaupt. Es ist so ein Ferrari ohne Frontscheibe, muss man dazu sagen. Und der liegt bei ungefähr 4 Millionen Euro. Also so viel ist er wert.
0: So, also jetzt muss man aber sagen, dieses Auto hat eine absolute Vollausstattung, aber der Fahrer, der es gefahren hat, der hatte nur einen vorläufigen Führerschein und dieses Auto war nicht versichert. Und da muss man sagen, gut, Fahrer war halt so im Basismodus eingestellt, weil ich meine, wer macht sowas? Gut, andererseits waren es die Autos. Die Nachbarn haben sich in dieser wohlhabenden Gegend Londons beschwert und haben immer gesagt, naja, die fahren hier rum wie die Wilden und wir wollen das nicht hier, dass das so laut ist. Und sind die halt einfach mal so durchgegangen, haben gesagt, du und du, die Autos sind jetzt beschlagnahmt. Und das ist schon, ja, da muss man echt sagen, gut, die Briten, die spinnen ein bisschen, ne?
1: Ja, sowieso, aber ich finde, der Polizist, der diesen seltenen Ferrari fahren durfte, man sieht es so auf einem Bild, der ist zwar leicht verpixelt oder so, aber ich glaube schon, dass er relativ glücklich war, aber auch ganz kurz mal in diesem Fahrzeug sitzen zu dürfen.
0: Ja, vielleicht saß er auch nur fürs Foto da drin, ob er ihn angekriegt hat. Wie gesagt, ich meine, Fahrzeug nicht versichert, da reicht es ja, wenn du einmal falsch rückwärts irgendwie den Gang reinmachst und sonst, zack, darfst du selber bezahlen. Ich glaube, da reicht die Polizistenrente auch in London nicht so wirklich. 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

0: Dienstagmorgen mit der SWR 3 Morning Show. Und habt ihr schon abgestimmt in Sachen, wo soll unser Eistruck heute hin?
1: Kostenloses Eis für alle in der Mittagspause. Wie wäre es zum Beispiel in Rheinland-Pfalz, einmal in Pirmasens in der Pfalz.
0: Oder in Nuffringen im Schwäbischen.
1: Oder vielleicht in Ottersweier zwischen Rhein und Schwarzwald.
0: Also abstimmen, wenn ihr es noch nicht gemacht habt, SWR 3D. Wo soll der Eistruck heute hin?

0: 5:30 Uhr. Es ist Dienstag, 11. August. Der kompakte News-Überblick jetzt mit Simone Sarno.
1: Für US-Präsident Trump ist die Straße von Hormuz wieder offen. Die deutschen

0: Athleten holen 2 EM-Medaillen. Das Wetter viel Sonne, wenige Wolken bei 25 bis 33 Grad. Nach Angaben von US-Präsident Trump ist die Straße von Hormuz wieder frei. Die Meerenge sei nach einer Minenräumung sicher und werde zu 100% von den USA kontrolliert. Noch vorgestern hatte die britische Behörde zur Sicherheit der Schifffahrt eine andere Einschätzung vorgelegt und von einer ernsten Bedrohungslage geschrieben. Auch sonst gibt es keinerlei Bestätigung. Kolumbiens Präsident de la Espriella hat nach dem schweren Erdbeben einen landesweiten Notstand ausgerufen. Er ist erst seit 3 Tagen im Amt. An erster Stelle stehe jetzt die Rettung der Menschen, die unter den Trümmern begraben sind, hat er gesagt. Bei dem Beben sind mindestens 111 Menschen gestorben. Die Behörden befürchten, dass die Zahl weiter steigen könnte. Bei der Lufthansa und ihren Töchtern werden die Piloten erstmal nicht streiken. Die Gewerkschaft Vereinigung Cockpit hat mitgeteilt, dass es in den laufenden Tariffragen in eine Schlichtung geht. Einzelheiten von SWR3-Reporter Andreas Gerlach.
1: Die Schlichtung betrifft nicht nur Lufthansa selbst, sondern auch die Töchter Lufthansa Cargo, Lufthansa Cityline und Eurowings. Offiziell geht es um Regelungen der Altersversorgung und der Bezahlung. Kritisiert wird von Cockpit aber auch die Strategie des LH-Vorstands, Flugzeuge und die Crews in Töchter mit niedrigerer Bezahlung zu verlagern. Deshalb hat es in diesem Jahr schon 7 Tage lang Streiks der Piloten gegeben. Viele Flüge fielen aus, auch während des Festakts zum 100. Jahrestag der Gründung der ersten Lufthansa.
0: Bei den Leichtathletik-Europameisterschaften in Birmingham hat es die ersten Medaillen für das deutsche Team gegeben. Die größte Überraschung gab es dabei bei den Läufern, berichtet SWR3-Sportreporterin Irina Knep.
2: In einem spektakulären Rennen über die 5000 Meter lief Florian Brem den Endspurt seines Lebens. Auf der Zielgeraden musste er sich nur dem norwegischen Superstar und Titelverteidiger Jakob Ingebrigtsen geschlagen geben. EM-Silber ist für Brem der größte Erfolg seiner Karriere. Zuvor hatte Yemesi Mabuye im Kugelstoßfinale die erste Medaille für das deutsche Team geholt. Mit einer Weite von 19,50 Meter wurde die Olympiasiegerin Dritter. Sprinterin Gina Lückenkämper verpasste nach dem Zeckenbiss-Drama das Finale. Schnellste Frau Europas wurde die Britin Amy Hunt.
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4: Das wird heute wieder ein ziemlich sonniger Tag, der da auf uns wartet. Ein paar Wolken schieben sich ab und zu durch, aber Regen bringen die keinen Morgen. Dann höchstens 25, habe ich morgen gesagt. Nein, heute dann höchstens 25 Grad. In Nürburg bis zu 33 Grad in Sasbach. 5.32 Uhr rüber auf die Straßen, das Aktuellste aus dem SWR3-Verkehrszentrum. Wir haben Unterlegkeil auf der 81, Heilbronn Richtung Stuttgart, zwischen Stuttgart-Zuffenhausen und Stuttgart-Feuerbach auf der mittleren Spur. Auf der B12, Feldehandel-Tunnel, Lindau-Kempten in beiden Richtungen liegt ein totes Tier auf der Fahrbahn. Auf der B36 in Mannheim ist der Fahrlach-Tunnel stadtauswärts wegen Wartungsarbeiten gesperrt. Und die B407 Perl-Hermeskeil ist zwischen Ausfahrt A8, Perl-Borg und Borg in beiden Richtungen wegen eines defekten LKWs gesperrt. Gute Fahrt!
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5: Guten Morgen.
4: Und unser Maskottchen, der Elch, der ist auch schon weich und wünscht sich, wach und weich, und wünscht sich ein neues Zuhause bei euch in der Nähe. Vielleicht ja in eurem Bett in Zukunft. Kleiner Hinweis von uns, dann die aktuelle richtige Geschichte dazu von euch. Den Hinweis geben wir in 6 Minuten.
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0: Dienstagmorgen bei der SWR3 Morning Show. Wir haben uns geeinigt auf einen kleinen Hinweis für euch. Was dann eure Chance ist auf unser Maskottchen, den Elch.
1: 0722 1211. Hinter diesem Hinweis versteckt sich eine aktuelle Geschichte und die wollen wir von euch. Er lautet: Thank you for choosing Deutsche Bahn.
0: Also mal ganz kurz zu überlegen, was habt ihr gehört, gelesen, gesehen? Wird wahrscheinlich einiges gewesen sein in dem Bereich. Mhm. Aber welche aktuelle Geschichte suchen wir dazu?
1: Thank you for choosing Deutsche Bahn.
0: Wer hat eine Idee, welche Geschichte wir da heute Morgen suchen? Wer kann unseren Quickie vor 6 lösen?

0: gegeben haben in unserem Quickie vor 6 und das ist immer eure Chance, legendär schon morgens vor 6, euch den Elch zu sichern.
1: Thank you for choosing Deutsche Bahn oder wie sie auch gerne sagen, thank you. 07221 2011, hallo, wer ist da?
2: Ja, hier ist der Olli aus Niederstetten, hi.
0: Hi, lieber Olli, hast du eine Idee?
2: Es war unser neuer Verkehrsbisch, nämlich der Bahn-Bibibisch.
0: Und das ist
1: richtig.
0: Jetzt genau diese Geschichte suchen wir heute Morgen. Schon verrückt, oder?
1: Steffen Bilger.
2: Ja, das ging gut los, ne?
0: Hat er sich gedacht, okay, komm, ich zeige euch mal, ich fahre auch mal mit dem ICE und dann gleich willkommen in der Realität, lieber neuer Verkehrsminister Bilger.
2: Schaut aus.
0: Das ist doch gut, dann weiß er, wie wir uns fühlen. Und unser Elch freut sich auf dich.
2: Ja, wunderbar, cool.
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1: Der kompakte Newsüberblick um 6 jetzt mit Simone Sarno.
2: Kolumbien ruft nach einem Erdbeben den Notstand aus. Linken Politiker Ramelow wirbt für eine Zusammenarbeit mit der CDU. Das Wetter viel Sonne, nur wenige Wolken bei 25 bis 33 Grad. In Kolumbien ist nach einem schweren Erdbeben ein landesweiter Notstand ausgerufen worden. Mindestens 111 Menschen sind gestorben. Viele werden noch vermisst. SWR3-Korrespondentin Christina Femöbus berichtet, dass über 1000 Gebäude beschädigt wurden. Dutzende sind eingestürzt.
3: Besonders betroffen sind die Regionen im Süden und Westen des Landes. In der südkolumbianischen Großstadt Cali versuchen Rettungskräfte und Freiwillige teils mit bloßen Händen Verletzte aus den Trümmern zu bergen. Auch eine Kinder- und Neugeborenenstation eines Krankenhauses ist dort eingestürzt. Die Regierung hat Soldaten in das Gebiet entsandt. An erster Stelle steht die Rettung der Menschen, die unter den Trümmern begraben sind, sagte Präsident Abelardo de la Espriella. Er hatte erst am Freitag das Amt des Staatsoberhaupts in Kolumbien übernommen.
2: Nach Angaben von US-Präsident Trump ist die Straße von Hormuz wieder frei. Die Meerenge sei nach einer Minenräumung sicher und werde zu 100% von den USA kontrolliert, sagt Trump. Noch vorgestern hatte die britische Behörde zur Sicherheit der Schifffahrt eine andere Einschätzung vorgelegt und von einer ernsten Bedrohungslage geschrieben. Auch sonst gibt es keinerlei Bestätigung. Rund ein Fünftel des weltweiten Ölbedarfs, aber auch wesentliche Mengen Flüssiggas und Dünger werden durch die Straße von Hormuz transportiert. Die Linke würde in Sachsen-Anhalt eine CDU-geführte Regierung unterstützen, um eine AfD-Regierung zu verhindern. Das hat zumindest linken Politiker Ramelow nicht ausgeschlossen. Einzelheiten von SWR3-Korrespondent Georg Schwarte.
4: Der Ex-Ministerpräsident von Thüringen und heutige Vizepräsident des Bundestages sagte dem Redaktionsnetzwerk Deutschland, wer Schaden von dem Bundesland abwenden wolle, müsse in der Lage sein, über Parteigrenzen hinweg miteinander zu reden. Bisher, so Ramelow wörtlich, ist es die CDU, die rumeiert. Ramelow sagte, in Sachsen-Anhalt sei eine handlungsfähige Regierung ohne das Erpressungspotenzial der AfD notwendig. Die CDU lehnt bisher aufgrund eines Unvereinbarkeitsbeschlusses jede Zusammenarbeit mit der Linkspartei ab.
2: In Koblenz sollen heute Morgen eine Panzerabwehrrakete und eine Granate gesprengt werden. Beide Relikte aus dem Zweiten Weltkrieg waren vor wenigen Tagen am Rheinufer gefunden worden, wegen des Niedrigwassers. Die Evakuierungsaktion beginnt um 8 Uhr. Während der Sprengung werden in Koblenz auch der Rhein und der Luftraum gesperrt. 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
5: Unsere Wetterfrau Lea Spindler ist da.
6: Hallo, guten Morgen.
5: Guten Morgen. Also heute Morgen noch mal Fenster aufreißen, ne?
6: Ja, jetzt auf jeden Fall noch mal durchlüften. Es wird heute schnell wärmer, aber heute geht sogar noch von den Temperaturen her. Bis zu 25 Grad gibt es später höchstens im Siegerland. Bis zu 33 Grad werden es am Oberrhein. Dazu haben wir viel Sonne, einen kräftigen Wind, so wie gestern. Morgen wird es dann aber wieder deutlich heißer.
5: 3:06, Michael Splet mit dem Neuesten aus dem SWR3-Verkehrszentrum. Guten Morgen.
7: Guten Morgen. Bitte vorsichtig fahren auf der B8 Altenkirchen Richtung Limburg zwischen Höchstenbach und Schenkelberg. Tiere auf der Fahrbahn. Auf der B36 in Mannheim ist der Fallachtunnel stadtauswärts wegen Wartungsarbeiten gesperrt. Die B407 Perl-Hermeskeil ist zwischen Auffahrt A8 Perl-Borg und Borg in beiden Richtungen wegen eines defekten LKWs gesperrt. Infos jederzeit auf swr3.de. Allen unterwegs eine gute Fahrt.
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8: Guten Morgen.
5: Ein Schuh weniger, 1,5 Kilometer noch vor sich und trotzdem schneller als die meisten von uns mit Komplettausrüstung. Was bei der Leichtathletik am Abend alles los war. Schauen wir gleich nochmal in 5 Minuten hier.
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0: Zwei Schuhe werden beim Laufen offenbar überschätzt. Hier ist die SWR3 Morning Show. Habt ihr vielleicht gestern mitbekommen bei der Leichtathletik-EM? Mhm. Also man kann ja auch mal seinen Schuh verlieren. Blöd ist es, wenn es in einem Rennen passiert. Zum Beispiel im Finale der 5000 Meter in Birmingham.
1: Ja, so ging es nämlich Nick Griggs aus Irland. Der ist so ein bisschen in Stolpern gekommen. Dann hat von hinten noch einer so gegen den Schuh getreten. Ja. Und die letzten 1,5 Kilometer ist er ohne einem Schuh dann ins Ziel gelaufen. Wurde aber nicht letzter, sondern 8er von 22.
0: Haben vielleicht aber gar nicht so viele mitbekommen, weil sie nur Augen für unseren deutschen Läufer Florian Brem hatten. Der hat ja sensationell, muss man sagen, sensationell Silber geholt. Und dann hat er in den Interviews danach immer so ein bisschen ungläubig auf die Medaille geguckt.
2: Ich habe nie jetzt das Ziel gehabt, ich will mal Europameister werden oder Vizemeister oder irgendwas in der Art. Es ist Wahnsinn, dass ich jetzt hier stehe. Ich habe davon immer geträumt, also ganz ehrlich, ich gehe oft laufen und dann tagträumt man ein bisschen und stellt sich vor, oh, wie toll wäre es doch. Und man stellt sich dann vor auch, was man im Interview sagt und wie man alles toll erklären kann. Und jetzt stehe ich hier und weiß ehrlich gesagt nicht, was ich sagen will.
1: Glückwunsch auch an die Kugelstoßerin Yenisi Mabry aus SWR3-Land, aus Mannheim. Die hat sich nämlich auch eine Medaille gesichert. Und zwar wurde sie angefeuert von ihrem Mann, der ist NFL-Profi, Tyler Mabry. Und der war das allererste Mal bei so einem großen Wettkampf von ihr mit dabei. Hat so ein Schild noch hochgehalten, Go Yemi. Und Yenisi hat dann auch richtig stolz ihre Medaille angenommen.
3: Auf jeden Fall, über jede Medaille sollte man sich freuen. Und die habe ich mir heute hart erkämpft. Und natürlich die Stimme zu hören im Hintergrund und das Jubel und das Anfeuern, ja, das pusht einen natürlich nochmal.
0: Gucken wir nochmal auf die Entscheidungen, die dann heute so anstehen. Was haben wir, die Entscheidung bei 100 Metern im Weitsprung?
1: Ja.
0: Hammerwerfer der Männer haben wir noch.
1: Und bei den Frauen, da gibt es vielleicht Medaillen bei den 100 Meter Hürden und den 5000 Metern.
0: Also das ist dann wieder Gold, Silber, Bronze und dahinter beginnt dann ziemlich schnell der Bereich, ich bin persönlich trotzdem zufrieden und dabei sein ist alles.
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1: Die SWR3 Morning Show hier am Dienstag 6.21 Uhr und besser kann die Woche gar nicht starten mit Eis für alle, nämlich in der Mittagspause. Erst recht, wenn es der erste Schultag nach den Ferien ist. So war das nämlich gestern in Rheinland-Pfalz in Bitburg. Sabrina Kemmer und Flo Brückner, unsere beiden Kollegen aus der SWR3 Morning Show, die haben da nämlich gratis Eis an alle verteilt, die da waren und damit auch ganz Bitburg glücklich gemacht.
2: Wir sind da angekommen und dann standen da auch schon direkt massig Leute rum und hatten alle schon so kleine Eise in den Augen gefühlt. Die konnten es kaum noch erwarten. Und dann war es auch schon fast 12:30 und dann haben wir zusammen den Countdown runtergezählt.
3: 3, 2, 1, los!
2: Und da ging es direkt los.
4: Super viele Schülerinnen und Schüler waren da, obwohl die ja eigentlich ihren ersten Schultag nach den Sommerferien hatten. Aber
5: wir haben unsere Lehrerin gefragt, ob wir hier zum SWR3-Tag Eis essen gehen können.
4: Und die hat dann eben auch direkt gesagt, na Logo.
6: Ist halt auch eine süße Maus, muss man dazu sagen. Also ist eine coole Lehrerin, die macht sowas.
2: Aber die Bewerbung für die SWR3-Eis-Challenge, die kam von der Stadt selbst. Die haben also gesagt, komm, alle hier in Bitburg, die sollen Eis haben, wir organisieren das mal. Und das ohne Bürgermeister Heiko Jakobs Bescheid zu geben. Der wusste davon erst gar nichts.
7: Ich wurde überrascht von meinen Kollegen, die sich hier beworben haben und ja, das alles organisiert und gemanagt hatten.
2: Am Ende sind alle sehr happy gewesen.
8: Ich find's toll, kostenloses Eis und die Leute kommen hier hin und wollen Spaß haben.
9: Mega, super cool. Also schon ewig davon gehört und dass es jetzt hier ist, finde ich super.
10: Das ist der beste Montag mit dem Eis.
11: Sehr lecker.
4: Also jetzt noch anmelden, wenn ihr es noch nicht gemacht habt, auf swr3.de. 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

0: Gleich 6:30. Es ist Dienstag, 11. August. Der kompakte News-Überblick jetzt mit Simone Sano.
1: Die Nachfrage nach E-Autos bleibt wegen des Iran-Kriegs hoch. Extremschwimmerin Nathalie Pohl krault von Frankfurt nach Köln. Das Wetter: viel Sonne und wenige Wolken bei 25 bis 33 Grad. Der Trend hält an. Wegen der hohen Spritpreise denken immer mehr Autofahrer in Deutschland darüber nach, auf ein E-Auto umzusteigen. Das zeigt eine Umfrage der Versicherung HUK-Coburg. Einzelheiten von Steffi Linkscheid aus der SWR3 Nachrichtenredaktion.
2: Fast ein Viertel der Befragten hat in der Umfrage gesagt, dass sie zum ersten Mal ernsthaft ein E-Auto in Betracht ziehen oder dass sie den Plan, ein E-Auto zu kaufen, jetzt schneller umsetzen wollen. Zahlen des Kraftfahrtbundesamtes zeigen, dass es im ersten Halbjahr fast 50% mehr Neuzulassungen gegeben hat als im gleichen Zeitraum vergangenes Jahr. Seit Beginn des Krieges zwischen USA und Iran sind die Benzin- und Dieselpreise stark gestiegen. Zuletzt hat ein Liter Super E10 nach ADAC-Angaben im Schnitt 2,14 Euro gekostet. Das sind rund 30 Cent mehr als vor dem Krieg.
1: Kolumbiens Präsident de la Espeja hat nach dem schweren Erdbeben einen landesweiten Notstand ausgerufen. Er ist erst seit 3 Tagen im Amt. An erster Stelle stehe jetzt die Rettung der Menschen, die unter den Trümmern

0: begraben sind, hat er gesagt. Bei den Beben sind mindestens 111 Menschen gestorben. Die Behörden befürchten, dass die Zahl weiter steigen könnte. Nach offiziellen Angaben sind mehr als 1500 Wohnhäuser schwer beschädigt worden. Rund 60 Gebäude sind komplett eingestürzt. In Ungarn wählt das Parlament einen neuen Staatspräsidenten. Ministerpräsident Modzsor hat dessen Partei haben den ehemaligen Richter András Baka vorgeschlagen. Baka war zuvor Richter am Europäischen Gerichtshof für Menschenrechte und Präsident des obersten ungarischen Gerichts. Der bisherige Staatspräsident musste nach einer entsprechenden Verfassungsänderung den Posten räumen. Er war von Modzsors Vorgänger Orbán eingesetzt worden. Die deutsche Extremschwimmerin Nathalie Pohl will gerade von Frankfurt nach Köln kraulen. Auf ihrer gut 200 Kilometer langen Strecke durch Main und Rhein sammelt die 31-Jährige Geld für Projekte wie die Schwimmausbildung von Kindern. Mit Stationen unter anderem morgen in Bingen und übermorgen in Koblenz. Pohl krault bei ihrer Aktion voraussichtlich 4 Tage lang von Sonnenauf bis Untergang. 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
3: Regen siehst du weiterhin nicht, oder Wetterfrau Lea Spindler?
4: Nee, erstmal leider überhaupt nicht. Nicht mal Schauer sind in den nächsten Tagen drin. Es geht einfach weiter heiß, sonnig und trocken durch diese Woche. Heute ist noch der kühlste Tag der Woche bei 25 Grad im Westerwald und bis zu 33 Grad in der Ortenau. Ab morgen wird es dann peu à peu wieder heißer. Am Donnerstag und Freitag bekommen wir dann auch schon wieder an die 38 Grad.
3: 32, Michael Splet mit dem Neuesten aus dem SWR3-Verkehrszentrum.
5: Wir sind schnell durch. Die B407 Perl-Hermeskeil ist zwischen Ausfahrt A8 Perlborg und Birnborg in beiden Richtungen wegen eines defekten LKWs gesperrt. Das war es schon. Allen unterwegs eine sichere Fahrt.
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2: Guten Morgen.
3: Schönen guten Morgen zusammen.
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0: indem sich SWR3-Land in zwei Lager teilt. Die einen, die wissen schon, was Schulranzen mittlerweile kosten und was für ein Hype damit verbunden ist. Und dann gibt es die anderen, die dieses Jahr zum ersten Mal in den Genuss dieser ganz besonderen Erfahrung kommen.
1: Ja, in Rheinland-Pfalz, da haben ja heute die Erstklässler wahrscheinlich schon die Schulranzen auf dem Rücken. Die starten nämlich heute in Baden-Württemberg. Da geht es dann demnächst dann auch für die Erstklässler los.
0: Also für die einen ist es eine Erinnerung und für die anderen ist es gleich eine Warnung. Aber zuerst machen wir mal den Falschfahrer, Michael. Okay, Falschfahrer auf der A66 Frankfurt-Wiesbaden zwischen Frankfurt-Miquelallee Nordwestkreuz Frankfurt. Da kommt ein Falschfahrer entgegen. Fahren Sie äußerst recht, überholen Sie nicht. Auf der A66 Frankfurt-Wiesbaden zwischen Frankfurt-Miquelallee und Nordwestkreuz Frankfurt. Da ist ein Falschfahrer unterwegs. In beiden Richtungen bitte vorsichtig fahren. Kommen wir zurück zu unseren Schulranzen. Und jetzt Corinne Pilo aus unserem Morningshow-Team für alle, die neu sind in dem Bereich Schulranzen.
2: So ein Schulranzen kostet heute locker zwischen 150 und 300 Euro oder sogar noch mehr. Vor allem, wenn es das Markenkomplettpaket sein soll, also inklusive Federmappe mit Stiften drin, Sportbeutel und anderem Zubehör. Die Hersteller, die begründen die hohen Preise vor allem damit, dass der Ranzen besonders ergonomisch ist. Er soll den Rücken schonen, lässt sich in der Höhe verstellen, hat Brust- und Hüftgurte und viel Polsterung und, und. Und klar, obendrauf steckt in Schulranzen auch viel Marketing. Jedes Jahr gibt es neue Designs und Trends oder die Kinder können ihren Schulranzen sogar ganz individuell gestalten, mit so kleinen Stickern mit Klettverschluss dran. Aber ganz so teuer muss es trotzdem einfach nicht sein. In einem aktuellen Test von FAZ und Chip hat auch ein Modell für rund 70 Euro gut abgeschnitten. Da gibt es dann zwar keinen Hüft- und Brustgurt, dafür sind aber Turnbeutel, Mäppchen und sogar noch mehr Zubehör mit dabei. Auch Ranzen aus dem Vorjahr sind oft deutlich günstiger. Das ist vor allem eine Option für die, die auf die neuesten Motive auch verzichten können. Und natürlich kann auch ein Schulranzen gebraucht gekauft werden. Auf bekannten Secondhand-Plattformen gibt es dann auch den super ergonomischen Markenranzen für um die 50 Euro. Und am wichtigsten ist ja sowieso, dass der Ranzen gut passt. Deshalb gilt auch beim Gebrauchtkaufen, wenn es irgendwie möglich ist, vor dem Kauf anprobieren.
0: So, und jetzt wissen auch die Neulinge in dem Bereich, warum beim Ranzenkauf irgendwann aufhört, von Farben zu reden. Und man spricht dann eher über die Finanzierung.

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1: Auch diesen Sommer wieder vermutlich folgendes Szenario. Die Kinder kommen unter Umständen verwöhnt aus den Ferien von den Großeltern zurück. Ja, da wünscht man sich so eine Spezialfunktion.
2: Du Papa, ich will Schokolade.
3: Ach du liebe Zeit, da ist ja wieder alles verstellt.
4: Was hat er denn schon wieder, der Bub?
2: Schokolade wie bei der Oma.
3: Ha. Die Großeltern haben wieder in der Ferien verwöhnt, bis dort nach Hause nur Werkseinstellungen zurücksetzt.
4: Ja, dann mach was.
3: Ich bin ja schon dran.
2: Baba!
3: Ah, da haben wir's. Die Lautstärke.
2: Baba! Baba!
3: Und dann hier die Müdigkeit. Abends ist komplett verstellt. Die ist ja bei 12:30 in der Nacht. Die stellen wir jetzt mal wieder auf 9:00 abends.
2: Menno!
3: Nix. Und die Weckzeit da, die programmiere ich dir auch wieder richtig. Da machen wir nämlich das Sleeptimer täglich auf 6:30 Uhr. Das passt.
2: Baba!
3: Ach, fast vergesse. Und die Lust auf Süßigkeiten, die stellen wir auch immer ganz auf Null. Und drehen das Gemüse bis hierher.
2: Baba, ich will Brokkoli.
3: Da, wenn's nur immer so einfach wäre.

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1: Der kompakte News-Überblick um 7 jetzt mit Simone Sano.
2: Viele Beschäftigte schätzen ihre Jobchancen weiter positiv ein. Die deutschen Leichtathleten holen die ersten EM-Medaillen. Das Wetter viel Sonne, wenige Wolken bei 25 bis 33 Grad. Viele Beschäftigte schätzen ihre Chancen auf dem Arbeitsmarkt weiter positiv ein, trotz steigender Arbeitslosigkeit. Das zeigt der aktuelle Jobwechselatlas des Karrierenetzwerks Xing. Alexander Winkler aus der SWR3 Wirtschaftsredaktion berichtet, dass es fast 2/3 der Befragten für wahrscheinlich halten, innerhalb der nächsten 6 Monate einen neuen Job zu finden.
3: Diese Selbsteinschätzung trifft zwar auch für Baden-Württemberg zu, gleichzeitig macht sich jeder bzw. jede 7. im Land Sorgen um den eigenen Job. Das ist bundesweit die höchste Quote. In Rheinland-Pfalz ist das Sicherheitsgefühl zwar höher, dafür ist jeder 5. Befragte eher unzufrieden mit seinem aktuellen Job. Das ist bundesweit der 2. Wert nach Brandenburg. Trotzdem ist die Wechselbereitschaft nicht besonders ausgeprägt. Fast 2/3 möchten langfristig im aktuellen Job bleiben.
2: Es bleibt dabei, wegen der hohen Spritpreise überlegen immer mehr Menschen in Deutschland, auf ein E-Auto umzusteigen. Bei einer Umfrage der Versicherung Hukuburg hat fast 1/4 der Befragten gesagt, dass sie zum ersten Mal ernsthaft ein E-Auto in Betracht ziehen oder dass sie den Plan, ein E-Auto zu kaufen, jetzt schneller umsetzen wollen. Wegen der Hitze und der Trockenheit erhöht sich die Gefahr von Waldbränden. Besonders betroffen ist Baden-Württemberg. Auf den Warnkarten des Deutschen Wetterdienstes gilt hier ab morgen flächendeckend die 2. Warnstufe. Für manche Regionen wie Rheinstetten im Landkreis Karlsruhe und im Nationalpark Schwarzwald wird sogar der höchste Wert angegeben. Auch die Gefahr, dass sich Gras entzündet, steigt bis Donnerstag für das komplette Bundesland auf die 2. Stufe. Der deutsche Läufer Florian Brem hat bei der Leichtathletik-EM in Birmingham eine Sensation geschafft. Er hat im 5000-Meter-Rennen Silber gewonnen. Brem hat sich mit diesem Erfolg auch ein bisschen selbst überrascht.
4: Ich habe nie jetzt das Ziel gehabt, ich will mal Europameister werden oder Vizemeister oder irgendwas in der Art. Es ist Wahnsinn, dass ich jetzt hier stehe. Ich habe davon immer geträumt. Also ganz ehrlich, ich gehe oft laufen und dann, wenn ich nichts zu tun habe, dann tagträumt man ein bisschen und stellt sich vor, oh, wie toll wäre es doch. Und man stellt sich dann vor auch, was man im Interview sagt und wie man alles toll erklären kann. Und jetzt stehe ich hier und weiß ehrlich gesagt nicht, was ich sagen soll.
2: Vorher hatte schon die Mannheimerin Yesimi Mabry die erste Medaille für Deutschland bei dieser EM geholt. Sie hat Bronze im Kugelstoßen gewonnen. 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
5: Unsere Wetterfrau Lea Spindler ist da.
6: Hallo, guten Morgen.
5: Guten Morgen. Und das Freibadwetter, das bleibt uns erhalten.
6: Ja, wie eigentlich schon fast seit Wochen. Also heute ist sogar noch der kühlere Tag der Woche. Wir haben 25 Grad, später höchstens im Westerwald bis zu 33 Grad gibt es am Oberrhein. Dazu gibt es ganz viel Sonne und einen spürbaren Wind. Ab und zu schieben sich mal so ein paar lockere Wolken durch. Die sind aber eh kaum der Rede wert. Und morgen ist es dann nochmal ein paar Grad heißer. Zum Ende der Woche liegen wir dann auch schon wieder um die 38 Grad stellenweise.
1: 3:07, Michael Splet mit dem Neuesten aus dem SWR3 Verkehrszentrum.
7: Zunächst eine Entwarnung für die B40, B8, A66 Frankfurt. Kein Falschfahrer mehr zwischen Hansaallee und Frankfurt-Ludwig-Landmann-Straße. Bitte vorsichtig fahren auf der B464 Richtung Böblingen. Zwischen Markstadt, B464 und Sindelfingen, Meichingen, West-Dörflingen. Ein defektes Fahrzeug auf dem Beschleunigungsstreifen. Hier sind außerdem Menschen auf der Fahrbahn. A45 Hagen Richtung Gießen, zwischen Ehringshausen und Wetzlarer Kreuz. Reparaturarbeiten, nur eine Spur frei, 4 Kilometer Stau. A620 Saarlouis Richtung Saarbrücken, zwischen Völklingen und Saarbrücken-Gersweiler Baustelle, 5 Kilometer Stau. Hier braucht man 20 Minuten länger. Und dann noch die A671 Mainz Richtung Wiesbaden zwischen Mainz-Spitzdreieck und Gustavsburg, 1 Kilometer Stau. Das war's. Allen unterwegs eine gute Fahrt.
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8: Guten Morgen.
5: Der Rhein könnte für die Schifffahrt bald zweigeteilt sein, habt ihr mitbekommen. Einmal den Rhein runter könnte dann demnächst heißen, stopp bis hierhin und nicht weiter. Und das Blöde ist ja, bei einem Flussumleitung ist da ein bisschen schwierig. Wie nah wir im Moment an diesem Szenario sind, schauen wir genauer hin nach, 7 Minuten.
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1: Wie jetzt, der Rhein wird geteilt. Habt ihr vermutlich auch mitbekommen. Wegen der Trockenheit ist der Rhein ja bald nicht mehr durchgängig befahrbar. Einige Bundesländer haben deshalb auch schon das Lkw-Fahrverbot an Sonntagen ausgesetzt, weil ja mehr Güter über die Straßen müssen. Baden-Württemberg zieht jetzt ab Sonntag nach. Florian Krickel vom Wasserstraßenschifffahrtsamt Rhein in Bingen. Pegelstelle Kaub ist ja der wichtigste Punkt für die Schifffahrt auf dem Mittelrhein. Ihr erwartet jetzt einen historisch niedrigen Pegel. Wie können wir uns das vorstellen?
2: Stand der Prognose ist, dass wir am Pegel Kaub am Freitag bei 5 oder 4 cm sogar sind. Im Moment mit den 15 cm ist die Fahrrinnentiefe noch knapp 1,30. Das ist für ein Binnenschiff wirklich wenig. Und im Moment ist noch kein Ende absehbar. Wer weiß, wann es wieder regnet. Ich nicht.
0: Mhm. 3 Fähren mussten ja inzwischen schon den Betrieb einstellen. Wie wird es aussehen, wenn der Rhein jetzt dann 2 geteilt wird, wenn es für die anderen Schiffe auch nicht mehr reicht? Also aufgeteilt wäre ja jetzt ja das falsche Wort.
2: Der Fluss wird nicht aufgeteilt. Der Fluss bleibt der Fluss. Ich meine, der hat sich über Millionen Jahre entwickelt. Dieser Begriff Zweiteilung des Rheins meint, dass die durchgehende Transportachse, die im Grunde von Rotterdam bis nach Basel besteht, dass die unterbrochen wird und auf dem Niederrhein noch Verkehr stattfinden kann und auf dem Oberrhein noch ein gewisser Verkehr stattfinden kann, aber die Verbindung dazwischen von Frachtschiffen nicht mehr bedient werden kann.
1: Aber ich meine, das ist ja schon verrückt. Eine Umleitung gibt es ja für Schiffe nicht, oder?
2: Die Alternativstrecke heißt Autobahn oder Eisenbahn. Mhm. Die Schiffe können ja keinen anderen Weg von Rotterdam nach Basel nehmen. Der Logistiksektor sieht sich großen Herausforderungen gegenüber. Die Industrie, die darauf angewiesen ist, Produkte über die Wasserstraße zu beziehen oder zu versenden. Die sind wahrscheinlich jetzt händeringend auf der Suche nach Alternativtransportwegen.
0: Was wünschen Sie sich denn von der Politik, um der Binnenschifffahrt zu helfen?
2: Es gibt laufende Vorhaben, die darauf abzielen, hier im oberen Mittelrheintal die Fahrrinnentiefe zu erhöhen um 20 cm und diesen Engpass dadurch etwas zu entschärfen. Diese Vorhaben sind seit Jahren im Gange. Wichtig wäre, dass solche Vorhaben schneller durchgezogen werden könnten. Die Planungsverfahren sind sehr lange und vielleicht überholen uns die Trockenphasen in unserer Realisierung.
1: Das ist schon verrückt, oder? Jahrelang wollten alle möglichst nah am Rhein wohnen und jetzt zieht der Rhein einfach weg. 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
1: Nicht nur ihr und wir, nein, auch die Großen im Land verfolgen die neuesten Meldungen im Netz.
2: Jetzt schau dir das einmal an, Friedrich. Was denn, Markus? Da lese ich gerade, dass ein Kanadier sich jahrelang als Pilot ausgegeben hat und deshalb mit Sonderkonditionen auf der ganzen Welt vergünstigt umeinander gereist ist. So, so. Und der ist gar kein Pilot, Markus. Nein. Und er kann das auch gar nicht. Ich meine, da hört sich doch alles auf. Und jetzt ist er aber Rambo Zambo aufgeflogen, Markus. Ja, stimmt. Wieso? Naja, wir beide sind ja in Deutschland auch seit Jahren als Spitzenpolitiker unterwegs, obwohl wir ja gar nicht... Immerhin haben wir ja keine Ausweise gefälscht.

0: 7.30 Uhr. Es ist Dienstag, 11. August. Der kompakte News-Überblick jetzt mit Simone Sano.
1: Die Nachfrage nach E-Autos bleibt wegen des Iran-Kriegs hoch. Kolumbien ruft nach einem Erdbeben den Notstand aus. Das Wetter viel Sonne, wenige Wolken bei 25 bis 33 Grad. Der Trend hält an. Wegen der hohen Spritpreise denken immer mehr Autofahrer in Deutschland darüber nach, auf ein E-Auto umzusteigen. Das zeigt eine Umfrage der Versicherung Hug Coburg. Einzelheiten von Steffi Linkscheid aus der SWR3 Nachrichtenredaktion.
2: Fast ein Viertel der Befragten hat in der Umfrage gesagt, dass sie zum ersten Mal ernsthaft ein E-Auto in Betracht ziehen oder dass sie den Plan, ein E-Auto zu kaufen, jetzt schneller umsetzen wollen. Zahlen des Kraftfahrtbundesamtes zeigen, dass es im ersten Halbjahr fast 50% mehr Neuzulassungen gegeben hat als im gleichen Zeitraum vergangenes Jahr. Seit Beginn des Krieges zwischen USA und Iran sind die Benzin- und Dieselpreise stark gestiegen. Zuletzt

0: Jetzt hat ein Liter Super E10 nach ADAC-Angaben im Schnitt 2,14 Euro gekostet. Das sind rund 30 Cent mehr als vor dem Krieg.
1: Rund jeder dritte Arbeitnehmer in Deutschland plant einen Jobwechsel oder ist zumindest offen dafür. Das zeigt eine Umfrage für das Karrierenetzwerk Xing. Und fast zwei Drittel hält es für wahrscheinlich, innerhalb der nächsten 6 Monate einen neuen Job zu finden. Allerdings gibt es große regionale Unterschiede. In Baden-Württemberg machen sich bundesweit die meisten Sorgen um den eigenen Job. In Rheinland-Pfalz ist jeder fünfte Befragte eher unzufrieden. Das ist bundesweit der zweithöchste Wert. Kolumbien hat nach einem schweren Erdbeben einen landesweiten Notstand ausgerufen. Mindestens 111 Menschen sind gestorben, viele werden noch vermisst. SWR3-Korrespondentin Christina Femöbus berichtet, dass über 1000 Gebäude beschädigt wurden, Dutzende sind eingestürzt.
2: Besonders betroffen sind die Regionen im Süden und Westen des Landes. In der südkolumbianischen Großstadt Cali versuchen Rettungskräfte und Freiwillige, teils mit bloßen Händen Verletzte aus den Trümmern zu bergen. Auch eine Kinder- und Neugeborenenstation eines Krankenhauses ist dort eingestürzt. Die Regierung hat Soldaten in das Gebiet entsandt. An erster Stelle steht die Rettung der Menschen, die unter den Trümmern begraben sind, sagte Präsident Abelardo de la Espriella. Er hatte erst am Freitag das Amt des Staatsoberhaupts in Kolumbien übernommen.
1: In Koblenz sollen heute eine Panzerabwehrrakete und eine Granate gesprengt werden. Beide Relikte aus dem Zweiten Weltkrieg waren vor wenigen Tagen am Rheinufer gefunden worden, wegen des Niedrigwassers. Die Evakuierung beginnt in einer halben Stunde. Während der Sperrung werden in Koblenz auch der Rhein und der Luftraum gesperrt. 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
5: Regen siehst du weiterhin nicht, oder Wetterfrau Lea Spindler?
6: Nee, erstmal leider überhaupt nicht. Nicht mal Schauer sind in den nächsten Tagen drin. Es geht einfach weiter heiß, sonnig und trocken durch diese Woche. Heute ist noch der kühlste Tag der Woche, bei 25 Grad im Westerwald und bis zu 33 Grad in der Ortenau. Ab morgen wird es dann peu à peu wieder heißer. Am Donnerstag und Freitag bekommen wir dann auch schon wieder an die 38 Grad.
7: 7.33 Uhr, Michael Splet mit dem Neuesten aus dem SWR3-Verkehrszentrum.
8: Bitte Vorsicht, die fahren auf der A48 Dreieck Vulkaneifel Richtung Koblenz. Zwischen Polch und Kreuz Koblenz ein defekter Bus auf der rechten Spur. Außerdem sind hier Menschen auf der Fahrbahn. Auf der A6 Mannheim Richtung Heilbronn zwischen Kreuz Mannheim und Mannheim-Schwetzingen ebenfalls ein defektes Fahrzeug, ein defekter Auflieger im Baustellenbereich. A45 Hagen Richtung Gießen zwischen Herborn Süd und Wetzlarer Kreuz. Reparaturarbeiten, nur eine Spur frei, 5 Kilometer Stau, 20 Minuten dauert es hier länger. Und dann über die A6 Nürnberg Richtung Heilbronn zwischen Kirchberg und Kochertalbrücke, 4 Kilometer Stau, hier eine knappe halbe Stunde mehr einplanen. A60 Mainz Richtung Rüsselsheim zwischen Mainz-Weisenau und Bischofsheim, Baustelle 3 Kilometer stockender Verkehr. A620 Saarlouis Richtung Saarbrücken zwischen Völklingen und Saarbrücken-Gersweiler, Baustelle 5 Kilometer Stau, auch hier 20 Minuten plus. A643 Mainz Richtung Wiesbaden zwischen Dreieck Mainz und Schierstener Kreuz, 6 Kilometer Stau, Viertelstunde, 20 Minuten kommen dazu. A8 München-Stuttgart zwischen Wendlingen und Stuttgart-Messe. Für 9 Kilometer stockender Verkehr, Verzögerung hier eine knappe halbe Stunde. Dann Nordrhein-Westfalen, A4 Aachen Richtung Köln zwischen Kreuz Köln-West und Köln-Eiffeltor. 4 Kilometer Stau, 20 Minuten plus. Auf der A4 Köln Richtung Aachen zwischen Dreieck-Holmer und Kreuz Köln-Süd. 5 Kilometer Stau, dort eine Viertelstunde mehr einplanen. Infos jederzeit auf swr3.de. Allen unterwegs eine gute Fahrt.
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9: Guten Morgen.
10: Heute ist Einschulung, also bei einigen, beziehungsweise die Woche auch. Einschulung ist auch an der Gräfenau-Schule in Ludwigshafen. Und da erinnern wir uns, da mussten ja 35 Kinder vor 3 Jahren die erste Klasse wiederholen. Hat ja bundesweit für Schlagzeilen gesorgt. Ist die Lage da inzwischen besser? Leider nein. Warum und was die Schule jetzt anders macht, das in 7 Minuten.
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1: Dienstagmorgen mit der SWR3 Morning Show. Besonders aufregender Tag heute für alle Erstklässler, natürlich auch alle Eltern in Rheinland-Pfalz. Heute geht für sie die Schule los.
2: Vor allem der erste Schultag auch an der Gräfenau-Schule in Ludwigshafen. Wir erinnern uns, 2023 war die Schule ja in den Schlagzeilen, weil hier rund 35 Kinder die erste Klasse eben wiederholen mussten.
1: Jetzt gucken wir einfach nochmal, wie ist die Lage für die neuen Erstklässler, die heute starten. Wir fragen nach bei der Schulleiterin Barbara Mächtle. Und jetzt würden wir natürlich gerne hören, heute 3 Jahre später ist alles besser, ist es aber leider nicht. Heißt?
3: Verändert hat sich dahingehend nichts, dass die Kinder immer noch mit den Problemen eingeschult werden, die auch damals schon vorhanden waren. Das heißt, die deutsche Sprache wird oft sehr schlecht bis gar nicht gesprochen. Es fehlt an Vorläuferfähigkeiten. Im sozialen Bereich haben wir Probleme mit manchen Kindern, die neu eingeschult werden. Und das bleibt tatsächlich im Moment noch den Schulen überlassen, wie sie damit umgehen. Viele Schulen, auch ich, haben Klasse 0 als Projekt im Vorfeld, dass wir wenigstens einige Kinder auffangen können, die das Jahr drauf in die Schule kommen, um ihnen einen besseren Start zu verschaffen. Aber die Kapazität reicht bei weitem nicht für alle Kinder.
2: Klasse 0 haben Sie gerade angesprochen. Das bedeutet, dass die Kinder schon vor der Schule in der Kita zum Beispiel extra Deutschunterricht bekommen. Sie starten in diesem Schuljahr aber zusätzlich noch mit was Neuem, nämlich jahrgangsübergreifenden Klassen von der 1. bis zur 4. Wie läuft das ab?
3: Die werden gemeinsam unterrichtet von 3 Lehrkräften und Förderschullehrkräften. Vorteil für die Kinder ist, wenn sie in diesem Bereich jetzt eine Klasse wiederholen müssen, verbleiben sie in dieser Lerngruppe. Das heißt aber jetzt nicht automatisch, dass jedes Kind, das in diesem jahrgangsübergreifenden Bereich ist, auch die Grundschule in 4 Jahren schaffen wird. Es ist einfach angenehmer für die Kinder, wenn sie in dieser Lerngruppe verbleiben und keinen Klassen- und Lehrkraftwechsel mehr haben nach der 1. Klasse.
1: Jetzt hören uns ja auch viele Eltern auch von anderen Grundschulen. Was möchten Sie denen mitgeben?
3: Dass auch die Eltern ihre Kinder unterstützen können, auch wenn sie nicht unbedingt der Meinung sind. Also ich habe viele Eltern, die sagen, ich kann meinem Kind nicht helfen, ich spreche kein Deutsch. Man kann das Kind trotzdem unterstützen, man kann es pünktlich zur Schule schicken, man kann ihm die Freude an Büchern vermitteln. Das sind alles Sachen, die sehr, sehr wichtig sind. Und ein wiederholtes Schuljahr ist kein verlorenes Jahr. Das ist eine Chance, um Lücken zu schließen und danach tatsächlich eine bessere Schullaufbahn zu haben.
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1: Ja, ein paar Minuten habt ihr noch Zeit. Wo soll heute in der Mittagspause kostenlos Eis für alle geben? In Pirmasens in der Pfalz?
0: In Ottersweier zwischen Rhein und Schwarzwald?
1: Oder vielleicht doch ins Schwäbische nach Nufringen?
0: Also jetzt noch abstimmen.

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1: Über die 0722211 Dienstag vielleicht, aber auch der sich für einige wie ein Montag anfühlt, ne Birgit?
2: Guten Morgen, liebes SWR 3 Team. Ja, mir geht es auch oft so, wenn der Urlaub zu Ende ist, dass man dann denkt, meine Güte, Montag, jetzt geht's wieder los. Und deshalb habe ich seit einiger Zeit das einfach so arrangiert, dass ich jetzt dienstags wieder anfange zu arbeiten. Das hat einfach den Grund, dann kommt die Woche, die da vor einem liegt, einem so kurz vor. Ich wünsche euch allen zusammen schöne Urlaubszeit und für die, die wieder zur Arbeit gehen, freut euch auf den nächsten Urlaub.

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1: Der kompakte Newsüberblick um 8 jetzt mit Simone Sahne.
2: Viele Beschäftigte sehen die Jobchancen weiter positiv. Extremschwimmerin Nathalie Pohl kraut von Frankfurt nach Köln. Das Wetter viel Sonne, wenige Wolken bei 25 bis 33 Grad. Viele Beschäftigte schätzen ihre Chancen auf dem Arbeitsmarkt weiter positiv ein, trotz steigender Arbeitslosigkeit. Das zeigt der aktuelle Jobwechsel-Atlas des Karrierenetzwerks Xing. Alexander Winkler aus der SWR 3 Wirtschaftsredaktion berichtet, dass es fast 2/3 der Befragten für wahrscheinlich halten, innerhalb der nächsten 6 Monate einen neuen Job zu finden.
3: Diese Selbsteinschätzung trifft zwar auch für Baden-Württemberg zu, gleichzeitig macht sich jeder bzw. jede 7. im Land Sorgen um den eigenen Job. Das ist bundesweit die höchste Quote. In Rheinland-Pfalz ist das Sicherheitsgefühl zwar höher, dafür ist jeder 5. Befragte eher unzufrieden mit seinem aktuellen Job. Das ist bundesweit der 2. Wert nach Brandenburg. Trotzdem ist die Wechselbereitschaft nicht besonders ausgeprägt. Fast 2/3 möchten langfristig im aktuellen Job bleiben.
2: Es bleibt dabei, wegen der hohen Spritpreise überlegen immer mehr Menschen in Deutschland auf ein E-Auto umzusteigen. Bei einer Umfrage der Versicherung Coburg hat fast 1/4 der Befragten gesagt, dass sie zum ersten Mal ernsthaft ein E-Auto in Betracht ziehen oder dass sie den Plan, ein E-Auto zu kaufen, jetzt schneller umsetzen wollen. Die Linke würde in Sachsen-Anhalt eine CDU-geführte Regierung unterstützen, um eine AfD-Regierung zu verhindern. Das hat zumindest linken Politiker Ramelow nicht ausgeschlossen. Einzelheiten von SWR 3 Berlin-Korrespondent Georg Schwarte.
4: Der Ex-Ministerpräsident von Thüringen und heutige Vizepräsident des Bundestages sagte dem Redaktionsnetzwerk Deutschland, wer Schaden von dem Bundesland abwenden wolle, müsse in der Lage sein, über Parteigrenzen hinweg miteinander zu reden. Bisher, so Ramelow wörtlich, ist es die CDU, die rumeiert. Ramelow sagte, in Sachsen-Anhalt sei eine handlungsfähige Regierung ohne das Erpressungspotenzial der AfD notwendig.

0: notwendig. Die CDU lehnt bisher aufgrund eines Unvereinbarkeitsbeschlusses jede Zusammenarbeit mit der Linkspartei ab.
1: Die deutsche Extremschwimmerin Nathalie Pohl will gerade von Frankfurt nach Köln kraulen. Auf ihrer gut 200 Kilometer langen Strecke durch Main und Rhein sammelt die 31-Jährige Geld für Projekte wie die Schwimmausbildung von Kindern. Mit Stationen unter anderem morgen in Bingen und übermorgen in Koblenz. Pohl krault bei ihrer Aktion voraussichtlich 4 Tage lang von Sonnenauf bis Untergang. 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
3: Unsere Wetterfrau Lea Spindler ist da.
4: Hallöchen.
3: Und im Moment noch mal alle Fenster schön aufreißen, oder?
4: Ja, genau. Jetzt lohnt sich's noch. Jetzt kann man noch mal gut durchlüften. Wobei heute sogar noch der kühlste Tag der Woche wird, obwohl es schnell wärmer wird. 25 Grad gibt es später höchstens im Siegerland. Bis zu 33 Grad werden es am Oberrhein. Dazu haben wir viel Sonne hier und da gibt es mal ein paar leichte Wolken. Und auch der Wind kann immer wieder mal ein bisschen auffrischen. Und ab morgen kommt dann die neue Hitzewelle auf uns zu. Da haben wir dann schon bis zu 35 Grad. Und zum Ende der Woche werden es 38 Grad und da wird es dann auch immer schwüler.
3: 3:08, Michael Splet mit dem Neuesten aus dem SWR3-Verkehrszentrum. Auf der A45 Hagen-Gießen, da dauert es länger.
5: Ja, bis zu einer Stunde kann es dort länger gehen. Zwischen Herborn und Süd und Wetzlarer Kreuz, Reparaturarbeiten. Nur eine Spur frei, 6 Kilometer Stau. Davor gab es einen Fahrzeugbrand in der Gegenrichtung. A6 Nürnberg Richtung Heilbronn, zwischen Kirchberg und Kochertalbrücke, 4 Kilometer Stau, hier eine knappe halbe Stunde Verzögerung. A6 Kaiserslautern Richtung Saarbrücken, in Höhe St. Ingbert West, ein defektes Fahrzeug im Baustellenbereich, 7 Kilometer Stau, 20 Minuten kommen dazu. A60 Mainz Richtung Rüsselsheim, zwischen Hechtsheim Ost und Bischofsheim, 6 Kilometer Stau, hier eine halbe Stunde mehr einplanen. A620 Saarlouis Richtung Saarbrücken zwischen Völklingen und Saarbrücken-Gersweiler Baustelle 4 Kilometer Stau, eine Viertelstunde plus. Auf der A643 Mainz Richtung Wiesbaden zwischen Dreieck-Mainz und Schiersteiner Kreuz ebenfalls eine Viertelstunde mehr einplanen, 6 Kilometer Stau hier. A8 München Karlsruhe zwischen Wendlingen und Stuttgart-Möhringen, ein defektes Fahrzeug auf dem Standstreifen und dem rechten Fahrstreifen. Der ist vorübergehend gesperrt. 9 Kilometer stockender Verkehr, Verzögerung und hier eine knappe halbe Stunde. Nordrhein-Westfalen, A4 Köln Richtung Aachen. Zwischen Dreieck Holmer und Kreuz Köln-Süd, 5 Kilometer Stau, Viertelstunde kommt dazu. 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
3: Schönen guten Morgen.
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0: 10 nach 8. Guten Morgen.
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2: 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Vollgepackt mit kostenlosem Eis heute. Drei Firmen oder Vereine aus drei Städten haben wir euch ja vorgestellt.
0: Ihr habt für euren Favoriten gestimmt und jetzt steht der Tagessieger fest. Kostenlos Eis für alle gibt's heute um 12 Uhr in Nuffringen. Und zwar bei der Firma Ensinger. Jasmin Arndt. Guten Morgen, wie fühlen sich Gewinner so?
3: Ja, gut, hier ist voll Haus.
0: Das ist sehr, sehr schön. Perfekt. Dann habt ihr also auch genügend Eishunger, wenn der Eistruck dann heute kommt?
3: Ja, klar.
0: Stichwort Eishunger und sofort flippen alle aus. Sehr schön.
3: Ja, alle flippen aus.

0: Was muss jetzt noch alles organisiert werden, bevor der Eistruck kommt?
1: Nicht mehr viel. Wir müssen eigentlich nur noch informieren, dass wir gewonnen haben.
2: Ja, kein Problem. Dann kommen nämlich alle nämlich vorbei, ne?
1: Genau, und zwar alle kommen zum Ensinger nach Nufringen, zum Haupteingang in die Rudolf-Diesel-Straße 8 und alle kriegen kostenloses Eis.
0: Ach, herrlich, perfekt. Also, heute Mittag, 12 Uhr, kostenlos Eis für alle. Rudolf-Diesel-Straße 8, das ist richtig so, richtig?
1: Jawohl.
0: Okay, in Nufringen. Also, jetzt noch schnell weitersagen. 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
3: So, was haben wir dann?
5: Es ist ein Nashorn.
3: Ah, und was hat es dann?
6: Es schwankt.
3: Oh ja, hat der eine Schlagseite.
5: Oh, und zwar ganz schön fest. Ei! Nashörner sind faszinierende Tiere. Es gibt sie seit mehr als 50 Millionen Jahren. Trotz ihrer Körpermasse von bis zu 3,5 Tonnen können sie bis zu 50 Kilometer pro Stunde schnell laufen.
6: Ja, mal wieder ein wahnsinnig spannender Vortrag. Aber warum schwankt es immer so?
3: Ja, hör du großer grauer Trommel, Mama laut. Mama leise.
6: Ich habe die Vermutung, dass er trinkt.
3: Das stimmt doch überhaupt nicht. Zum Modeller Fleischschnepp kann man ja mal eine Flasche trinken oder drei.
5: Nicht Sie, Chef, das Nashorn.
3: Ach so, ja, klar. Genau für den Fall habe ich ja hier in meiner Schublade jede Menge Alkohol gebunkert, damit wir testen können, auf welchen Sprit Ihr Tier abfährt. Wie sieht's mit Bier aus?
5: Wie scheint, hat er da keinen Bock drauf.
3: Gut, dann nehme ich's. Wie sieht's mit Schnaps aus?
5: Darauf hat er wohl auch keinen Bock.
3: Ach nicht, bleibt mehr für den Baba. Und was ist mit Sekt?
5: Darauf auch nicht.
3: Dann halt nicht. Und was sagt er eigentlich zu Wein? Ach, das trinkt er.
6: Wein also.
5: Dann ist der Fall klar. Das hier, liebe Kundin, ist ein Vinoceros. Deshalb trinkt es nur Wein.
6: Ah.
3: Ein Vinoceros, ja, halt ich's aus. Wissen Sie eigentlich, was der Unterschied zwischen einem Tierarztbesuch und einem heftigen Weinkonsum ist?
6: Nee.
3: Der Weinkonsum bräuchte ich erst am nächsten Tag. Das ist meine Rechnung.
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0: 8:30 Uhr. Es ist Dienstag, 11. August. Der kompakte News-Überblick jetzt mit Simone Sarno.
1: Der DGB-Vize hält die Arbeitszeitendiskussion für eine Scheindebatte. Die UEFA will Schiedsrichtern wieder mehr Kompetenzen geben. Das Wetter: viel Sonne, wenige Wolken bei 25 bis 33 Grad. In Deutschland wird weiter über die Arbeitszeiten diskutiert. Der Deutsche Gewerkschaftsbund lehnt längere und flexiblere Arbeitszeiten ab. Der stellvertretende DGB-Vorsitzende Körzel hat im Deutschlandfunk gesagt, das geltende Gesetz schütze davor, dass die Arbeitszeiten ausufern.
2: Wenn wir den 8-Stunden-Tag aufheben, sind die wirtschaftlichen Probleme, die wir in der Bundesrepublik haben, nicht gelöst. Die liegen daran, dass wir zu hohe Energiekosten haben, dass wir zum Beispiel von den USA aus mit Zöllen belegt sind, dass China sich abschottet, dass China einen Dumpingwettbewerb macht. Da können wir 20 Stunden am Tag arbeiten. Damit sind diese Probleme nicht gelöst. Das ist eine Scheindebatte, die dort geführt wird.
1: Rund jeder dritte Arbeitnehmer in Deutschland plant einen Jobwechsel oder ist zumindest offen dafür. Das zeigt eine Umfrage für das Karrierenetzwerk Xing. Und eine Mehrheit, nämlich fast 2/3, hält es für wahrscheinlich, innerhalb der nächsten 6 Monate einen neuen Job zu finden. Allerdings gibt es große regionale Unterschiede. In Baden-Württemberg machen sich bundesweit die meisten Sorgen um den eigenen Job. In Rheinland-Pfalz ist jeder 5. Befragte eher unzufrieden mit dem aktuellen Job. Das ist bundesweit der 2. höchste Wert. In Ungarn wählt das Parlament einen neuen Staatspräsidenten. Ministerpräsident Modzsor und dessen Partei haben den ehemaligen Richter Andras Baka vorgeschlagen. Baka war zuvor Richter am Europäischen Gerichtshof für Menschenrechte und Präsident des obersten ungarischen Gerichts. Der bisherige Staatspräsident musste nach einer entsprechenden Verfassungsänderung den Posten räumen. Er war von Modzsors Vorgänger Orbán eingesetzt worden. Die UEFA will

0: Schiedsrichtern wieder mehr Entscheidungsspielraum geben. Heißt, Videoschiedsrichter sollen in Zukunft nur noch bei klaren Fehlentscheidungen eingreifen. Das hat der Chefschiedsrichter der UEFA, Roberto Rossetti, angekündigt. Man habe in letzter Zeit mit den VAR-Entscheidungen übertrieben. Wenn solche Entscheidungen länger als 90 Sekunden dauerten, verliere der Fußball an Glaubwürdigkeit. Außerdem soll als Grundlage für eine rote Karte die Dynamik der Situation an Bedeutung gewinnen, nicht mehr das Standbild. Man wolle keine mikroskopischen Eingriffe mehr. Fußball sei keine Playstation, sagt der oberste UEFA-Schiedsrichter. 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
3: Das wird heute wieder richtig sonnig, Wetter, Frau Lehrspindler.
4: Ja, komplett. Der UV-Gefahrenindex liegt auch immer noch im hohen Bereich. Dazu bleibt es halt auch einfach trocken. Bei einem kräftigen Wind wird es heute nicht ganz so heiß wie die restliche Woche. 25 Grad gibt es im Siegerland und bis zu 33 Grad werden es in der Ortenau. Morgen ist es dann wieder spürbar heißer und auch langsam wieder schwüler.
3: 8:33 Uhr, Michael Splet mit dem Neuesten aus dem SWR3-Verkehrszentrum. Auf der A45 Hagen-Gießen, da dauert es länger.
5: Ja, jetzt eine Dreiviertelstunde Verzögerung zwischen Herborn Süd und Wetzlarer Kreuz. Immer noch Reparaturarbeiten, ist nur eine Spur frei, 6 Kilometer Stau. A6 Kaiserslautern Richtung Saarbrücken in Höhe St. Ingbert West. Defektes Fahrzeug im Baustellenbereich, 7 Kilometer Stau, 20 Minuten kommen dazu. A620 Saarlouis Richtung Saarbrücken, zwischen Völklingen und Saarbrücken-Gersweiler. Eine Baustelle. Bei 4 Kilometer Stau, Verzögerung hier bis zu 15 Minuten. A643 Mainz Richtung Wiesbaden, zwischen Dreieck-Mainz und Schiersteiner Kreuz. 6 Kilometer Stau, auch jede 20 Minuten Verzögerung. A8 München, Karlsruhe, zwischen Wendlingen und Stuttgart-Möhringen. Ein defektes Fahrzeug auf dem Standstreifen. Der rechte Fahrstreifen ist erstmal gesperrt. 9 Kilometer stockender Verkehr, knapp halbe Stunde plus. Nordrhein-Westfalen, A4 Aachen Richtung Köln Richtung Aachen, zwischen Dreieck-Holmer und Kreuzköln Süd. 5 Kilometer Stau, Viertelstunde plus. Dann noch aktuell auf der A6 Heilbronn Richtung Nürnberg zwischen Ilzhofen, Wolpertshausen, Kirchberg, Bergungsarbeiten deshalb gesperrt. Zwischen Kirchberg und Schwäbisch Hall ein defektes Auto auf der linken Spur im Bausteinbereich. Bitte vorsichtig fahren, auch hier so 35 Minuten mehr einplanen. Infos auf swr3.de, allen unterwegs eine gute Fahrt.
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3: Neuen Sound haben wir für euch von Michael Schulte, Lovesick. Aber erstmal Martin Garrix, Ed Sheeran, Repeat It.
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0: haben uns ja schon an viele, viele Meldungen gewöhnt in Sachen Hochgebirge und Menschen, die da hochklettern. Also mit Flipflops und Sandalen hatten wir ja schon welche, ne?
1: Oder hier bei Minusgraden in so ganz dünnen Jogginghosen durch so ganz hohe Schneefelder.
0: Jetzt kommen auch noch Leute mit Kinderwagen dazu, die aus dem Hochgebirge geflogen werden mussten. Im Tiroler Ötztal gab es jetzt den ersten Hilferuf von 3 Großfamilien, die wirklich mit Kinderwagen und Babys im Gebirge unterwegs waren. Jens Grotegut aus dem, wie kommt man denn auf so eine Idee, Kompetenzteam?
2: Morgen!
0: Wo wollten die denn bitte schön genau hin?
2: Zurück ins Tal. Also die sind mit dem Sessellift in der Nähe von Sölden hoch auf über 2300 Meter und wollten dann einfach runterlaufen. Mhm. Insgesamt waren das 36 Leute aus Belgien, Großbritannien, Österreich und den USA. Das waren so befreundete Familien eben mit Kindern dabei und eben auch diese beiden Babys, die noch kein Jahr alt sind, im Kinderwagen. Ein bisschen zugute halten muss man ihnen, dass der Wanderweg wohl am Anfang recht breit war, auch gut markiert und relativ harmlos gewirkt hat. Mhm. Nach der Hälfte der Strecke aber haben die den dann irgendwie verlassen. Warum, weiß man nicht. Die sind dann einfach über so ein trockenes Bachbett runter. Das Gelände wurde auch immer steiler und felsiger.
0: Oh Gott.
2: Da hätte also irgendjemand, glaube ich, sagt vielleicht mal, du, wir haben kleine Kinder dabei, lass mal umdrehen. Nee, die haben dann aber immerhin den Notruf gewählt. Die Retter im Heli müssen einigermaßen verwundert geguckt haben. Die Gruppe hatte sich auf 200 Höhenmetern verteilt. Einige waren so einen halben Meter über dem Abgrund und konnten sich laut Rettern kaum halten, heißt es. 14 von ihnen haben sie mit dem Heli ausgeflogen, teilweise am Seil, den Rest so ins Tal gebracht.
1: Man liest aber auch im Netz, dass dieser Wanderweg als leicht beschrieben wird.
2: Ja, ich habe ihn nochmal angeguckt. Leicht ist halt so, wie soll ich sagen, relativ in den Alpen. Also es sind insgesamt wohl 9 Kilometer, für die man wohl 5 Stunden braucht. Guten Teil haben sie ja per Lift genommen vorher. Aber klickt man auf der Touri-Seite auf die Details, steht da wörtlich für trittsichere und geübte Bergwanderer geeignet.
0: Okay.
2: Gute körperliche Verfassung, Bergerfahrung und Bergausrüstung notwendig.
0: So.
2: Kinderwagen geeignet steht da jedenfalls nicht. Bin ich mir sicher. Deswegen gibt es von der Bergrettung jetzt wohl auch eine Rechnung.
0: Gott.
2: Wird nicht ganz so günstig.
0: Was kostet denn sowas?
2: Also im Einsatz waren ein Polizei- und ein Notarzt-Hubschrauber, dazu ein Dutzend Bergretter.
0: Mhm.
2: Seit diesem Jahr hat die Bergrettung in Österreich übrigens einheitliche Sätze. Ein Kleineinsatz kostet 306 Euro pro Stunde, ein Standardeinsatz das Doppelte und ein Großeinsatz das Vierfache. Da sind wir bei 1224 Euro pro Stunde. Ich glaube, das ist letzte Kategorie. Das ging ja auch eine Weile. Sachen kosten auch extra, wie zum Beispiel so ein Hubschrauber. Bisschen schwer, das zusammenzurechnen, aber ich sag mal, pro Minute wird da auch so ein Fuffi ungefähr fällig. Vor 4 Jahren mussten im kleinen Walsertal mal fast 100 Schüler und 8 Lehrer ausgeflogen werden. Da wurden dann 13.291,57 Euro fällig.
0: Ach Leute, ich glaube, ein Ausflug in Disneyland wäre günstiger gewesen, ne? Ja. Yes, es wäre 3.

Hier ist die SW3 Morning Show. Unsere beiden Moderatoren, Annetta Politi und Kemal Goga, prüfen gerade, ob man Ferien rückwirkend verlängern kann. Sie sind gleich wieder für Sie da. Bitte warten Sie. Bitte haben Sie etwas Geduld.

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1: Der kompakte Newsüberblick um 9 jetzt mit Simone Sarno.
2: Der Gewinn der Autobauer pro Fahrzeug sinkt deutlich. Die Korallen am Great Barrier Reef erholen sich. Das Wetter viel Sonne, wenige Wolken bei 25 bis 33 Grad. Autokonzerne verdienen immer weniger pro hergestelltem Fahrzeug. Das hat das Center of Automotive Management ausgerechnet. Demnach lag der Gewinn vor Zinsen und Steuern pro Auto im ersten Halbjahr bei 1.187 Euro. Vorher waren es rund 200 Euro mehr. Die Wissenschaftler haben dafür die Daten von 15 großen Autokonzernen ausgewertet. Alarmierend sei, dass dieser Rückgang viel stärker ist als der beim Umsatz. Das bedeutet, dass die Branche die Fähigkeit verliere, aus den Verkaufserlösen Gewinne zu erzielen. In Deutschland wird weiter über die Arbeitszeiten diskutiert. Der Deutsche Gewerkschaftsbund lehnt längere und flexiblere Arbeitszeiten ab. Der stellvertretende DGB-Vorsitzende Körzel hat dem Deutschlandfunk gesagt, das geltende Gesetz schütze davor, dass die Arbeitszeiten ausufern.
3: Wenn wir den 8-Stunden-Tag aufheben, sind die wirtschaftlichen Probleme, die wir in der Bundesrepublik haben, nicht gelöst. Die liegen daran, dass wir zu hohe Energiekosten haben, dass wir zum Beispiel von den USA aus mit Zöllen belegt sind, dass China sich abschottet, dass China einen Dumpingwettbewerb macht. Da können wir 20 Stunden am Tag arbeiten. Damit sind diese Probleme nicht gelöst. Das ist eine Scheindebatte, die dort geführt wird.
2: Viele Beschäftigte schätzen ihre Chancen auf dem Arbeitsmarkt weiter positiv ein. Das zeigt der aktuelle Jobwechselatlas des Karrierenetzwerks Xing. Alexander Winkler aus der SWR3 Wirtschaftsredaktion berichtet, dass es fast 2/3 der Befragten für wahrscheinlich halten, innerhalb der nächsten 6 Monate einen neuen Job zu finden.
4: Diese Selbsteinschätzung trifft zwar auch für Baden-Württemberg zu, gleichzeitig macht sich jeder bzw. jede 7. im Land Sorgen um den eigenen Job. Das ist bundesweit die höchste Quote. In Rheinland-Pfalz ist das Sicherheitsgefühl zwar höher, dafür ist jeder 5. Befragte eher unzufrieden mit seinem aktuellen Job. Das ist bundesweit der 2. höchste Wert nach Brandenburg. Trotzdem ist die Wechselbereitschaft nicht besonders ausgeprägt. Fast 2/3 möchten langfristig im aktuellen Job bleiben.
2: Die Korallen am berühmten Great Barrier Reef in Australien erholen sich. In einem Bericht des staatlichen Meeresforschungsinstituts steht, dass der Sommermonsun mit Wolken und viel Regen das Korallenriff abgekühlt hat. Vorher hatte es erste Anzeichen einer neuen Korallenbleiche gegeben. Das bedeutet, dass die Korallen zum Beispiel wegen Hitze extrem gestresst sind. 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

0: heute ist wieder Freibadwetter, oder Wetterfrau Lea Spindler?
1: Ja, auf jeden Fall, wie seit Wochen eigentlich fast jeden Tag. Heute sind sogar noch die kühleren Temperaturen dran. 25 Grad gibt es in der Eifel, bis zu 33 Grad werden es am Oberrhein. Dazu haben wir ganz viel Sonne, es gibt hier und da mal so ein paar leichte Wolken. Und der Wind, der weht auch mal hier und da ein bisschen kräftiger, aber jetzt nicht kalt oder so. Also nicht mal das ist eine wirkliche Abkühlung. Und ab morgen kommt dann die Hitze wieder zurück, da haben wir dann schon bis zu 35 Grad. Und zum Ende der Woche werden es dann auch wieder an die 38 Grad.
0: 3 nach 9, Michael Splet mit dem Neuesten aus dem SWR3-Verkehrszentrum. Geduld braucht man vor allem auf der A45, Hagen-Gießen.
2: So sieht's aus, zwischen Hermann Süd und Wetzlarer Kreuz, 8 Kilometer Stau, eine Dreiviertelstunde muss man hier mehr einplanen. A6 Nürnberg Richtung Heilbronn zwischen Kirchberg und Schwäbisch Hall. Ein defektes Auto auf der linken Spur. Wir haben im Baustellenbereich 6 Kilometer Stau, 35 Minuten Verzögerung. A6 Kaiserslautern Saarbrücken zwischen Kreuz Neunkirchen und St. Ingbert West. Defekter LKW im Baustellenbereich 9 Kilometer Stau, 40 Minuten kommen dazu. A60 Mainz Richtung Rüsselsheim zwischen Hechtsheim, Ost und Bischofsheim. 6 Kilometer stockender Verkehr, Viertelstunde plus. Auf der A620 Saarbrücken Richtung Saarlouis zwischen Völklingen und Saarbrücken-Gersweiler. 4 Kilometer Stau, Verzögerung auch hier in Viertelstunde. A643 Richtung Mainz Richtung Wiesbaden zwischen Dreieck-Mainz und Schiersteiner Kreuz. Viertelstunde 20 Minuten plus 6 Kilometer Stau. A8 München Richtung Stuttgart zwischen Wendlingen und Stuttgart-Degerloch. Stockender Verkehr hier bei 20 Minuten Verzögerung. Infos auch jederzeit auf swr3.de. Allen unterwegs eine gute Fahrt.
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0: Schönen guten Morgen zusammen.
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0: Da war jemand schneller. Ich wollte einfach noch sagen, wie es ist, wenn man schwitzt und so weiter und so fort. Jede Abkühlung Gold wert. Aber ihr wisst ja schon, der Eistruck ist unterwegs.
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1: Worte. Dominik Frey, Katholische Kirche.
2: Wie kommt man in den Himmel? Der spirituelle Lehrer Jan Frerichs meint dazu: Im Evangelium geht es nicht darum, wie man in den Himmel kommt, nachdem man gestorben ist, sondern wie man im Himmel lebt, bevor man stirbt.

0: Der Blick auf die Straßen, das Neueste aus dem SWR3-Verkehrszentrum mit Michael Spleth.
1: A45 Hagen Richtung Gießen zwischen Herborn Süd und Wetzlarer Kreuz. 6 Kilometer Stau, hier braucht man etwa 20 Minuten länger. Auf der A5 Karlsruhe-Basel zwischen Offenburg und Lahr, da ist die Unfallstelle mittlerweile geräumt. Aktuell noch 5 Kilometer Stau, Verzögerung eine halbe Stunde. A6 Nürnberg Richtung Heilbronn zwischen Kirchberg und Schwäbisch Hall. Fahrbahn wieder frei, auch hier noch 6 Kilometer Stau, es dauert eine halbe Stunde länger. A6 Kaiserslautern Richtung Saarbrücken zwischen Kreuz Neunkirchen und Rohrbach, ein defekter LKW, 5 Kilometer Stau, halbe Stunde plus. A620 Saarlouis Richtung Saarbrücken zwischen Völklingen und Saarbrücken-Gersweiler Baustelle 4 Kilometer Stau. Hier braucht man auch so eine Viertelstunde länger. A643 Mainz Richtung Wiesbaden zwischen Dreieck Mainz und Schierstander Kreuz 6 Kilometer Stau, Viertelstunde plus. A8 München-Stuttgart zwischen Wendlingen und Stuttgart-Degerloch, stockender Verkehr, 20 Minuten kommen dazu. A8 Stuttgart Richtung Karlsruhe zwischen Kreuz Stuttgart und Rutesheim, Unfallaufnahme. Die rechte Spur ist gesperrt, 4 Kilometer Stau, Verzögerung 20 Minuten. 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
4: Schönen guten Morgen.

0: die SWR3 Morning Show hier. Teilweise sind die Ferien in SWR3-Land ja wieder rum und einige kommen vielleicht zu verwöhnt von den Großeltern zurück. Wäre toll, wenn man sie da wieder irgendwie für den Schulalltag zurücksetzen könnte.
1: Du Baba, ich will Schokolade.
2: Ach du liebe Zeit, da ist ja wieder alles verstellt.
3: Was hat er denn schon wieder, der Bub?
1: Schokolade wie bei der Oma.
2: Die Großeltern haben den Wetter in der Ferien verwöhnt, bis dat Naus und auf Werkseinstellungen zurücksetzt.
3: Ja, dann mach was.
2: Ich bin ja schon dran.
1: Baba!
2: Ah, da haben wir's. Die Lautstärke.
1: Baba! Baba!
2: Und dann hier die Müdigkeit. Abends ist komplett verstellt. Die ist ja bei 12:30 in der Nacht. Die stellen wir jetzt mal wieder auf 9 Uhr abends.
1: Menno!
2: Nix. Und die Weckzeit da, die programmiere ich dir auch wieder richtig. Da machen wir nämlich das Sleeptimer täglich auf 6.30 Uhr. Das passt.
1: Baba!
2: Ach, fast vergesse. Und die Lust auf Süßigkeiten, die stellen wir auch immer ganz auf Null. Und drehen's Gemüse bis hierher.
1: Baba, ich will Brokkoli.
2: Da, wenn's nur immer so einfach wäre.

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2: Der kompakte Newsüberblick um 10 jetzt mit Simone Sarnow.
3: Immer mehr junge Mädchen leiden unter Essstörungen. Die UEFA will Schiedsrichtern wieder mehr Kompetenzen geben. Das Wetter viel Sonne, nur wenige Wolken bei 25 bis 33 Grad. Immer mehr Mädchen müssen wegen einer Essstörung im Krankenhaus behandelt werden. Das Statistische Bundesamt hat mitgeteilt, dass sich die Zahl der 10- bis 17-Jährigen in 20 Jahren auf 6.000 verdoppelt hat. Einzelheiten von Günter Laubes aus der SWR 3 Nachrichtenredaktion.
4: Die allermeisten Menschen, die wegen einer Essstörung im Krankenhaus landen, sind weiblich, nämlich 93%. Am häufigsten wegen Magersucht, dann kommt Bulimie. Die Ursachen für Essstörungen sind vielfältig. Eine Sprecherin der Deutschen Gesellschaft für Kinder- und Jugendmedizin nannte unter anderem Belastungen oder gesteigerten Ehrgeiz. Befeuert werde das durch falsche Schönheitsideale und übertriebene Essempfehlungen über Influencer und Social Media. Die Deutsche Gesellschaft für Kinder- und Jugendmedizin fordert deshalb unter anderem mehr und bessere Medienkompetenz für Kinder und für Jugendliche.
3: Fast alle Unternehmen in Deutschland nutzen Produkte von US-Anbietern, nämlich 9 von 10, und fühlen sich auch stark abhängig und sehen darin ein Risiko. Trotzdem wollen sie nichts dagegen tun. Das kam bei einer Umfrage des IFO-Instituts raus. Einzelheiten von Alexander Winkler aus der SWR 3 Wirtschaftsredaktion.
5: Als Grund nennt das IFO-Institut vor allem die Sorge vor höheren Kosten. Unternehmen befürchten, dass sie die Zusatzkosten für Investitionen in die digitale Unabhängigkeit an Lieferanten oder Kunden weitergeben können, so ein Sprecher. Anlass für die Befragung war die vorübergehende Sperrung der leistungsfähigsten KI-Modelle des US-Anbieters Anthropic für ausländische Nutzer. Das US-Handelsministerium hatte diese Mitte Juni angeordnet und Ende Juni wieder aufgehoben.
3: Wegen der Hitze und der Trockenheit erhöht sich die Gefahr von Waldbränden weiter. Besonders betroffen ist Baden-Württemberg. Auf den Warnkarten des Deutschen Wetterdienstes gilt hier ab morgen flächendeckend die zweithöchste Warnstufe. Für manche Regionen wie Rheinstetten im Landkreis Karlsruhe und im Nationalpark Schwarzwald wird sogar der höchste Wert angegeben. Die UEFA will Schiedsrichtern wieder mehr Entscheidungsspielraum geben. Heißt, Videoschiedsrichter sollen in Zukunft nur noch bei klaren Fehlentscheidungen eingreifen. Das hat der Chef der Schiedsrichter der UEFA, Roberto Rossetti, angekündigt. Man habe in letzter Zeit mit den VAR-Entscheidungen übertrieben. Außerdem soll das als Grundlage für eine rote Karte die Dynamik der Situation an Bedeutung gewinnen, nicht mehr das Standbild. Man wolle keine mikroskopischen Eingriffe mehr. Fußball sei keine Playstation, sagt der oberste UEFA-Schiedsrichter. 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
6: Heute scheint den ganzen Tag die Sonne, ein paar lockere Quellwolken ziehen auch durch, aber das war's auch schon. Die Höchstwerte am Nachmittag liegen zwischen 25 Grad im Westerwald und 33 im Breisgau. In den nächsten Tagen bleibt es sonnig, aber es wird wieder heißer, bis 38 Grad. 10.03 Uhr, das Neueste aus dem SWR3-Verkehrszentrum mit Michael Splet.
7: A45 Hagen Richtung Gießen zwischen Ehringshausen und Wetzlarer Kreuz. 4 Kilometer Stau wegen der Fahrbahn aus Besson. Ist dann noch eine Spur frei. A5 Karlsruhe-Basel zwischen Offenburg und Lahr. 5 Kilometer stockender Verkehr, 20 Minuten Verzögerung. A6 Nürnberg Richtung Heilbronn zwischen Kralsheim und Schwäbisch Hall. 9 Kilometer

0: Kilometer Stau und stockender Verkehr. Auch hier dauert es 20 Minuten länger. A6, Kaiserslautern Richtung Saarbrücken zwischen Kreuz Neunkirchen und Rohrbach. Defekter LKW, die rechte Spur ist gesperrt. 5 Kilometer Stau, halbe Stunde plus. A620 Saarlouis Richtung Saarbrücken zwischen Völklingen und Saarbrücken-Gersweiler Baustelle 4 Kilometer Stau. Für eine Stunde muss man auch hier mehr einplanen. A8 München Richtung Stuttgart zwischen Wendlingen und Stuttgart-Degerloch. Stockender Verkehr, 20 Minuten kommen dazu. A8 Stuttgart-Karlsruhe zwischen Kreuz Stuttgart und Rutesheim. Unfallaufnahme, die rechte Spur ist gesperrt. 4 Kilometer Stau, Verzögerung 20 Minuten. 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Allen unterwegs eine gute Fahrt.
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2: Mit Nicola Müntefering, hallo zusammen. Und habt ihr heute auch schon eine E-Mail abgeschickt und direkt danach gemerkt, oh nein, Mist, 3000 Rechtschreibfehler sind drin?
3: Ja.
2: Ah, passiert jedem. Passend dazu hat Ed dumme Witze gepostet. Nach Abschicken von Nachrichten und E-Mails erhöht sich meine Korrekturlesefähigkeit schlagartig um 3000%.
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0: Hallo und herzlich willkommen. SWR 3 Now ist hier am Dienstagvormittag. Ein Hoch auf die Süßwarenindustrie. Die lassen sich immer wieder was Neues, total Verrücktes einfallen. Ab September gibt es zum Beispiel After Eight ohne Minze.
1: Aber das ist doch der Gag bei After Eight, Schokolade und Minze.
0: Wirft berechtigterweise ein Sarah Taimon aus dem SWR 3 Team.
1: Was ist denn für eine absurde Idee?
0: Nun, in der Pressemitteilung heißt es dazu: Der neue Auftritt greift die bekannte Markenästhetik auf und entwickelt sie zeitgemäß weiter mit neuen Sorten wie Karamell. Vielleicht heißt After Eight dann einfach After Nine.
1: Ja, das klingt total logisch, fast schon genial, oder? Weißt du was, ich habe auch noch eine Idee. Wie wäre es mit Mon Cherie ohne Kirsche, also nur Mon.
0: oder Hanuta ohne Haselnuss heißt dann einfach nur noch Tart.
1: Oder eine Schnitte. Das ist dann Milchschnitte ohne Milch.
0: Okay, wir sind drin im Rabbit Hole. SWR3-Land. Ihr wollt doch auch mitmachen, wenn ihr auch noch eine Idee habt und andere Beispiele. Gerne kurz Bescheid geben. 07221 2011. Oder wie wär's mit Kinderüberraschung ohne Überraschung? Das heißt dann einfach nur noch Kinder. Oder aber Kinder

0: After Eight gibt es demnächst ohne Minze. What? Aber okay, wir denken ein bisschen weiter hier in SWR 3 Now und fragen uns, wie würden andere Dinge heißen, wenn das eigentlich Essentielle auf einmal nicht mehr da ist? Hier zum Beispiel Toffifee. Ohne Toffee heißt am Ende einfach nur noch Fee. Lucy hat gewhatsappt an die 07221 2011. Andreas aus Baden-Baden, was sagst du?
1: Was heißt das von Joghurtrette ohne Erdbeerjoghurt? Da ist es nur die Rette.
0: Ja, gut.
1: Na?
0: Ach so, das war's. Ich dachte, da kommt noch was. Das klang so, aber okay. Das ist schon mal toll.
1: Ja?
0: Maria hat sich auch noch gemeldet und sie schlägt vor, dann gäbe es demnächst vielleicht im Regal den Joghurt ohne Ecke. Das hier ist ganz neu von DJ Goja zusammen mit Jason Derulo. Meet Chico in SWR 3 Now.

0: 10.30 Uhr, das Neueste aus dem SWR3-Verkehrszentrum mit Michael Splet.
1: Auf die A3 Köln Richtung Frankfurt zwischen Diez und Limburg-Nord, Gefahr durch auslaufenden Kraftstoff auf der rechten Spur. Auf der A6 Mannheim Richtung Heilbronn zwischen Dreikoppenheim und Kreuzwaldorf, eine ungesicherte Unfallstelle. A45 Hagen Richtung Gießen zwischen Ehringshausen und Wetzlarer Kreuz, 4 Kilometer Stau. Hier ist nur eine Spur frei. A6 Mannheim Richtung Heilbronn zwischen Wieslach-Raumberg und Sinsheim wegen einer Unfallaufnahme gesperrt. A6 Kaiserslautern-Saarbrücken zwischen Kreuz Neunkirchen und Rohrbach. Defekte LKW, die rechte Spur ist gesperrt. Hier 5 Kilometer Stau, eine halbe Stunde Verzögerung. A8 Stuttgart-Karlsruhe zwischen Kreuz Stuttgart und Rutesheim. Zurzeit 5 Kilometer stockender Verkehr und auch hier 20 Minuten extra. Infos jederzeit über die SWR3 Stauhotline 07221 9282. Allen unterwegs eine sichere Fahrt.
0: SWR3 Now ist hier am Dienstagvormittag mit Nicola Müntefering. Guten Tag.

Wir sind mittendrin in unserer kleinen Fußballrunde. Gerade gehört Shakira zusammen mit Burna Boy, Die Die, der offizielle WM-Song 2026. Und das hier ist eine der bekanntesten Hymnen zur Fußball-WM 2010 in Südafrika. Waving Flag von K9 in SWR 3 Now.

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Einmeldung aus dem SWR3-Verkehrszentrum. Achtung, ein Falschfahrer auf der A45 Hagen Richtung Gießen zwischen Dillenburg und Herborn-West. Kommt der Falschfahrer entgegen, äußerst rechts fahren, nicht überholen. Auf der A45 Hagen Richtung Gießen zwischen Dillenburg und Herborn-West ein Falschfahrer.

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7: Die Themen des Tages um 11 Uhr mit Bertram Quatt.
8: Das Rhein-Niedrigwasser treibt die Spritpreise nach oben. Auf Sizilien sitzen tausende Touristen fest. Das Wetter viel Sonne, wenige Wolken, 25 bis 33 Grad. Wegen des Rhein-Niedrigwassers befürchtet das Institut der Deutschen Wirtschaft, dass der Fluss südlich von Kaub unpassierbar wird. Die Straße könne die Transportkapazitäten nicht aufnehmen. Dann könnte auch das Tanken noch mal teurer werden. Davon geht der ADAC aus. SWR3-Wirtschaftsredakteur Alexander Winkler.
9: Wenn auf dem Rhein weniger Öl, Benzin oder Diesel transportiert werden können, steigen die Transportkosten teilweise deutlich an, erklärte ein ADAC-Sprecher. Große Tankschiffe seien in der Regel deutlich günstiger als vergleichsweise kleine Lkw. Dadurch wirke das Niedrigwasser preistreibend. Es sei aber nur einer von mehreren Einflussfaktoren auf die aktuell hohen Spritpreise. Besonders teuer sind Benzin und Diesel aktuell im Westen Deutschlands, unter anderem in Rheinland-Pfalz.
8: Der Bundesverband Spedition und Logistik teilt diese Bedenken. Lkw und Güterzüge könnten den Ausfall von Schiffstransporten nur begrenzt auffangen, sagt der Hauptgeschäftsführer Huster im Deutschlandfunk.
10: Was realistisch werden könnte, dass es eine gewisse Treibstoffknappheit in den Regionen gibt, wo die Raffinerien sozusagen vom Binnenschiff versorgt werden und wo Transportkapazitäten der Schiene dann nicht ausreichen, um eine vollständige Versorgung herzustellen. Der Markt der Kraftstoffe, das wissen wir aus anderen Gründen auch, reagiert ohnehin auf jede kleinste Störung sehr, sehr sensibel.
8: Immer mehr Mädchen müssen wegen einer Essstörung im Krankenhaus behandelt werden. Das Statistische Bundesamt hat mitgeteilt, dass sich die Zahl der 10- bis 17-Jährigen in 20 Jahren verdoppelt hat. Die allermeisten Menschen, die wegen einer Essstörung ins Krankenhaus müssen, sind weiblich, 93%. Am häufigsten wegen Magersucht und dann kommt Bulimie, eine Essbrechstörung. Wegen der Hitze und der Trockenheit erhöht sich die Gefahr von Waldbränden. Besonders betroffen ist Baden-Württemberg. Auf den Warnkarten des Deutschen Wetterdienstes gilt hier ab morgen fast flächendeckend die zweithöchste Warnstufe. Auch die Gefahr, dass sich Gras entzündet, der sogenannte Grasland-Feuerindex, steigt bis Donnerstag für das komplette Bundesland auf die zweithöchste Stufe. Wegen des Vulkanausbruchs auf Sizilien sitzen in der Hauptreisezeit dort mehrere tausend Touristen fest. Weil der Ätna weiter Asche und glühende Gesteinsbrocken ausstößt, können am Flughafen Catania nur sehr wenige Flugzeuge starten und landen. Das teilt der Betreiber mit. Am Morgen konnte demnach nur eine einzige Maschine für einen Inlandsflug abheben. Alle Landungen wurden vorsorglich bis 19 Uhr ausgesetzt. 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
7: Das Wetter in SWR 3 Land ist schnell erzählt, sonnig und warm. Maximal 25 Grad heute im Westerwald, bis 33 Grad bekommen wir heute im Markgräfler Land. In den nächsten Tagen bleibt es sonnig, es wird aber wieder heißer. Morgen bis 35, am Donnerstag bis 37 und am Freitag bis 38 Grad. 11.03 Uhr, das Neueste aus dem SWR3-Verkehrszentrum mit Michael Splet.
11: Es gibt eine Entwarnung für die A45 Hagen-Gießen. Kein Falschfahrer mehr zwischen Dillenburg und Herborn-West. Vorsichtig fahren bitte auf der A5 Basel-Karlsruhe zwischen Offenburg und Rastatt-Rennichtal-Ost. Da liegen Plastikteile auf der Fahrbahn. A8 Saarlouis Richtung Neunkirchen am Dreieck Friedrichsthal in der Überleitung zur A623 Richtung Saarbrücken. Metallteile auf der Fahrbahn. Auf der A8 Stuttgart-München zwischen Eichelberg und Raststätte-Grübingen Süd eine ungesicherte Unfallstelle auf der mittleren Spur im Tunnel. Zu den Staus A45 Hagen Richtung Gießen zwischen Ehringshausen und Wetzlarer Kreuz 4 Kilometer Stau, Fahrbahnausbesserung, nur eine Spur frei. Die A6 Mannheim Richtung Heilbronn ist zwischen Wiesloch-Raumberg und Sinsheim wegen einer Unfallaufnahme gesperrt. Im Moment 2 Kilometer stockender Verkehr mit Stillstand vor der Ausleitung bei Wiesloch-Raumberg. Die letzte freie Abfahrt ist das Kreuz Waldorf. A6 Kaiserslautern Richtung Saarbrücken zwischen Kreuz Neunkirchen und Rohrbach. Defekte LKW, die rechte Spur ist gesperrt. 5 Kilometer Stau, hier auch eine halbe Stunde mehr einplanen. Infos jederzeit auf swr3.de. Allen unterwegs eine gute Fahrt.
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7: Mit Nicola Müntefering. Hallo zusammen. Tiere, die uns stechen und beißen in diesen Tagen, sind Mücken, Bremsen, Wespen, Bienen und die Grasmilbe. Die ist besonders gemein. Es gibt aber einen einfachen Trick, wie wir erkennen, ob wir Grasmilben-Mitbewohner auf der Wiese haben. Dafür brauchen wir nur ein weißes Blatt Papier. Und das setzen wir ein in ein paar Minuten.
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0: Dienstagvormittag, hier ist SWR3 Now und eine Portion Mitleid geht raus an alle, die gerade rote, juckende Punkte am Körper haben, weil sie Opfer der Grasmilbe geworden sind. Ich weiß, wovon ich spreche. Ich war am Wochenende auf einer Gartenparty, da hieß es noch, oh, es ist super, es ist trocken, es ist heiß, da kommen die Grasmilben überhaupt nicht raus. Haben wir uns drauf verlassen? Nun, das Gegenteil ist der Fall. Grasmilben finden trockenes Wetter ganz, ganz toll. Und als Andenken haben jetzt alle Gäste kleine rote Punkte als Erinnerung, die unfassbar jucken, was man allerdings erst nach 1 bis 2 Tagen merkt. Sarah Talmon aus dem SWR3 Anti-Grasmilben-Team. Klar, wir wissen, nicht kratzen, in Ruhe lassen ist nicht gefährlich, geht irgendwann von selber weg. Aber es gibt einen Trick, wie wir schon im Vorfeld checken, ob wir im Grasmilbenland sind.
1: Einfach ein weißes DIN A4 Papier auf die Wiese legen und dann so 15 Minuten warten oder so und dann schauen, ob so kleine rote Punkte drauf sind. Wenn ja, sofort Hose in die Socken stecken oder die Gartenparty nach drinnen verlegen.
0: Bis wann gibt es denn diese Viecherchen?
1: Also in der Regel noch bis Oktober, vor allem wenn die Wiesen so trocken sind wie jetzt. Das lieben die Grasmilbenlarven ja.
0: Wir halten fest in SWR3, die Grasmilbe nicht zu verwechseln mit dem Floh oder der Bettwanze.

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0: Der Dienstagvormittag in SWR 3 Now jetzt mit neuer Musik von Ray Garvey, heute zusammen mit Songwriter und Produzent Imran. Und obwohl Ray schon gefühlt zigtausende Hits geschrieben hat, es gibt immer noch Steigerungsformen, sagt er.
1: Man glaubt, dass man es schon tausendmal geschrieben hat, aber dann schreibt man es einmal und denkt halt, das ist genau das, was ich sagen sollte oder wollte. Und das ist crazy, nach so vielen Jahren vom Songwriting, denn in einem Moment zu sein, wo du denkst, das ist das Beste, die du jemals geschrieben hast. Das ist crazy. Und das ist das Gefühl, das ich immer suche, halt jedes Mal im Studio. Ein Lied, der mir so begeistert, wo ich denke, halt, ich will es unbedingt die Welt zeigen.
0: Wir zeigen es euch, Ray Garvey, zusammen mit Imran und Rivers neu in SWR 3.

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9: 11.31 Uhr, das Neueste aus dem SWR3-Verkehrszentrum mit Michael Spleth. Aber erstmal eine Gefahreninfo für den Lahn-Dill-Kreis und die Gemeinde Greifenstein.
10: Da gab es einen Großbrand und es kommt in den Bereich Greifenstein, Ahorn und angrenzenden Bereichen zu einer starken Rauchentwicklung. Im Ausbreitungsbereich der Rauchwolke kann es auch zu Geruchsbelästigungen, Sichtbehinderungen und Rußablagerungen kommen. Vor möglichen Gesundheitsgefahren wird vorsorglich gewarnt. Bitte das betroffene Gebiet meiden. Fenster und Türen schließen, Lüftungen und Klimaanlagen bitte auch abschalten. Zu den Staus. A45 Hagen Richtung Gießen zwischen Eringshausen und Wetzlarer Kreuz. 4 Kilometer Stau. Wegen Fahrbahnausbesserung ist nur eine Spur frei. Der Verkehr wird über den Parkplatz geleitet. Auf die A6 Mannheim Richtung Heilbronn zwischen Wiesloch-Raumberg und Sinsheim. Unfallaufnahme, deshalb gesperrt. 5 Kilometer Stau vor der Ausleitung bei Wiesloch-Raumberg. Und wir haben die letzte Abfahrt bei Kreuz Walldorf. A6 Kaiserslautern Richtung Saarbrücken zwischen Kreuz Neunkirchen und Rohrbach. Ein defekter LKW, die rechte Spur ist gesperrt. 5 Kilometer Stau, hier dauert es eine halbe Stunde länger. Infos jederzeit auf swr3.de. Wir wünschen allen unterwegs eine sichere Fahrt.
9: SWR 3 Now ist hier am Dienstag mit Nicola Müntefering. Guten Tag.

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0: Die Gedanken in SWR 3 von Martin Wolf, Katholische Kirche.
1: Vor kurzem musste mein Auto zur Inspektion. 13 Jahre hat es jetzt auf dem Blech. Probleme haben sie in der Werkstatt nicht gefunden. Der Wagen ist für sein Alter ganz gut in Schuss. Dass trotzdem bald Reparaturen kommen könnten, nicht unwahrscheinlich. Normaler Verschleiß halt. Auf der Rückfahrt von der Werkstatt habe ich dann gedacht, ich habe ja auch selbst schon ein paar Jahre hinter mir und bin bis jetzt zumindest von größeren Problemen verschont geblieben. Hab wohl Glück gehabt. Bloß, ob das so bleibt? Denn wenn ich ehrlich bin, fängt das mit dem Verschleiß ja schon weit vor 60 an. Wenn die Kraft nicht mehr so ist wie früher, es mit dem Sehen nicht mehr so dolle klappt, Krankheiten sich länger hinziehen. Ich merke, was ich beim Auto hinnehme, fällt mir selbst doch schwer. Normalen Verschleiß akzeptieren. Das Leben sei halt nichts für Feiglinge, meint ein Bekannter. Recht hat er. Die Kunst im Leben ist es wohl, da immer wieder die richtige Balance zu finden. Ganz so, wie es ein bekannter Satz sinngemäß sagt. Die Dinge möglichst gelassen hinzunehmen, die ich nun mal beim besten Willen nicht ändern kann. Aber eben auch immer wieder energisch das anzupacken, was ich selbst in der Hand habe und verändern kann.

Gummy good. Mancherie ohne Kirsche wäre einfach nur ein Mon. Toffifee ohne Füllung wäre einfach nur noch Fee. SWR 3 Land hat heute Spaß daran, sich zu überlegen, was wäre, wenn das Essentielle bei bestimmten Dingen fehlen würde. Wie würden die denn heißen? Milchschnitte ohne Milch, einfach nur Schnitte. Michael aus Eppingen hat gewhatsappt an die 07221011 und er hat überlegt, Nutella ohne Nut wäre einfach nur noch Ella. Natürlich, nur mit Butter unten drunter.

Gefahrenmeldung aus dem SWR3-Verkehrszentrum. Vorsicht auf der A7 Würzburg-Ulm. Zwischen Rothenburg ob der Tauber und Wörnitz liegt eine Metallplatte auf der Fahrbahn. Das ist neu von Kamrad. Love, Sober.

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1: Die Themen des Tages um 12 Uhr mit Bertram Quatt.
2: Die Ukraine befürchtet eskalierende russische Luftangriffe. Auf Sizilien sitzen tausende Touristen fest. Das Wetter: viel Sonne und wenige Wolken bei 25 bis 33 Grad. Russland greift die Ukraine erneut mit Raketen, Drohnen und Bomben an. Die ukrainische Luftverteidigung wird damit nicht fertig. Vor allem aus Saporischschja werden Tote und Verletzte gemeldet. Rebecca Barth berichtet aus Kiew.
3: Beobachter in der Ukraine fürchten, dass solche Luftangriffe in den nächsten Wochen und Monaten zunehmen werden, mit verheerenden Folgen. Gezielt attackiert Russland zivile Versorgungs- und Infrastrukturobjekte wie Wärmekraftwerke, Lagerhallen für Lebensmittel oder Baumaterialien. Der ukrainische Präsident Selenskyj gibt an, Russland habe weitere ballistische Raketen aus Nordkorea erhalten. Der ukrainische Geheimdienst HUR schätzt, Russland habe seinen Produktionsplan für Raketen übererfüllt. Zusätzlich könnten im August 11.000 Drohnen produziert werden.
2: Seit Tagen spuckt der Vulkan Ätna auf Sizilien Asche. Deswegen fallen am Flughafen Catania die meisten Starts und Landungen aus. Bilder im Internet zeigen den Flughafen völlig überfüllt. Italienische Medien berichten, dass viele Personen am Flughafen übernachtet hätten. Italien-Korrespondentin Lisa Weiß berichtet.
4: In Sizilien ist Hochsaison. Spontan ein Hotel zu finden ist schwierig. In sozialen Medien kritisieren Betroffene, dass sie wenig Hilfestellung von den Fluggesellschaften bekommen hätten. Teilweise wurden die Menschen auf Flüge von Palermo aus umgebucht oder haben selbstständig Flüge von Palermo aus gebucht, um nach Hause zurückzukehren. Das Problem: die direkte Zugverbindung zwischen Catania und Palermo ist wegen Bauarbeiten unterbrochen. Die Züge der längeren Verbindung über Messina sind komplett überfüllt. Einige Fluggesellschaften setzten Busse ein, um die Menschen von einem Flughafen zum anderen zu bringen.
2: Nach dem schweren Erdbeben in Kolumbien suchen Rettungskräfte weiter nach Überlebenden in den Trümmern. Bei dem Beben der Stärke 7,4 im Westen des Landes gestern sind nach offiziellen Angaben bisher mindestens 164 Menschen ums Leben gekommen. Es wird befürchtet, dass die Zahl der Opfer weiter steigt. In den besonders betroffenen Städten Cali und Pereira gilt nachts eine Ausgangssperre. Das Niedrigwasser wird nach Ansicht des Bundesverbands Spedition und Logistik dazu führen, dass alles teurer wird, unter anderem wegen höherer Frachtkosten. Lkw und Güterzüge könnten den Ausfall von Schifftransporten nur begrenzt auffangen, sagt der Hauptgeschäftsführer Huster im Deutschlandfunk. Eine gewisse Treibstoffknappheit in manchen Regionen sei nicht auszuschließen. Der ADAC rechnet deshalb mit steigenden Spritpreisen. 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
1: Das Wetter für SWR Rheinland vom Rheinland bis zum Bodensee. Das ist heute noch der kühlste Tag der Woche. Wetterfrau Lea Spindler.
5: Ja, und trotzdem hat es stellenweise schon bis zu 33 Grad. Dazu scheint heute oft die Sonne, nur selten gibt es mal ein paar lockere Wölkchen. Nach einer klaren Nacht geht es morgen dann wieder mit viel Sonne in und durch den Tag. Auch hier gibt es nur selten mal ein paar Wölkchen. Heißer wird es dann, 28 Grad gibt es morgen am Nachmittag höchstens in der Vulkaneifel und bis zu 35 Grad werden es auch schon am südlichen Oberrhein. Und die Tage drauf werden dann aber noch heißer.
1: 12.03 Uhr, das Neueste aus dem SWR3-Verkehrszentrum. Vorsicht auf der B28 Richtung Freudenstadt. Zwischen dem Abzweig nach Kiel und Appenweier B3 steht ein defektes Fahrzeug auf der rechten Spur. A45 Hagen Richtung Gießen, zwischen Eringshausen und Wetzlarer Kreuz, 4 Kilometer Stau. Hier wird die Fahrbahn ausgebessert, es ist nur eine Spur frei. Dann A6 Mannheim Richtung Heilbronn, zwischen Dreikockenheim und Wiesloch-Rauenberg, 7 Kilometer stockender Verkehr, dauert eine halbe Stunde länger. Und dann weiter zwischen Wiesloch-Rauenberg und Sinsheim, eine Unfallaufnahme. Die rechte und die mittlere Spur sind gesperrt, 4 Kilometer Stau, dauert 20 Minuten länger. A6 Heilbronn Richtung Mannheim, zwischen Sinsheim-Steinsfurt und Sinsheim, 4 Kilometer stockend, 15 Minuten plus. A6, Kaiserslautern Richtung Saarbrücken, zwischen Kreuz Neunkirchen und Rohrbach, ein defekter LKW steht da. Die rechte Spur ist gesperrt, 3 Kilometer Stau, 20 Minuten dauert es länger. Die B462 Rottweil Richtung Schiltach ist zwischen A81 Rottweil und Heiligenbronner Straße wegen einer Unfallaufnahme gesperrt. Eine Umleitung ist eingerichtet. Dann noch eine Gefahreninformation für den Lahn-Dill-Kreis und die Gemeinde Greifenstein. Hier gibt es einen Großbrand und deswegen kommt es im Bereich Greifenstein-Aborn und in den angrenzenden Gebieten zu starker Rauchentwicklung. Es kann auch zu Geruchsbelästigungen kommen, Sichtbehinderungen. Deswegen, wenn möglich, Türen und Fenster schließen und Lüftungen und Klimaanlagen abschalten. Und A8 Karlsruhe Richtung Stuttgart, Pforzheim West und Pforzheim Ost, 6 Kilometer stockender Verkehr, dauert 20 Minuten länger. Gute Fahrt.
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1: Mit Nicola Möntefering. Ein Fußballspiel dauert 90 Minuten plus gefühlt 10 Minuten Nachspielzeit wegen der vielen Videobeweise. Damit soll jetzt Schluss sein, sagt die UEFA. Nur noch wirklich krasse Fehlentscheidungen sollen in Zukunft überprüft werden. Und über die Folgen für die Bundesliga sprechen wir gleich im SWR 3 Top-Thema gegen 11:45.
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1: Es ist Fußball, nicht die Playstation. Mit diesen Worten wollen Europas Fußballbosse bei der UEFA so ein bisschen back to the roots, was den Videobeweis angeht. In Zukunft soll der Videoschiedsrichter nur noch bei krassen Fehlentscheidungen eingreifen. Der Chef-Schiri der UEFA, Roberto Rossetti, findet, in letzter Zeit wurde es mit den Videoentscheidungen übertrieben. Jakob Reifenberger aus dem SWR 3 Aktuell-Team. Wenn die UEFA das so will, sehen wir dann bald auch in der Bundesliga weniger Videobeweise?
2: Das ist zumindest sehr wahrscheinlich, ja. Die neue Richtlinie hat grob wunderbar zusammengefasst Alex Feuerherd, mit dem habe ich gesprochen. Das ist der Kommunikationschef der DFB Schiri GmbH, die heißt wirklich so. Und er sagt, die neue Vorgabe für wann greift der VAR ein soll sein, die Szene muss einen anspringen. Und intern gibt es da beim DFB ein herrliches Bild für.
3: Wir sprechen immer davon, dass wir uns vorstellen sollen, dass da eine alte Oma ist, die mit einem Einkaufswagen durch den Supermarkt fährt und auf einen Bildschirm guckt. Und auf dem Bildschirm läuft gerade eine Szene und sie guckt drauf und sagt, oh, das ist falsch, das muss korrigiert werden.
1: Also der DFB setzt genau das um, was die UEFA vorhat?
2: Genau, also der DFB-Sprecher hat gesagt, das ist kein Alleingang der UEFA, sondern alle 55 Mitgliedsverbände der UEFA wollen das so. Einer von diesen Verbänden ist der DFB und alle hätten sich zusammen auf diese große Linie geeinigt, ja.
1: Was ändert sich denn sonst noch, außer bitte nur noch die krassen Fehlentscheidungen checken?
2: Also vor allem sollen die Videobeweise viel schneller gehen, sagt Alex Feuerherd von der DFB Schiri GmbH.
3: Das Konzept der UEFA sieht letzten Endes vor, dass eine Überprüfung nach zwei Kameraeinstellungen eigentlich im Großen und Ganzen abgeschlossen sein muss. Alles, was danach kommt, ist dann im Grunde genommen eine mikroskopische Untersuchung eines Vorfalls. Und diese mikroskopische Untersuchung soll es eigentlich nicht mehr geben.
2: Und auch insgesamt werden wir die Bundesliga deutlich weniger kleinteilig erleben beim Videobeweis, als es ja jetzt zum Beispiel bei der WM war. Da wurde ja sogar überprüft, ob Eckstöße zurechtgegeben wurden. Die FIFA wollte das so, UEFA und auch DFB wollen das nicht. Das werden wir in der Bundesliga also so nicht sehen.
1: Weil du die FIFA ansprichst, die UEFA und der FIFA-Boss Infantino haben ja gerade ziemlich Stress. Infantino gilt als angezählt wegen seines WM-Finanzinvestorenplans. Ist das Ganze also auch irgendwie ein Seitenhieb gegen die FIFA?
2: Ja, das wirkt zumindest so, ne? Es war ja auch wirklich ein Videobeweis-Overkill bei der FIFA-WM. Ich habe das auch Alex Feuerherd von der DFB Schiri GmbH gefragt. Der meinte aber, das sei kein Tritt in Richtung FIFA, das könne es ja gar nicht sein, denn so ein Konzept mit 55 Mitgliedsverbänden abzusprechen, das sei jetzt kein Ding von heute auf morgen, was man mal eben schnell aufsetzt, um der FIFA eins auszuwischen, aber trotzdem.
3: Aber sagen wir es doch einfach mal so, wenn es bei der WM Unklarheiten gegeben haben sollte in Sachen Regelauslegung, ist es doch einfach eine gute Idee, wenn sich im Europäischen Verband die Mitgliedsländer, die 55 zusammenschließen und einfach unter dem Dach der UEFA sagen, das ist jetzt etwas, das wir einheitlich so machen wollen, das kann ja nur nützen. Gleich, ob es jetzt eine Reaktion auf irgendwas ist oder einfach nur eine eigene Initiative, es soll ja dazu dienen, mehr Verständnis zu generieren, zu mehr Akzeptanz zu kommen. Und deswegen ist es doch auch eine gute Idee.
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Die Toten Hosen sind ja gut auf große Abschiedstournee. Am 14. sind sie in Bremen und das hier ist ihr aktueller Hit Nur nach vorn in SWR 3 Now.

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1: In Mutterstadt scheint die Sonne bei 26 Grad, in Staufen 28 Grad und Sonnenschein und in Stromberg ist es sonnig bei 23 Grad. 12.30 Uhr, das Neueste aus dem SWR3-Verkehrszentrum. A3 Frankfurt Richtung Köln, zwischen Frankfurter Kreuz und Mönchhof-Dreieck ein Unfall und 4 Kilometer Stau. A45 Hagen Richtung Gießen, zwischen Ehringshausen und Wetzlarer Kreuz. Hier wird die Fahrbahn ausgebessert, es ist nur eine Spur frei, 4 Kilometer Stau, dauert 20 Minuten länger. A5 Karlsruhe Richtung Frankfurt, zwischen Kronau und Kreuz-Walldorf 4 Kilometer Stau, 15 Minuten plus. A6 Mannheim Richtung Heilbronn, zwischen Dreieck-Hockenheim und Wiesloch-Rauenberg 7 Kilometer Stau, dauert eine halbe Stunde länger. Und dann weiter zwischen Wiesloch-Rauenberg und Sinsheim eine Unfallaufnahme. Die rechte und mittlere Spur sind gesperrt, 4 Kilometer Stau, dauert 20 Minuten länger. A6 Heilbronn Richtung Mannheim, zwischen Sinsheim-Steinsfurt und Sinsheim 4 Kilometer stockender Verkehr, 15 Minuten plus. A8 Karlsruhe Richtung Stuttgart, zwischen Pforzheim-West und Pforzheim-Ost 6 Kilometer stockender Verkehr, 20 Minuten plus. Die B462 Rottweil Richtung Schiltach ist zwischen A81 Rottweil und Heiligenbronner Straße wegen einer Unfallaufnahme gesperrt. Hier gibt es aber eine Umleitung. Und die A81 Würzburg Richtung Heilbronn ist zwischen Neuenstadt und Kreuz-Mainsberg wegen Bergungsarbeiten gesperrt. Gute Fahrt, SWR3 Now ist hier am Dienstag mit Nicola Müntefering. Guten Tag.

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1: Tauben nicken ja mit dem Kopf, damit sie ihre Umwelt scharf sehen können. Ihre Augen sitzen ja starr im Schädel, die können sie kaum bewegen und deswegen nutzen sie den Kopf sozusagen als Stabilisator. Dieses Vor-Zurückgehen führt dazu, dass sie endlich richtig gucken können. Und jetzt, liebe Freunde, kommt ein Song, bei dem wir alle automatisch, ob wir es wollen oder nicht, zu Tauben werden. Denn hier nickt man automatisch mit. Moloko, Sing It Back in SWR3 Now.

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2: Haha, das ist die einzige Mittagspause, die euch sofort um 5 Grad runterkühlt, mindestens. Wir bringen euch pünktlich zu Mittag gratis Eis vorbei, feiern dazu noch eine Sommerparty zusammen mit euch. Das noch die ganze Woche, also jetzt noch schnell anmelden mit eurem Verein, eurer Firma auf swr3.de. Und heute ging es mit unserem voll beladenen Ice Truck nach Nufringen zur Ensinger GmbH. Die Letzten holen sich gerade ihr Eis ab von Flo Brückner und Sabrina Kemmer aus der SWR3 Morning Show. Sabri, wie viel ist denn noch los bei euch?
3: Ja, wir können das ja mal ganz kurz testen. Nufringen, seid ihr noch da? Jawohl, also das war ein richtig kleines Stadtfest hier. Und wir haben aber dafür gesorgt, dass Sarah aus dem Kindergarten in Nufringen ein bisschen Probleme hatte heute Morgen. Es war richtig stressig wegen uns, ne? Sorry.
4: Ja, wir haben heute Morgen mitbekommen, dass der Eiswagen herkommt und dann mussten wir alles umstellen. Früher Mittagessen, Eltern informieren, dass sie die Kinder nicht so früh abholen können. Kinder informieren, ja, und dann sind wir losgelaufen, sind jetzt hier.
3: Aber du siehst sehr glücklich aus dafür, dass es so stressig war.
4: Ja, wir sind alle sehr glücklich und die Kolleginnen haben super mitgeholfen. Wir haben alle zusammengehalten als Team, war perfekt. Die Kinder haben super mitgemacht. So muss es laufen.
3: Und es wurde auch die richtige Reihenfolge eingehalten. Erst Mittagessen, dann Eis.
4: Ja, natürlich. Also da achten wir schon drauf.
3: Sind auch die Eltern zufrieden. Simon ist der Bürgermeister. Simon, bei dir war ja auch richtig viel los auf dem Handy. Was war da?
5: Ja, es ging natürlich rund. Ab dem Moment, wo wir wussten, dass wir das Rennen gemacht haben, um kurz nach 8, ja, dann ist das Handy heiß gelaufen. Alle haben sich gefreut, haben mit der Ensinger Ausbildung mitgefiebert und die Vereine haben sich motiviert, Kindergärten, Verwaltung, Unternehmen hier. Mega, ja.
3: Es haben sogar Leute aus Holland und Schweden mit abgestimmt, also deswegen hat das geklappt. Und Münte, wir haben für, für Flo noch so eine kleine Challenge gehabt. Er sollte Wortspiele unterbringen hier mit Eis. Wie hat das geklappt, Florian?
6: Also ich glaube ganz gut. Ich weiß auch gar nicht mehr, welches das Beste war, aber ich habe sie auf jeden Fall alle irgendwo dann unterbringen können.
3: Ihr merkt, also so. Es ist sehr schön hier in Nufringen, da kommen wir wieder hin.
2: Alle sind happy und eisgekühlt in Nufringen, so soll es sein. Und wo es morgen schon hingeht, das wissen wir dann wieder gegen 3:15 in SWR3 Push.
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0: SWR3 Now am Dienstag. Wir müssen noch in unseren liebsten Laden gehen.
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2: 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Ihre Freheau und Sie.
1: Stimmt, ich fahre da nicht mit.
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7: Die Themen des Tages um 13 Uhr mit Bertram Quatt.
8: Die UEFA will den Videobeweis schneller machen. Syrien verurteilt Ex-Machthaber Assad in Abwesenheit zum Tod. Das Wetter viel Sonne, wenige Wolken, 25 bis 33 Grad. Die UEFA will den Einsatz des Videobeweises besser regulieren. Künftig soll er nur noch bei klar ersichtlichen Fehlern eingesetzt werden und die Auswertung soll schneller werden. Alex Feuerherdt ist der Kommunikationschef der Schiri GmbH, einer Tochter des DFB und der Deutschen Fußballliga, die das Schiedsrichterwesen im Profifußball organisiert. Er hat SWR 3 gesagt:
9: Das Konzept der UEFA sieht letzten Endes vor, dass eine Überprüfung nach zwei Kameraeinstellungen großen und ganzen abgeschlossen sein muss. Wenn jemand ganz sicher gehen will, dann doch vielleicht noch eine dritte oder vierte. Aber dann alles, was danach kommt, ist dann im Grunde genommen eine mikroskopische Untersuchung eines Vorfalls. Und diese mikroskopische Untersuchung soll es eigentlich nicht mehr geben.
8: Der neue Umgang mit dem Videobeweis soll schon diese Saison beginnen. Vor dem Hintergrund, dass es derzeit Spannungen zwischen der UEFA und dem Fußballweltverband FIFA gibt, sieht Alex Feuerherdt in den neuen Ansätzen einen konstruktiven Beitrag.
9: Wenn es bei der WM Unklarheiten gegeben haben sollte in Sachen Regelauslegung, ist es doch einfach eine gute Idee, wenn sich im Europäischen Verband die Mitgliedsländer, die 55, zusammenschließen und einfach unter dem Dach der UEFA sagen, das ist jetzt etwas, das wir einheitlich so machen wollen, das kann ja nur nützen. Und gleich, ob es jetzt eine Reaktion auf irgendwas ist oder einfach nur eine Eigeninitiative, es soll ja dazu dienen, mehr Verständnis zu generieren, zu mehr Akzeptanz zu kommen. Und deswegen ist es doch auch eine gute Idee.
8: In Syrien hat ein Gericht den früheren Machthaber Assad in Abwesenheit zum Tode verurteilt. Assad habe nach dem Ausbruch des syrischen Bürgerkriegs Kriegsverbrechen und Verbrechen gegen die Menschlichkeit begangen, heißt es in der Urteilsbegründung. Assad wurde im Dezember 2024 von islamistischen Kämpfern gestürzt. Er hält sich derzeit in Russland auf, das ihn bislang nicht an Syrien ausgeliefert hat. Die Ukraine ist wieder von Russland angegriffen worden. Das Militär meldet, Russland habe die Hauptstadt Kiew und andere Städte mit ballistischen Raketen attackiert. Dabei seien allein in der Stadt Saporischschja 6 und in der Region Dniepropetrovsk 3 Menschen getötet worden. Dem ukrainischen Militär fehlen nach eigenen Angaben geeignete Luftabwehrraketen, um die täglichen Angriffe abzuwehren, wie zum Beispiel das US-amerikanische Abwehrsystem Patriot. Der deutsche Schwimmer Florian Wellbrock hat bei den Pan Pacific Championships im US-Bundesstaat Kalifornien Gold gewonnen. Er siegte über die 10 Kilometer Freiwasserstrecke. Vor wenigen Tagen hatte Wellbrock bei der Schwimm-EM in Paris dreimal den Titel geholt. 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
10: SWR 3 Wetterfrau Lea Spindler. Ist doch egal, heute irgendwas zwischen 30 und 40 Grad.
11: Genau. Ja, wir sind schon gewohnt, von daher ist es eigentlich wirklich egal, gell?
10: Ja, also ob es jetzt 33 oder 7, na, das ist schon nochmal ein Unterschied.
11: Ja, das ist schon nochmal ein Unterschied. Ja, okay. Ja, heute hat es nur bis 33. Das ist inzwischen für uns, glaube ich, sogar recht angenehm, aber es wird jetzt ab morgen halt wieder heißer. Mhm. Da kommt die Hitzewelle nämlich wieder zurück. Überraschung.
10: Du drehst doch schon hitzemäßig durch, deswegen lachst du so.
11: Ja, genau, deswegen muss ich da schon fast schmunzeln, obwohl es gar nicht so zum Schmunzeln ist, weil Regen wäre halt eigentlich echt mal wieder gut. Aber ja, nee, morgen 28 Grad im Westerwald bis zu 35 Grad, dann auch schon in der Ortenau wieder. Und das wird dann auch immer heißer jetzt bis zum Freitag hin. Da sind es dann bis zu 38 Grad auch schon wieder. Und halt viel Sonne, vielleicht mal ein paar Schleierwölkchen, so ein bisschen Wind, aber nicht mal der ist kühl. Also ja, es wird eher noch ein bisschen schwüler jetzt so hinten raus zur Woche.
10: Danke.
11: Voll gerne.
10: Hier ist das Neueste aus dem SWR3-Verkehrszentrum. Vorsicht auf der A5 Frankfurt Richtung Karlsruhe in Höhe Kreuz-Walldorf. Ungesicherte Unfallstelle auf dem Beschleunigungsstreifen. Vorsicht auf der A61 Mönchengladbach Richtung Koblenz. Zwischen Dreieck-Sinzig und Niederzissen defektes Fahrzeug auf der rechten Spur. Und nochmal Vorsicht im Kreis Karlsruhe auf der Landesstraße Richtung Karlsruhe im Wattkopftunnel. Da melden SWR3-Hörer einen Wildunfall. Das ist noch nicht abgesichert, also bitte auch aufpassen. A3 Frankfurt Richtung Köln. Zwischen Frankfurter Kreuz und Mönchhof-Dreieck Unfall, 4 Kilometer Stau, da dauert es eine Dreiviertelstunde länger. A45 Hagen Richtung Gießen zwischen Ehringshausen und Wetzlarer Kreuz, Fahrbahn Ausbesserung, da ist nur eine Spur frei, 4 Kilometer Stau, 20 Minuten plus. Dann gehen wir auf die, wo sind wir denn? Auf die A6, Mannheim Richtung Heilbronn. Zwischen dem Dreieck Hockenheim und Wiesloch-Rauenberg, 7 Kilometer Stau. Verzögerung bis zu einer halben Stunde. Zwischen Wiesloch-Rauenberg und Sinsheim, da ist dann die mittlere Spur gesperrt, 2 Kilometer Stau und 20 Minuten mehr. A8 Karlsruhe Richtung Stuttgart zwischen Pforzheim West und Süd, 9 Kilometer Stockung, Verzögerung eine halbe Stunde. Und noch auf die A81 Würzburg Richtung Heilbronn zwischen Neuenstadt und Kreuz Weinsberg, Bergungsarbeiten. Ihr werdet da auf dem Standstreifen an der Unfallstelle vorbeigeführt. Trotzdem sind es 4 Kilometer Stau und eine Verzögerung bis zu 20 Minuten. Das war's, euch allen eine gute Fahrt.
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10: Mit Basti Müller, schönen guten Tag. Wusstet ihr, dass sich Schildkröten auf ihre Hinterbeine stellen können? Das passiert nicht oft. Aber bei der letzten Sonnenfinsternis ist es passiert. Was sich so eine Sonnenfinsternis für Tiere ausdenkt und wie sie sich auswirkt, gleich wird's kurios in 10 Minuten.
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0: Wenn euer Hund morgen Abend Kopfstand macht oder ihr am Himmel einen Vogel seht, der merkwürdige Kreise dreht, erstmal keine Panik. Es hat wahrscheinlich was mit der Sonnenfinsternis zu tun. Forscher sagen, die macht was mit Tieren. So richtig erklären können die es aber nicht. Christoph Kien aus dem SWR3-Team. Galapagos-Riesenschildkröten werden bei einer Sonnenfinsternis zum Beispiel sehr verschmust.
1: Die haben bei einer Sophie in den USA vor 9 Jahren plötzlich angefangen, sich zu paaren. Und zwar nicht jetzt nur ein einzelnes Schildkrötenpärchen, sondern die komplette Gruppe. Das hat ein Forscherteam in einem Zoo beobachtet.
0: Ja, also mein Tipp ist, die Schildkröten haben gedacht, verdammt, die Welt geht unter. Lass uns das wenigstens schön gestalten.
1: Ja, also würde ich jetzt sagen, wissenschaftlich ist das wahrscheinlich eine sehr gewagte These. Die Tierforscherwelt, die hat bisher noch keine richtige Erklärung für dieses Phänomen. Diskutiert wird, dass diese Riesenschildkröten durch die Sophie unter Stress geraten und den dann durch dieses Paarungsverhalten, der wird dann abgebaut.
0: Alles wird besser, wenn man Paarungsverhalten abbaut. Wichtig ist halt nur, dass sie Brillen aufhaben, ne, wegen der Strahlung.
1: Weißt du. Schildkröten scheinen aber besonders sensibel zu sein. Bei einer anderen Sonnenfinsternis vor 2 Jahren in den USA dachten die wohl, oh, es ist Abend, lass mal pennen gehen und zwar so schnell wie möglich. Einige Schildkröten haben sich dabei so auf die Hinterbeine gestellt, also wie wir Menschen, ne, 2 Beine hinten, der Rest oben, und sind dann volle Pulle in diesen Abendstall reingelaufen, haben so gegen die Tür gedrückt, dass sich da der Rahmen sogar verbogen hat.
0: Weil die so schnell ins Bett wollten.
1: Ja, wahrscheinlich. Wie viele andere Tiere auch. Das haben Forscher auch immer wieder beobachtet. Die haben zum Beispiel Affen gesehen, wie die sich bei einer Sonnenfinsternis bettfertig gemacht haben. Vögel hören auf zu zwitschern oder Honigbienen hören mit diesen Pollensammelflügen auf, so wie nachts eben auch.
0: Also die Sonnenfinsternis hat schon ganz schöne Auswirkungen. Zum Glück gibt es ja 2, die helfen können. Dr. Hart und Dr. Zart heißen die. Die SWR3 Tierdogs kommen gleich.

0: gleich Ray Dalton, Got That High. Das Neue hier in SWR3. Auch Tiere merken natürlich so eine Sonnenfinsternis und machen teilweise komische Dinge. Wir hatten es gerade davon. Hier bei uns. Aber zum Glück gibt es doch zwei, die helfen können.
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1: Mit Dr. Hart.
2: Ein Arzt der Leidenschaft.
1: Und Dr. Zart.
3: Nicht so fest.
2: So, was haben wir dann?
4: Es ist ein Erdmännchen.
2: Und was hat es dann?
5: Es will offenbar nicht mehr Erdmännchen, sondern lieber Mondmännchen sein.
2: Machen wir laut. Machen wir leise. Also ich wüsste jetzt nicht, dass das eher nach Mondmännchen klingt.
4: Und auch nicht nach Sandmännchen oder Marsmännchen.
5: Aber es buddelt nun mal nicht mehr in der Erde, sondern schaut nur noch sehnsüchtig den Mond an.
4: Und macht es dabei Männchen?
5: Ja, schon.
2: Hätt das mal mit Fleisch nicht probiert?
5: Ja, aber die schaut's auch nur an.
2: Ach, die ganz große?
4: Was? Erdmännchen fressen nur Insekten.
2: Was ein Glück.
5: Wieso?
2: Ach da, neue EU-Verordnung, da darf ich jetzt auch Insekten mit in die Fleischknepp neu.
4: Ein Erdmännchen in der Küche ist ein Herdmännchen.
2: Oh, ich glaube, du musst mal bald wieder an den Strom.
4: Warum immer an den Strom, Chef?
2: Weil Öl und Gas keine Zukunft haben.
4: Würden Sie Insektenfleischknepp essen, Chef?
2: Ich doch nicht, aber das Erdviech da.
4: Ist Ihr Erdmännchen eigentlich ein Männchen oder ein Weibchen?
5: Ich glaube, ein Weibchen.
2: Also ein Erdmännchen-Weibchen oder eher ein Erdweibchen-Männchen?
5: Ich glaube, das spielt nun wirklich keine Rolle.
2: Das stimmt. Uns ist das eine so lieb wie das andere. Wir machen doch keinen Unterschied.
5: Oh, das haben Sie aber schön gesagt.
2: Genau, vor allem nicht hier bei der Rechnung.
1: Bald wieder.
2: Was hat er dann?

0: Es ist der nächste Sommertag in SWR 3 Land. Bis 33 Grad werden es heute. In Hörgrenzhausen haben wir 22 und Sonne aktuell 27. Sonne in Vaihingen an der Enz und in Bensheim sonnig 25 Grad. Morgen bis 35, Donnerstag bis 37, am Freitag bis 38 Grad. Hier ist das Neueste aus dem SWR3-Verkehrszentrum. Vorsicht auf der A3 Würzburg Richtung Frankfurt. Zwischen Würzburg-Heidingsfeld und Würzburg-Kist liegen Reifenteile auf der Fahrbahn. Vorsicht auf der A3 Frankfurt Richtung Würzburg. Zwischen Aschaffenburg-West und Aschaffenburg-Ost eine ungesicherte Unfallstelle. Vorsicht auf der A5 Karlsruhe Richtung Frankfurt. Zwischen Frankfurt-Flughafen Nord und Frankfurt-Niederrad auch eine ungesicherte Unfallstelle. Und eine Leitbarke liegt auf der A6 Heilbronn Richtung Mannheim. Zwischen Rastatte-Kraichgau Nord und Sinsheim auf der rechten Spur vor der Baustelle. A45 Hagen-Gießen zwischen Ehringshausen und Wetzlarer Kreuz in beiden Richtungen wegen Fahrbahnausbesserung 3 Kilometer Stau und je eine Viertelstunde Verzögerung. Auf der A5 Karlsruhe Richtung Frankfurt zwischen Kronau und Kreuzwaldorf 6 Kilometer Stau, eine knappe halbe Stunde plus. A6 Mannheim Richtung Heilbronn zwischen Dreieck-Hockenheim und Wiesloch-Rauenberg 7 Kilometer Stau, da braucht er rund eine Dreiviertelstunde länger. A8 Karlsruhe Richtung Stuttgart zwischen Pforzheim West und Pforzheim Süd 6 Kilometer Stau, hier 20 Minuten plus. A81 Würzburg Richtung Heilbronn zwischen Neuenstadt und Kreuz-Weinsberg Bergungsarbeiten. Ihr werdet auf dem Standstreifen an der Unfallstelle vorbeigeführt. Es sind aktuell 3 Kilometer Stau, Verzögerung 10 Minuten. Und noch ein Hinweis für Bad Krozingen, Pfaffenweiler und Ebringen. Hier kommt es in Teilen der Gemeinden gerade zu einem Stromausfall. Für die Bevölkerung wurden Anlaufstellen für Notfälle eingerichtet. In Bad Krozingen der Rewe, am Josefshaus und an der Rettungswache Südring und für Pfaffenweiler und für Ebringen jeweils das Feuerwehrgerätehaus. Das war's soweit. Allen unterwegs eine gute Fahrt.
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0: Hier ist SWR3 Push am Dienstag und wir müssen noch einmal Silber feiern, weil es einfach so schön war.
1: 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Ja, was ist denn hier los?
0: Florian Bremm aus Erlangen hat bei der Leichtathletik-EM in Birmingham sensationell Silber über die 5000 Meter gewonnen. Es gab einen krassen Schlusssprint, bei dem nur ein Norweger schneller war als Flo Bremm. Und er war sowas von happy mit der Silbermedaille. Sein Jubel danach, der hat so ein bisschen ausgesehen wie beim Hobbyhorsing. Hat sich die Fahne umgehängt und ist dann so das Stadion galoppiert. Als Florian Bremm wieder einigermaßen bei Sinnen war und sich ausgeheult hatte, hat er erzählt, was ihm auf den letzten 100 Metern im Sprint so durch den Kopf gegangen ist.
2: Wenn ich jetzt ehrlich bin, so fuck, fuck, fuck, fuck, fuck. Ja. Aber auf sowas ist man nicht vorbereitet. Das ist, natürlich denkt man sich, oh geil, ich hätte gern Podium. Das ist so eine Tragträumerei. Aber am Ende des Tages, ja, wenn man dann wirklich in der Situation ist, die dann wirklich auch noch ein paar Sekunden dauert, man versucht halt die Beine so möglichst schnell zu bewegen, wie man kann, und plötzlich ist man Ziel.
0: Hey, das ist doch ein Wahnsinnstipp für uns Hobbyläufer. Die Beine einfach so schnell bewegen, wie man kann. Ist so einfach. Heute Abend das nächste Highlight bei der Leichtathletik-EM. Die 100 Meter bei den Männern mit dem deutschen Owen Ansah. Auch da gilt dann, die Beine so schnell bewegen, wie es geht.

ADMT hier in SWR 3. Und es gibt was Neues von den Straßen, deswegen bitte Vorsicht auf der A3. Frankfurt Richtung Köln zwischen Dreieck Dernbach und Ransbach-Baumbach. Da liegen Reifenteile auf der mittleren Spur. Vorsichtig fahren, jetzt mit Destiny's Child in SWR 3.

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4: Die Themen jetzt um 2 mit Bertram Quandt.
5: Immer mehr junge Mädchen leiden unter Essstörungen. Thüringens Ministerpräsident Vogt bekommt seinen Doktortitel nicht zurück. Das Wetter viel Sonne, wenige Wolken, 25 bis 33 Grad. Immer mehr Mädchen müssen wegen einer Essstörung im Krankenhaus behandelt werden. Das Statistische Bundesamt hat mitgeteilt, dass sich die Zahl bei den 10- bis 17-Jährigen in den letzten 20 Jahren verdoppelt hat. Sicher ist, dass junge Mädchen ein etwa 10-mal höheres Risiko haben, an Magersucht zu erkranken als Jungs. Anja Braun aus der SWR3 Wissenschaftsredaktion sagt, dass es dafür keine Einzelursache gibt.
6: Viele Studien sehen einen Zusammenhang zwischen der intensiven Nutzung von Social Media und dem Vergleich mit den dort scheinbar perfekten Körpern. Das führt dazu, dass gerade junge Mädchen mit ihrem Körper unzufrieden sind. Insgesamt geben Jugendliche an, dass ihre psychischen Belastungen zugenommen haben. Und gerade Mädchen berichten in den Befragungen noch häufiger von psychischem Stress und Leistungsdruck. Dazu gehören zum Beispiel Selbstoptimierung, ständige Sichtbarkeit im Netz und der Druck, eben attraktiv, erfolgreich und kontrolliert zu wirken. Während der Corona-Pandemie war die stärkere Kontrolle des eigenen Körpers, etwa durch Hungern, für viele Heranwachsende auch eine Art Bewältigungsstrategie für Unsicherheit. Das hat international zu einem starken Anstieg von Essstörungen geführt.
5: Thüringens Ministerpräsident Vogt ist mit dem Widerspruch gegen die Aberkennung seines Doktortitels gescheitert. Die TU Chemnitz bleibe bei der Entscheidung, teilte ein Sprecher der Uni mit. Sie hatte Ende Januar nach Prüfung der Dissertation einstimmig beschlossen, dem CDU-Politiker den Doktortitel zu entziehen. Es gab zuvor Vorwürfe, Vogt habe nicht sauber gearbeitet. Lettlands Behörden haben einen Tunnel entdeckt, durch den Migranten aus dem Nachbarland Belarus illegal in die EU gelangen konnten. Es sei der erste Tunnel dieser Art in Lettland, so der Innenminister des EU-Landes. In den vergangenen Wochen waren bereits geheime Tunnel unter der Grenze zwischen Belarus und dem EU-Land Litauen entdeckt worden. Das Regime in Belarus ist mit Russland verbündet und wird beschuldigt, Migranten organisiert an die EU-Außengrenze zu bringen. Der Kampfmittelräumdienst hat in Koblenz 2 Blindgänger aus dem Zweiten Weltkrieg unschädlich gemacht, die das Niedrigwasser am Rheinufer freigelegt hatte. Eine Panzerabwehrrakete und eine Granate sind im Rhein unter Wasser kontrolliert gesprengt worden, teilte die Stadt mit. In der kommenden Saison soll es weniger, einheitlichere und schnellere Videobeweisentscheidungen in den europäischen Fußballligen geben, das will die UEFA. So soll unter anderem die Überprüfung einer Spielszene durch den VAR künftig nicht länger als 60 bis 90 Sekunden dauern. 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
4: SWR 3 Wetterfrau Lea Spindler ist da. Hast du deine Sonnenbrillenfinsternis? Hast du die?
7: Ich hab die. Ja, ich hab so einen ganzen Packen gekauft. Jetzt habe ich irgendwie 10 davon rumliegen.
4: Kannst du mir noch eine geben?
7: Aber, ja, kann ich mir. Kann ich dir morgen mitbringen.
4: Okay.
7: Ja, nee, natürlich. Doch, ich freue mich schon richtig auf morgen.
4: Das ist doch für dich, genau.
7: Das ist voll das Highlight.
4: Nicht immer nur über die Sonne reden und es wird so und so heiß.
7: Auch mal reingucken.
4: Genau.
7: Nee, Sonnenfinsternis morgen auf jeden Fall. Vor allem auch mit perfekter Sicht. Wir haben ja mal wieder Sonne ohne Ende, wir haben keine Wolken, wir haben es schön warm, gerade auch abends, weil morgen haben wir schon wieder bis teilweise 35 Grad und von daher ist es, man soll ja nicht unbedingt sagen perfektes Wetter, weil es ist langsam nicht mehr perfekt, weil der Regen echt mal dringend nötig wäre, aber für die Sonnenfinsternis ist es auf jeden Fall echt gut und es sind ja auch dann hier noch Perseiden, ne? Also man hat ja echt beides
4: Stimmt.
7: an einem Tag. So.
4: Das ist die Astrowoche.
7: Ja, voll.
4: Also auch das können wir gucken. Kaum Gewitter, kaum Wolken in Sicht.
7: Ja, nee, gar nichts. Also wirklich Sonnenfinsternis, dann Dings, hier Sternschnuppen meine ich.
4: Sterne, Dings.
7: Dings. Ja. Das funktioniert super. Ja, wird gut.
4: Hier ist das Neueste Aus dem SWR3-Verkehrszentrum, Vorsicht auf der A5 Basel Richtung Karlsruhe. Zwischen Bühl und Baden-Baden liegen Fahrzeugteile auf der Fahrbahn. Vorsicht auf der A8 München Richtung Stuttgart. Zwischen Neuses und Adelsried eine Person auf der Mittelleitplanke. Und Vorsicht auf der A81 Heilbronn Richtung Würzburg. Zwischen Tauberbischofsheim und Gerchsheim liegen auch Fahrzeugteile auf der Fahrbahn. Auf der A1 Trier Richtung Saarbrücken ist im Kreuz Saarbrücken die Überleitung zur A8 Richtung Neunkirchen noch circa eine halbe Stunde gesperrt. A48 Koblenz Richtung Dahnbach zwischen Bendorf-Neuwied und Hörgrenzhausen Baustelle 6 Kilometer Stau, hier eine halbe Stunde Verzögerung. A5 Karlsruhe Richtung Frankfurt zwischen Kronau und Kreuzwaldorf Baustelle 7 Kilometer Stau über eine halbe Stunde plus. Dann die A6 Mannheim Richtung Heilbronn zwischen Dreikockenheim und Wiesloch-Auenberg 7 Kilometer Stau, rund eine Dreiviertelstunde mehr einplanen. A620 Saarlouis Richtung Saarbrücken zwischen Völklingen-Geislautern und Saarbrücken-Gersweiler 7 Kilometer Stau, knappe halbe Stunde Verzögerung. Und auf der A8 Karlsruhe Richtung Stuttgart zwischen Pforzheim West und Süd 6 Kilometer Stau, hier 20 Minuten Verzögerung. Das war's, gute Fahrt euch.
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4: Mit Basti Müller, guten Tag. Wespen sind wichtig, aber Wespen können nerven. Hardcore. Fliegen ins Glas, setzen sich aufs Marmeladenbrot, fliegen einen an. Aber jetzt soll's ein Mittel geben, die Pommesgabel. Mettler wissen, wie die geht. Was dahinter steckt, in 10 Minuten.
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0: Neu und David Puentes Golden Summer, neu in SWR 3, revolutioniert dieser Move möglicherweise die Art und Weise, wie wir Menschen auf der ganzen Welt Wespen verscheuchen? Okay, das klingt groß, ist es vielleicht auch. Die Pommesgabel soll das neue Wundermittel gegen Wespen sein, sagen zumindest Menschen im Netz, und denen muss man ja alles nicht glauben. Christoph Kien aus dem SWR 3-Team. Wir reden ja jetzt nicht von der kleinen Gabel, die immer bei den Freibad-Pommes dabei ist.
1: Nee, es geht um dieses Zeichen, was die Heavy-Metal- und Rock-Leute immer mit der Hand machen. Ne? Ja. Kennst du auch. Also Zeigefinger und kleiner Finger nach oben und dann Reste unten abknicken und so eine Faust machen, dieser Teufelsgruß. So, das soll man jetzt machen, aber nicht so senkrecht nach oben, sondern eher so nach vorne und dann mit Zeigefinger und kleinem Finger so ein bisschen rumwackeln, so, ne? Ja. Und dann denkt die Wespe wohl, oh Mist, das ist eine Hornisse, schnell weg.
0: Oh Mist, das ist eine Hornisse, schnell
1: ja,
0: weg.
1: Ja, das denkt die.
0: Du siehst mich eher ungläubig, möchte ich
1: ja,
0: sagen.
1: Ja, aber das soll funktionieren. Auf TikTok hat jemand gesagt, das habe ihm ein Freund erzählt, der ein freies soziales Jahr in einem Waldkindergarten macht, und da soll es funktioniert haben.
0: Auf also, TikTok sagt einer, ja. Wenn so schon Sätze anfangen. Ich glaube ja, die Erklärung liegt auf der Hand.
1: Aha.
0: Die Wespe glaubt nicht, dass das noch eine Nisse ist, wenn jemand die Pommesgabel macht.
1: Nicht.
0: Nee. Die denkt sich, ja, das ist ein Heavy-Metal-Fan vor mir. Gleich wird's laut. Sowas. Weißt du? Und dann denkt die Wespe, da fliege ich lieber weg.
1: Aha.
0: Ja? Denn Wespen, das wissen alle, sind musikalisch ja, ganz anders unterwegs. Und zwar hier.

0: Alex Warren, Fever Dream. Ihr habt uns aber mal amtlich weggeleckt, da in Nuffringen. Wenn aus einer ganz normalen Mittagspause im Job einfach mal ein Stadtfest wird. So war es beim Stopp des SWR3 Ice Trucks in Nuffringen. 1400 Menschen haben sich da ordentlich abgekühlt. Mit Gratis-Eis, mit einer Sommerparty, mit Sabri Kemmer, mit Flo Brückner aus der SWR3 Morning Show. Sabri, wie seid ihr empfangen worden da im Schwäbischen?
1: Hallöchen! Einen wunderschönen guten Tag, Nuffringen!
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5: 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Besondere Tage erfordern auch mal besondere Maßnahmen, wissen wir alle. 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Das hat uns Sarah, die ist Erzieherin dort, erzählt.
6: 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Früher Mittagessen, Eltern informieren, dass sie die Kinder nicht so früh abholen können. Kinder informieren. Ja, und dann sind wir losgelaufen, sind jetzt hier.
2: Glückliche Menschen in Nuffringen. Am Ende hat das Eis natürlich für alle gereicht und wir haben in Happy Happy eisverschmierte Gesichter geguckt.
7: Es ist ein Erlebnis, ein Ereignis, da muss ich dabei sein.
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9: 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Genial.
10: Naja, geil. Mittagspause, Abkühlung, was will man mehr?
0: Nichts. 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

0: Es ist auch heute offiziell warm in SWR3-Land. Sonne 27 Grad in Gau-Bickelheim, in Rheinfelden Sonne 30 Grad, in Lohr am Main Sonne 27 Grad. Bis maximal 33 werden es heute, morgen bis 35, Donnerstag bis 37, Freitag bis 38 Grad. Wow. Hier ist das Neueste aus dem SWR3-Verkehrszentrum. Erstmal bitte Vorsicht auf der A66 Frankfurt Richtung Wiesbaden. In der Ausfahrt Wiesbaden-Erbenheim Gefahr durch ein defektes Fahrzeug im Kurvenbereich. Ein Eimer liegt auf der B19 Oberstdorf Richtung Kempten zwischen Rauenzell und Immenstadt Nord. Vorsicht auf der B500 Iffezheim Richtung Baden-Baden zwischen Iffezheim Süd und A5 Baden-Baden. Da ist ein Unfall passiert, der gerade aufgenommen wird. Vorsicht im Kreis Ludwigsburg zwischen dem Abzweig nach Preforst und dem Abzweig nach Gronau in beiden Richtungen. Gefahr durch drei Ziegen auf der Fahrbahn. A48 Koblenz Richtung Dahnbach zwischen Bendorf-Neuwied und Hörgrenzhausen. Baustelle 5 Kilometer Stau, Verzögerung eine halbe Stunde. A5 Karlsruhe Richtung Frankfurt zwischen Kronau und Kreuzwaldorf. Baustelle 7 Kilometer Stau über eine halbe Stunde plus. A6 Mannheim Richtung Heilbronn zwischen Dreieck-Hockenheim und Wiesloch-Rauenberg. 7 Kilometer Stau, rund eine Dreiviertelstunde mehr einplanen. Dann auf die A620 Saarlouis Richtung Saarbrücken zwischen Völklingen-Geislautern und Saarbrücken-Gersweiler Baustelle. 7 Kilometer Stau, 20 Minuten mehr. Und noch A8 Karlsruhe Richtung Stuttgart zwischen Pforzheim-West und Pforzheim-Süd. 7 Kilometer Stau, Verzögerung hier 20 Minuten. Soweit das. Euch allen eine gute Fahrt.
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0: Guten Tag und mit Leonie Don't Worry.

0: Also Refrain und Titel gewinnen jetzt keinen Kreativitätspreis. La La La im SWR 3. Sam Smith und Naughty Boy reihen sich damit ein in so Songs wie Mbop oder Obladi, Oblada, Da, Da, Da. Ist es nicht verrückt, wie oft zwischen so vielen dramatischen oder poetischen oder anrührenden Songlyrics auch kompletter Nonsens gesungen wird?
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0: Das ist so oft der Fall, dass wir uns gedacht haben, hä, das ist sogar ein Genre für sich. Bernd Lechler, guckt mal, wie viele es sind.
2: Schon klar, Sinn macht das nicht, aber Spaß. Ob mit nur einer Silbe oder ganz vielen. Auch mal bombastisch, oft sehr erfolgreich. Und jedenfalls seit Menschengedenken. Es ist eben Musik, die kommt gut ohne konkreten Inhalt aus. Und haben Nonsens-Lyrics nicht so was Verbindendes zwischen Sprachen, Kulturen, Genres wie ein gesungenes Esperanto, nur sinnlicher. Mancher Unsinn bedeutet aber auch was. Du, stammelt der Verliebte, dem die Worte fehlen. Ach, und zu Adriano Celentanos meistgestreamten Italo-Hits gehört außer Azzurro auch? Brisen Colinensi 9 Chusol, noch so ein Song.

0: über Sprachlosigkeit auf Fantasie-Englisch. Mark Forsters Kugong meint Herzklopfen. Und bei Sam Smith und Naughty Boy, da erträgt jemand im weiteren Text einen Schwätzer nicht mehr, hält sich die Ohren zu und singt La La La. Manchmal ist Nonsenslyrik aber auch eine Notlösung. Lionel Richie wollte für All Night Long einen afrikanischen Mittelteil. Und weil er keinen Sprachenkenner kannte, dachte er sich selber Wörter aus. Und Phil Collins fand bei Sussudio keinen guten Ersatz für das beim Komponieren spontan gesungene sinnlose Provisorium. Also tat er so, als wäre es ein Name. Und er entschuldigt sich bei allen Kindern, die dann seinetwegen vielleicht so getauft wurden.
1: Und das erzählen ja ganz viele Künstler, ne? Dass immer erst die Musik steht, dann muss man halt noch irgendeinen Text drauf machen. Ich finde es so sympathisch, dass manche dann einfach so ihren Fantasiegesang stehen lassen. Und das berühmteste Beispiel ist sicherlich auch Phil Collins. Sussudio, jetzt in SWR3.

machen doch auch Sommer, oder? Ach, feiern. Versprich mir in SWR 3. Versprich mir, dass jetzt Maroon 5 läuft. Okay.

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5: Die Themen des Tages jetzt um 3 mit Bertram Quatz.
6: Das Tourismusziel Deutschland boomt. Die Bahn passt den Generalsanierungsplan an. Das Wetter viel Sonne, wenige Wolken, 25 bis 33 Grad. Urlaub in Deutschland ist so beliebt wie noch nie. Das Statistische Bundesamt hat im ersten Halbjahr 26 insgesamt fast 224 Millionen Übernachtungen gezählt in Hotels, Gasthöfen und Pensionen. Der Deutsche Tourismusverband reagiert aber eher zurückhaltend auf diese Zahlen. Aus der SWR3-Wirtschaftsredaktion Jutta Kaiser.
7: Die insgesamt positive Entwicklung dürfe nicht darüber hinwegtäuschen, dass viele Betriebe unter enormem Druck stünden, so DTV-Präsident Reinhard Meyer. Steigende Kosten, Personalmangel und ein wachsender Investitionsstau belasteten die Branche erheblich. Sie brauche politische Unterstützung, etwa durch mehr Investitionen in die touristische Infrastruktur. Die Statistik des Bundesamtes erfasst Betriebe ab einer Größe von mindestens 10 Betten oder 10 Stellplätzen auf Campingplätzen. Übernachtungen bei kleineren Anbietern, wie etwa in privaten Ferienwohnungen, sind in diesen Zahlen nicht enthalten.
6: Nach Verzögerungen und höheren Kosten will Bahnchefin Paller den Generalsanierungsplan für viele Bahnstrecken anpassen. Anzahl und Umfang sollen nach DPA-Informationen überprüft und neu priorisiert werden. Geplant ist demnach, jede Strecke nicht auf einen Schlag, sondern schrittweise wieder in Betrieb zu nehmen. Dadurch könnten sich die Einschränkungen für Fahrgäste auf einzelnen Strecken verlängern. Dafür soll es dann zuverlässiger funktionieren. Wegen der hohen Temperaturen fordern Kommunen und Verbände, den Hitzeschutz im Grundgesetz zu verankern. Städtetagspräsident Jung sagte, Bund und Länder müssten in die Pflicht genommen werden. Ähnlich äußert sich der Sozialverband VdK. Im Grundgesetz ist festgelegt, für welche Dinge Bund und Länder zuständig sind. Für diese Aufgabe müssen sie dann auch die Kosten übernehmen. Immer mehr Mädchen müssen wegen einer Essstörung im Krankenhaus behandelt werden. Das Statistische Bundesamt teilt mit, dass sich die Zahl bei den 10- bis 17-Jährigen in den letzten 20 Jahren verdoppelt hat auf etwa 6.000. Die allermeisten Menschen, die wegen einer Essstörung ins Krankenhaus kommen, sind weiblich, 93%. Am häufigsten wegen Magersucht, danach kommt Bulimie. Massenhaft Quallen haben den Betrieb des größten französischen Atomkraftwerks Gravelines an der Küste des Ärmelkanals durcheinandergebracht. Sie sind in die Meerwasserpumpen des AKW geraten. Drei Reaktoren mussten deshalb komplett runtergefahren werden. Ein weiterer arbeitet nur teilweise, teilt der französische Betreiber EDF mit. Weil von den 6 Meilern noch einer in Wartung ist, laufen derzeit nur noch einer der Reaktoren wie vorgesehen. Der Konzern sagt aber, Folgen für die Sicherheit des Kraftwerks habe das nicht. 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
5: Das Wetter für SWR 3 Land, vom Rheinland bis zum Bodensee. SWR 3 Wetterfrau Lea Spindler, die Waldbrandgefahr steigt jetzt schon wieder an.
8: Ja, dadurch, dass es einfach so trocken ist und bleibt, haben wir vor allem morgen dann verbreitet Waldbrandgefahrenstufe 4 von 5. Und das wird sich dann auch bis zum Wochenende hin nicht mehr ändern. Auch morgen geht es wieder trocken mit jeder Menge Sonne durch den Tag. Selbst Wolken gibt es da nur voll selten. 28 Grad werden es morgen am Nachmittag im Hunsrück und bis zu 35 Grad gibt es auch schon am Kaiserstuhl. Und am Donnerstag und Freitag wird es dann sogar noch mal heißer.
5: Hier ist das Neueste aus dem SWR3-Verkehrszentrum. Bitte Vorsicht auf der A3 Frankfurt Richtung Würzburg. Zwischen Würzburg-Kist und Würzburg-Heidingsfeld, da liegen Reifenteile auf der Fahrbahn. A48 Koblenz Richtung Dernbach zwischen Bendorf-Neuwied und Hörgrenzhausen. Baustelle 5 Kilometer Stau, Verzögerung 25 Minuten. Über eine halbe Stunde plus auf der A5 Karlsruhe Richtung Frankfurt zwischen Kronau und Kreuzwaldorf. Wegen der Baustelle haben wir 7 Kilometer Stau. A6 Mannheim Richtung Heilbronn zwischen Dreieck-Hockenheim und Wiesloch-Rauenberg, 6 Kilometer Stau, eine halbe Stunde plus. Dann auf die A6 Kaiserslautern Richtung Saarbrücken zwischen Kreuzneunkirchen und Rohrbach, 4 Kilometer Stau, da braucht er eine Viertelstunde länger. Auf der A620 Saarlouis Richtung Saarbrücken zwischen Völklingen-Geislautern und Saarbrücken-Gersweiler Baustelle, 4 Kilometer Stau, auch eine Viertelstunde plus. A8 Karlsruhe nach Stuttgart zwischen Pforzheim West und Süd, 7 Kilometer Stau, 20 Minuten mehr. B10 in Stuttgart zwischen Dreieck Stuttgart-Zuffenhausen und Kreisverkehr, 2 Kilometer Stau, da seid ihr nach 10 Minuten durch. Auf der B292, B39 Sinsheim Richtung Bad Schönborn zwischen A6 Sinsheim und Eschelbach, 3 Kilometer Stau, Verzögerung 25 Minuten. Und letzte Meldung, B500 Baden-Baden Richtung Iffezheim zwischen A5 Baden-Baden und dem Abzweig nach Wintersdorf, 2 Kilometer Stau, da seid ihr nach 20 Minuten durch. Das war's, euch allen gute Fahrt.
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5: Mit Basti Müller, hallo zusammen. Wann seid ihr mit dem Eisjug denn mal bei uns auf Mallorca? Wir hätten es dringend nötig. Überhitzte Grüße in die Heimat schickt Manuel ins SWR3 Studio. Ja, Manu, da ist es auch nicht heißer als hier. Deswegen bleiben wir mal in Deutschland. Sorry ans Team. Welche drei Städte also morgen die Chance haben auf unseren Eisjug? Das hört ihr gleich in 10 Minuten. Spoiler, Palma ist es nicht.
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0: Save My Soul, Bastille. Und was hilft bei 34 Grad? Na logisch, Eis.
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0: 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Diese drei Städte haben morgen die Chance auf unseren Eistruck in Rheinland-Pfalz, in Prüm-Dausfeld. Da hat sich Tesla Automation bei uns gemeldet. In Biberach an der Riss will die Firma Karl Prestle das Eis. Und die TSV GG 1848 Stadecken. Elsheim ist in Rheinhessen dabei. So, wo es morgen Mittag kostenloses Eis geben wird, das entscheidet wie immer ihr alle in SWR 3-Land. Legen wir los und sagen Hallo an Mario Klünter von Tesla Automation. Grüß dich.
2: Hi.
0: Ihr baut Maschinen, mit denen man Autos baut. Warum muss der Eistruck morgen unbedingt nach Prüm?
2: Ja, wir sind grundsätzlich ein massives, motiviertes Team. Wir sind in einer tollen Region, da wo andere Urlaub machen. Auch die Region Prüm. Ich denke, unten aus der Stadt würden sicherlich auch einige dann hochkommen, die sicherlich auch eine Abkühlung verdient haben. Am Wochenende war die Kirmes doch. Da gibt es bestimmt noch das ein oder andere Gemüt, was nochmal ein bisschen runtergefahren werden muss. Es gibt also genug Gründe, warum ihr zu uns kommen solltet.
0: Sebastian Hofmann von der Firma Karl Prestle. Ihr sorgt als Heizungsunternehmen für Wärme im Winter und Kälte im Sommer. Warum wollten ihr das Eis für Biberach an der Riss?
3: Nach einem heißen, grandiosen Schützenfest benötigt Biberach an der Riss dringend eine Abkühlung für unsere Monteure, wo stets für uns aktiv sind und ja auch für die Biberacher Umgebung.
0: Und Nadine Reichert von der TSV GG 1848 Stadecken Elsheim. Ihr macht Sport mit und auch ohne Ball, zum Beispiel Fußball, Volleyball, Kampfsport, ein LKW voller Eis. Warum soll der ausgerechnet nach Stadecken Elsheim?
4: Hier ist so schön, weil wir in den sanften Weinbergen und lebendiger Weinkultur im Selztal leben. Stimmt für Stadecken-Elsheim ab. Wir brauchen noch eine Eiskultur hier.
0: Allen drei viel Glück. SWR Dreiland, wo soll es morgen kostenloses Eis in der Mittagspause geben? Ab jetzt bis morgen früh für euren Favoriten abstimmen auf swr3.de und morgen dann gegen 10 nach 8 verraten wir euch, welche Stadt gewonnen hat. Toi, toi, toi.
2: Danke.
3: Okay, super. Vielen Dank.
4: Dankeschön.
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Es ist ein Unfall passiert auf der A6 Mannheim Richtung Heilbronn zwischen Fürnheimer Kreuz und Kreuz Mannheim. Unfallstelle ist noch nicht abgesichert. Und Vorsicht auch auf der A7 Ulm Richtung Füssen zwischen Altenstadt und Dettingen steht ein defektes Fahrzeug. Da liegen auch Reifenteile. Allen unterwegs, eine gute Fahrt mit Bruno Mars, On My Soul.

0: Dua Lipa in SWR 3. Es ist auch heute ein wahnsinniger Sommertag. Wir haben Sonne und 28 Grad in Traben-Trarbach, 30 Grad leicht bewölkt in Murrhardt, in Rheinbach Sonne 26 Grad. Aber ihr werdet euch an diesen Dienstag zurückwünschen. Morgen bis 35 Grad, am Donnerstag bis 37, am Freitag dann sogar bis 38 Grad. Hier ist das Neueste aus dem SWR3-Verkehrszentrum. Erstmal Vorsicht auf der A61 Ludwigshafen Richtung Koblenz zwischen Emmelshausen und Bobhardt. Da liegen Reifenteile auf der linken Spur. Vorsicht auf der A643 Schiersteiner Brücke Mainz Richtung Wiesbaden zwischen Mainz-Mombach und Wiesbaden-Eppelallee. Ungesicherte Unfallstelle. Vorsicht auf der B30 Ulm Richtung Biberach zwischen Laupheim-Mitte und Biberach-Nord sind Radfahrer unterwegs. Dann auf die A5, Karlsruhe Richtung Frankfurt zwischen Kronau und Kreuzwaldorf, 4 Kilometer Stau, da braucht er eine Viertelstunde länger. Dann auf die A6, Mannheim Richtung Heilbronn, zwischen Wiesloch-Rauenberg und Sinsheim-Steinsfurt, 6 Kilometer Stau und stockend, Verzögerung eine halbe Stunde. A6, Kaiserslautern Richtung Saarbrücken, zwischen Kreuz Neunkirchen und Rohrbach, 3 Kilometer Stau und 20 Minuten plus. Auf der A8, Karlsruhe nach Stuttgart, zwischen Pforzheim West und Süd, 7 Kilometer Stau, auch da braucht er 20 Minuten länger. Und noch auf die B292, B39, Sinsheim Richtung Bad Schönborn, zwischen A6, Sinsheim und Eschelbach, 3 Kilometer Stau, auch da 20 Minuten plus. Gute Reise euch allen, kommt gut an.
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0: Hallo und mit Gail.

0: Harry Styles und American Girls in SWR 3. Dieser Typ sollte sich mal überlegen, ob er sich umbenennt in Harry Churros.
1: Harry Styles regala churros. Y es gratis.
0: Na, wie ist euer Spanisch mitgekommen?
1: Harry Styles regala churros. Y es gratis.
0: Der verschenkt Churros. Und das gratis. Wobei ist das nicht immer so bei einem Geschenk. Also es geht auf meinen Nacken, hat Harry Styles am Ende seiner Residency in Mexico City gesagt und seinen Fans und vielen anderen Menschen in der Stadt 2 Tage lang Churros ausgegeben. Falls ihr die nicht kennt, probiert sie nie, denn ihr werdet sonst nie mehr was anderes essen wollen. Das sind so mexikanische Teigstangen mit Zucker drauf, sind sehr, sehr lecker. In mehreren Churros-Läden in Mexiko-Stadt haben die Menschen dann die Dinger für Umme bekommen, haben sich sehr gefreut und Harry macht sich halt mal wieder ein bisschen mehr unsterblich damit. Ne? Der verschenkt ja ständig Dinger auf seiner Tour. In Amsterdam gab es kostenlose Drinks, in einem Café in London hat er Blumen verschenkt und in 2 Wochen kann er das Ganze in New York machen. Da startet er seine Residency im Madison Square Garden. Da ist er dann für läppische 30 Konzerte. Wir sind gespannt, was er da so ausgibt. Hier ist SWR 3.

Dieses klassische Ende? Das hat schon was sehr für sich. Charlotte Corday in SWR 3 und gibt was Neues. Hier Vorsicht bitte auf der A5 Frankfurt Richtung Karlsruhe zwischen Raststätte Bruchsal und Bruchsal. Da brennt das Gras. Grasbrand dort, Sichtbehinderung durch Rauch. Also seid vorsichtig unterwegs. Und ihr wisst ja alle, natürlich werfen wir keine Kippen aus dem Fenster. Ab 4 kommt SWR 3 Move mit Volker Janitz. Viel Spaß dabei. Ich bin Basti Müller. Schönen Dienstag.

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5: Der kompakte Newsüberblick um 16 Uhr jetzt mit Bertram Quatt.
6: Die Forderungen nach Hitzeschutz im Grundgesetz werden lauter. Rheinland-Pfalz erlässt kein Fahrverbot auf dem Rhein. Das Wetter viel Sonne, wenige Wolken, 25 bis 33 Grad. Sollten Bund und Länder beim Thema Hitzeschutz und Klimafolgen künftig stärker zusammenarbeiten? Entsprechende Forderungen von Verbänden und Kommunen bekommen immer mehr Unterstützung. Das berichtet Jim Bob Nikschas aus dem SWR 3 Hauptstadtstudio.
7: Mehr Bäume, öffentliche Wasserspender oder klimatisierte Schulen. Das sind bisher klare Aufgaben für Länder und Kommunen. Der Bund kann sich über Förderprogramme zwar schon jetzt an den Kosten für Hitzeschutz und Klimaanpassung beteiligen, flächendeckend aber geht das nicht. Dazu müsste zuerst das Grundgesetz geändert werden. Genau dafür hat sich nun unter anderem der Präsident des Deutschen Städtetags, Burkhard Jung, ausgesprochen. Er sieht Hitzeschutz als gemeinsame staatliche Aufgabe, die im Grundgesetz verankert werden sollte, um Kommunen mit wenig Geld unter die Arme zu greifen. Das unterstützt auch der Sozialverband VdK. Hitzeschutz sei längst kein Komfort mehr, findet Verbandschefin Verena Bentele, sondern entscheide im Extremfall über Leben und Tod.
6: Die Behörden werden in Rheinland-Pfalz trotz Niedrigwassers kein Fahrverbot auf dem Rhein anordnen. Das hat ein Sprecher des Wasserstraßen- und Schifffahrtsamts gesagt. SWR3-Reporter Felix Wendt berichtet.
8: Die Reedereien und Schiffsführer entscheiden, ob sie fahren und mit wie viel Ladung, so der Sprecher weiter. Mit jedem Zentimeter weniger Wasser im Rhein seien aber auch weniger Schiffe unterwegs. Der wichtige Pegelstand bei Kaub liege weiter so tief wie noch nie. Die Fahrrinne ist im Moment knapp 130 Zentimeter tief. Die Rheinfähre hat dort gestern den Betrieb eingestellt. Wie lange noch Frachtschiffe im Rhein fahren können, kann das Wasserstraßen- und Schifffahrtsamt nicht vorhersagen. Prognosen der Bundesbehörden kommen zu dem Schluss, dass die Pegelstände weiter sinken.
6: Der Deutsche Fußballbund führt wieder Stehplätze bei Länderspielen ein. Erstmals seit mehr als 25 Jahren, teilt der DFB mit. Präsident Bernd Neuendorf sagte, Stehplätze seien ein wichtiger Bestandteil der Fankultur und des Stadionerlebnisses in Deutschland. Fans hätten sie sich gewünscht. Man schaffe damit ein preisgünstiges Angebot. Auch bei Frauenländerspielen und bei Partien der U21-Nationalmannschaft wird es demnach bald Stehplatztickets geben.
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6: In Syrien hat ein Gericht den früheren Machthaber Assad in Abwesenheit zum Tod verurteilt, wegen Kriegsverbrechen und Verbrechen gegen die Menschlichkeit. Kolumbiens Präsident de la Espriella hat nach dem schweren Erdbeben mit mehr als 160 Toten den landesweiten Notstand ausgerufen. Und Thüringens Ministerpräsident Vogt ist mit dem Widerspruch gegen die Aberkennung seines Doktortitels gescheitert. 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
5: Das Wetter für SWR 3 Land vom Rheinland bis zum Bodensee. Die Waldbrandgefahr steigt jetzt wieder. Wetterfrau Lea Spindler.
9: Ja, dadurch, dass es einfach so trocken ist und bleibt, haben wir vor allem morgen dann verbreitet Waldbrandgefahrenstufe 4 von 5. Und das wird sich dann auch bis zum Wochenende hin nicht mehr ändern. Auch morgen geht es wieder trocken mit jeder Menge Sonne durch den Tag. Selbst Wolken gibt es da nur voll selten. 28 Grad werden es morgen am Nachmittag im Hunsrück und bis zu 35 Grad gibt es auch schon am Kaiserstuhl. Und am Donnerstag und Freitag wird es dann sogar noch mal heißer.
5: Es ist jetzt 3:03, das Neueste aus dem SWR3-Verkehrszentrum. Vor sich auf der A5, Karlsruhe Richtung Frankfurt, zwischen Hirschberg und Kreuz Weinheim. Ungesicherte Unfallstelle. Die Staus A5, Basel Richtung Karlsruhe, zwischen Efringenkirchen und Dreieck Neuenburg. 3 Kilometer Stau. Verzögerung hier bis zu einer Viertelstunde. A5 Frankfurt Richtung Karlsruhe zwischen Raststätte Bruchsal und Bruchsal. Grasbrand, gerade schon gehört, rechte Spur ist gesperrt, Sichtbehinderung durch Rauch, 3 Kilometer Stauverzögerung, Viertelstunde. Dann haben wir A6 Mannheim Richtung Heilbronn zwischen Wiesloch-Rauenberg und Sinsheim, 9 Kilometer Stau, stockender Verkehr, Verzögerung 30 Minuten. A643 Mainz Richtung Wiesbaden zwischen Mainz-Gonsenheim und Wiesbaden-Epplallee. LKW-Unfall auf dem rechten und dem mittleren Fahrstreifen, 4 Kilometer Stau, 20 Minuten mehr. Dann A66 Frankfurt Richtung Wiesbaden zwischen Wiesbaden-Erbenheim und Schiersteiner Kreuz, 4 Kilometer Stau. B7 haben wir noch, Wörth Richtung Ludwigshafen. Zwischen Schwegenheim und B39 Dudenhofen, 3 Kilometer Stau, 20 Minuten plus. B9 Ludwigshafen Richtung Mainz. Zwischen Ludwigshafen Pfingstweide und A6 Ludwigshafen Nord, 2 Kilometer Stau, Verzögerung, Viertelstunde. A60 Rüsselsheim Richtung Mainz. Zwischen Rüsselsheim Mitte und Weisenauer Brücke, 5 Kilometer Stau, 20 Minuten plus. A3 Frankfurt Richtung Oberhausen. Zwischen Dreieck-Heumer und Köln-Delbrück, Unfall, 5 Kilometer Stau, 35 Minuten plus. Gucken wir doch in die Schweiz. A2 Luzern Richtung Basel zwischen Belchentunnel und Diekten, Unfall. Bitte Gasse für Rettungsfahrzeuge bilden. Empfohlene Umleitung ist in Richtung Basel ab 1 Herkingen. Allen unterwegs, gute Fahrt.
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5: Mit Volker Janitz, hallo zusammen, und gleich wieder ein neuer Fall unserer beliebten Reihe. Die ganze Welt weiß es, nur ich nicht. Im Mittelpunkt diesmal eine ganz normale Fahrradpumpe. Spoiler, ich habe diese Pumpe jahrelang nicht richtig benutzt. Das Geständnis und die Erkenntnis gleich hier bei uns nach der Hitz.
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1: Ja, es geht erstmal ein Sorry raus an alle, die wissen, wie man eine Fahrradstandpumpe richtig bedient. Ich wusste es, ich glaube, 5 Jahre nicht, doch die Pumpe ist mindestens 5 Jahre alt. Vor 5 Jahren gekauft, immer wieder mit gepumpt, beim Mountainbike mit dem Autoventil, da ging das noch einigermaßen. Aber dann, als das Rennrad dazu gekommen ist, mit diesem französischen dünnen, langen Ventil, da prokelst du die Fahrrad, den Pumpkopf auch drauf, ne, klappst oben um es zu arretieren, dann pumpst du. Bei mir war das immer so, der Schlauch hat sich ein bisschen bewegt, der Luftschlauch, und dann hat sich der Pumpenkopf so ein bisschen schräg gestellt, dann ging es wieder daneben. Und ich dachte, das darf doch wohl nicht wahr sein. Studierte Ingenieure haben sowas erfunden. So ein Dreck. Stand im Keller, hab geflucht. Zum Glück waren die Fenster zu. 5 Jahre lang habe ich es genau so gemacht. Gestern Abend habe ich wieder gepumpt. Dachte wieder, das Ding geht wieder, das darf doch wohl nicht wahr sein. Dann sah ich durch Zufall, dass an dem Pumpenkopf so ein kleiner Haken dran ist. Und diesen Haken, den hängt man in die Speiche ein, sodass der Pumpenkopf sich überhaupt nicht mehr bewegen kann. Egal wie fest man pumpt oder wie viel Bade da reinmachst, das Ding ist felsenfest da oben drauf und nie wieder wird es mir passieren, dass sich der Kopf da verrückt. Ich weiß, ihr wusstet das alle schon. Ich bin der Letzte auf dieser Welt, der es nicht wusste, dass man diesen Pumpenkopf an der Speiche arretieren kann. Ich war so froh darüber, dass ich fast so viel reingepumpt hätte, bis der Reifen geplatzt wäre.
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Katzenjammer hier in SWR 3. Habt ihr irgendwas, wo ihr Rhythmus draufschlagen könnt? Ich schwöre euch gleich beim ganz neuen Hit, den wir hier für euch haben, Another und 54 Ultra, Talk to You. Da werdet ihr den Rhythmus mit klopfen. Wenn ihr das auf dem Lenkrad macht, bitte seid vorsichtig dabei. So, nochmal kurz zur Luftpumpe, über die wir gerade gesprochen haben. Ich habe nach vielen Jahren erst entdeckt, dass da so ein kleiner Haken dran ist, ja, an dem Pumpenkopf. Weiß nicht, nennt man das Pumpenkopf? Jedenfalls, den man da so draufsteckt und den Hebel runter macht. Und der kann man arretieren an der Speiche. Dazu schreibt uns Steffen aus Mannheim gerade, ich kann dich beruhigen, bist nicht der Einzige, der es nicht wusste. Ich wusste es auch nicht. Bis gerade eben, ich habe es ausprobiert und es ist echt genial. Wenn ihr so eine Pumpe habt, so eine Standpumpe, probiert es einmal aus, es funktioniert. Und hier ist der zum Mitschlagen, zum Mitklopfen. Kommen aus Amsterdam, die beiden. Another und 54 Ultra. Talk to you. 9 SWR 3.

Eilmeldung aus dem SWR3 Verkehrszentrum. Vorsicht auf der A1 Euskirchen Richtung Blankenheim zwischen Wiskirchen und Mechernich. Defekter Bus und Kinder auf der Fahrbahn. Vorsicht auf der A1 Euskirchen Richtung Blankenheim zwischen Wiskirchen und Mechernich. Defekter Bus und Kinder auf der Fahrbahn.

Linkin Park und Lost. Hier, das war dein Move. Gucken wir kurz aufs Wetter. Viel Sonne heute wieder in Herxheim. Sonnig 29 Grad. Bad Saulgau leicht bewölkt 30 Grad. Bad Säckingen leicht bewölkt 34 Grad. Morgen dann auch wieder sonnig und es wird sogar wieder heißer. Temperaturen morgen bis 34 Grad. Es ist jetzt 16:30. Das Neueste aus dem SWR3-Verkehrszentrum geht los mit einer Vorsicht auf der A8 München Richtung Stuttgart. Zwischen Esslingen und Stuttgart-Pliningen eine ungesicherte Unfallstelle auf der linken Spur. Dann, wie gehört, aufpassen auf der A1 Euskirchen Richtung Blankenheim. Zwischen Wiskirchen und Mechernich defekter Bus und Kinder auf der Fahrbahn. A45 Gießen Richtung Hagen zwischen Wetzlar Ost und Ehringshausen. Fahrbahnausbesserung, es ist nur eine Spur frei, 7 Kilometer Stau. Knappe halbe Stunde dauert es länger. A5 Basel Richtung Karlsruhe zwischen Efringenkirchen und Dreieck-Neuenburg. 3 Kilometer Stau, Verzögerung 20 Minuten. A5 Karlsruhe Richtung Frankfurt zwischen Hirschberg und Kreuzweinheim. Unfallaufnahme, Verkehr wird auf der linken Spur an der Unfallstelle vorbeigeführt. 5 Kilometer Stau, 20 Minuten plus. A6 Mannheim Richtung Heilbronn zwischen Wiesloch-Rauenberg und Sinsheim. 9 Kilometer Stau und stockender Verkehr, Verzögerung hier bis zu einer halben Stunde. A66 Frankfurt Richtung Wiesbaden zwischen Wiesbaden-Erbenheim und Schiersteiner Kreuz. 3 Kilometer Stau, Verzögerung bis zu einer Viertelstunde. B9 Wörth Richtung Ludwigshafen zwischen Schwegenheim und B39 Dudenhofen. 3 Kilometer Stau, Verzögerung hier bis zu einer Viertelstunde. B9 Ludwigshafen Richtung Mainz zwischen Ludwigshafen Pfingstweide und A6 Ludwigshafen Nord. 2 Kilometer Stau, Verzögerung auch hier bis zu einer Viertelstunde. A3 Frankfurt Richtung Oberhausen zwischen Dreieck-Heumer und Köln-Dellbrück. Unfall, 5 Kilometer Stau, 35 Minuten plus. Blick noch in die Schweiz, A2 Luzern Richtung Basel zwischen Belchentunnel und Diekten. Unfall, die Strecke ist im weiteren Verlauf gesperrt. Umleitung in Richtung Basel ab A1 Herkingen via A1, A3, allen unterwegs. 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Volker Janitz und Musik von Portugal The Man. Feel it still.

0: Topic und Becky G.
1: Sorry, Papi.
0: Hier in SWR 3 Move. So, erstmal die Urlaubsfotos angucken. Und zwar alle. Auch die, die man selber nicht gemacht hat, sondern die von einem gemacht worden sind. Versteckte Kameras in Ferienwohnungen. Das ist, glaube ich, das, was wir alle niemals erleben wollen. Aber ab und zu ploppt diese Meldung tatsächlich immer wieder auf in der Urlaubszeit. Wie unangenehm, oder? Stell dir vor, das Ding ist im Badezimmer versteckt. Theresa Seiter aus dem SWR 3 Team. Wie kann ich denn meine Ferienwohnung so ein bisschen checken, ob da Kameras drin sind? Die sind ja ziemlich klein, ja? Die können ja überall in der Bude versteckt sein.
2: Also so typische Verstecke können zum Beispiel sein im Rauchmelder, am Spiegel, an Uhren, am Fernseher, an der Lampe, an den Decken, Ventilatoren, an Bildern, Büchern, Steckdose, also ja.
0: Überall. Also überall, würde ich sagen.
2: Ja.
0: Ja. Und jetzt sind die ja oft so daumennagelgroß, ne? Wie kann man die denn finden, ne?
2: Also zum Beispiel, indem man den Raum abdunkelt und dann mit der Taschenlampe leuchtet. Die Kameraobjektive Objektive reflektieren das Licht. Also man kann dann im Dunkeln Lichtblitze erkennen. Das kann auf Kameras hindeuten. Und das Technikportal Future Zone hat noch einen Tipp, und zwar eine Netzwerkscanner-App zu nutzen. Diese kleinen Kameras haben oft eine WLAN-Verbindung und mit so einer App kann man schauen, welche Geräte noch im gleichen WLAN sind, wie zum Beispiel das eigene Handy. Und tauchen da dann verdächtige Namen auf, dann hat man noch einen Hinweis. Also irgendwie sowas mit Cam oder Kamera.
0: Ja,
2: Spy.
0: Ja, genau. Also scannt das WLAN mit einer entsprechenden App, wenn ihr da ein bisschen ängstlich seid, denn das will ja wirklich kein Mensch erleben. Oder so ganz subtil, ne? Achtung, sie werden heimlich gefilmt. Wenn ihr da so einen Aufkleber in der Wohnung seht, dann bitte seid vorsichtig.

Robbie Williams. Forbidden Road. Hier in SWR 3. Hat neulich auf Sardinien ein Konzert gegeben. Vor 300 handverlesenen Gästen, wie wir hören. Ticketpreise zwischen 3.500 und 7.000 Euro pro Person. Wäre euch Robbie Williams so viel wert, dass er sagt, okay, komm, 7.000 Euro mal eben raustun? So ein Jahresgehalt für Robbie Williams, ich weiß ja nicht. Und dann hat er den Gästen noch gesagt, ja, ich kann mich nicht so doll bewegen, weil ich hab mir die Wade verletzt beim Tanzen. Das ist schon mal, ne, das war schon mal der erste so, echt? Jetzt kann er nicht mal richtig tanzen auf der Bühne für 7.000 Euro. Und dann hat er gesagt, worauf man ihn niemals ansprechen darf in seinem ganzen Leben, nie mehr. Relight My Fire. Ihr kennt die Version von Take That. Als sie die aufgenommen haben, da ist Robbie Williams in die Gesangskabine im Studio geschickt worden. Dann hat er seinen Part gesungen und dann hat offensichtlich Gary Barlow durch die Scheibe geguckt und so ein bisschen traurig reingeschaut wie ein Pudel. Mit anderen Worten, ihm hat der Gesang von Robbie Williams nicht gefallen. Und dann hat er zu Robbie gesagt, Robbie, pass mal auf, geh du mal raus aus der Kabine, ich singe jetzt den Song und zwar komplett. Und dann hat er den durchgesungen und Robbie Williams sagt, wenn ich den Song Relight My Fire von Take That im Radio höre oder wo auch immer, dann werde ich plötzlich sehr, sehr traurig, denn Gary Barlow hat meinen Gesangspart übernommen. Das hat er nie verwunden. Also bitte sprecht ihr nicht drauf an. Zahlt lieber 7.000 Euro für ein Konzert von Robbie Williams. Das ist doch krank, oder? Naja, gut. Hören wir Udo und Apache 207 in SWR 3.

Meldung aus dem SWR3-Verkehrszentrum. Vorsicht auf der B28 hit die Städte Neu-Ulm. Zwischen Senden und Neu-Ulm werfen Personen Steine auf die Fahrbahn. Vorsicht auf der B28 hit die Städte Neu-Ulm. Zwischen Senden und Neu-Ulm werfen Personen Steine auf die Fahrbahn.

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2: Der kompakte Newsüberblick um 17 Uhr jetzt mit Bertram Quatt.
3: Baden-Württembergs Gerichte haben mit KI-Schriftsätzen zu kämpfen. Die NASA streamt die Sonnenfinsternis morgen von Spanien aus. Das Wetter viel Sonne auch morgen und bis 35 Grad heiß. Künstliche Intelligenz sorgt für Mehrarbeit an den Verwaltungs- und Sozialgerichten in Baden-Württemberg. Bei Verfahren ohne Anwaltszwang werden von Klägern oder Beklagten immer öfter KI-generierte Schriftsätze eingereicht. Knut Bauer berichtet aus der Redaktion Landespolitik.
4: KI-Schriftsätze wirkten auf den ersten Blick fachlich echt, sie seien jedoch häufig wenig fundiert. Dennoch mache es enorme Arbeit, die seitenlangen Schreiben zu lesen und rechtlich zu bewerten, sagte der Präsident des Verwaltungsgerichtshofs Grashoff dem SWR. Laut Landessozialgericht verzeichneten die 8 Sozialgerichte in Baden-Württemberg bei Eilverfahren im Bereich Bürgergeld innerhalb eines Jahres einen Anstieg um 80% auf 2200 Fälle, was auf die KI-Nutzung zurückzuführen sei.
3: Die US-Weltraumbehörde NASA wird die morgige Sonnenfinsternis von mehreren Standorten auf der Welt beobachten. Für Europa wählte sie eine Kirche in einem verlassenen Dorf in Spanien aus, von wo aus die totale Sonnenfinsternis besonders gut zu beobachten sein wird. Von dort wird das Event als Livestream übertragen. Auch in Teilen Deutschlands soll eine Sonnenfinsternis zu sehen sein. Verbraucherschützer raten dazu, nur mit spezieller Brille reinzuschauen. Eine normale Sonnenbrille reiche nicht aus, um die Augen zu schützen. Die UEFA will den Einsatz des Videobeweises besser regulieren. Künftig soll er nur noch bei klar ersichtlichen Fehlern eingesetzt werden und die Auswertung soll schneller werden. Alex Feuerherdt ist der Kommunikationschef der Schiri GmbH, einer Tochter von DFB und Deutscher Fußballliga, die das Schiedsrichterwesen im Profifußball organisiert. Er hat SWR 3 gesagt:
5: Das Konzept der UEFA sieht letzten Endes vor, dass eine Überprüfung nach 2 Kameraeinstellungen eigentlich im Großen und Ganzen abgeschlossen sein muss. Wenn jemand ganz sicher gehen will, dann doch vielleicht noch eine dritte oder vierte. Aber dann alles, was danach kommt, ist dann im Grunde genommen eine mikroskopische Untersuchung eines Vorfalls. Und diese mikroskopische Untersuchung soll es eigentlich nicht mehr geben.
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3: Wegen der hohen Temperaturen fordern Kommunen und Verbände, den Hitzeschutz als Staatsaufgabe im Grundgesetz zu verankern. Wegen des Vulkanausbruchs auf Sizilien sitzen in der Hauptreisezeit dort mehrere tausend Touristen fest. Am Flughafen Catania gehen laut Betreiber kaum Starts und Landungen. Und der Deutsche Fußballbund führt wieder Stehplätze bei Länderspielen ein, erstmals seit mehr als 25 Jahren. Das gilt auch bei Frauenländerspielen und bei Partien der U21-Nationalmannschaft. 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
2: Das Wetter für SWR 3 Land vom Rheinland bis zum Bodensee. Die Waldbrandgefahr steigt jetzt wieder. Wetterfrau Lea Spindler.
6: Ja, dadurch, dass es einfach so trocken ist und bleibt, haben wir vor allem morgen dann verbreitet Waldbrandgefahrenstufe 4 von 5. Und das wird sich dann auch bis zum Wochenende hin nicht mehr ändern. Auch morgen geht es wieder trocken mit jeder Menge Sonne durch den Tag. Selbst Wolken gibt es da nur voll selten.

0: 28 Grad werden es morgen am Nachmittag im Hunsrück und bis zu 35 Grad gibt es auch schon am Kaiserstuhl. Und am Donnerstag und Freitag wird es dann sogar noch mal heißer.
1: Jetzt ist 3:05. Das Neueste hier aus dem SWR3-Verkehrszentrum. Vorsicht auf der B28 Hittstetten Neu-Ulm. Zwischen Senden und Neu-Ulm werfen Personen Steine auf die Fahrbahn. A5 Frankfurt Richtung Kassel zwischen Friedberg und Oberbörnen. 5 Kilometer Stau, knappe halbe Stunde plus. A5 Karlsruhe Richtung Basel zwischen Karlsruhe Süd und Rastatt Süd. 7 Kilometer Stau, Verzögerung hier bis zu 35 Minuten. Die A5 Karlsruhe Richtung Basel ist zwischen Rastatt Nord und Rastatt Süd wegen eines brennenden LKW gesperrt. 3 Kilometer Stau. A5 Karlsruhe Richtung Basel zwischen Müllheim-Neuenburg und Dreieck-Neuenburg. Unfall, 2 Kilometer Stauverzögerung bis zu einer Viertelstunde. A6 Mannheim Richtung Heilbronn zwischen Wiesloch-Raunberg und Sinsheim. 15 Kilometer Stau und stockender Verkehr dauert hier bis zu einer halben Stunde länger. A8 München Richtung Stuttgart zwischen Esslingen und Stuttgart-Plieningen. Unfallaufnahme, die linke und die mittlere Spur sind gesperrt. 4 Kilometer Stau, 25 Minuten mehr. B9 Ludwigshafen Richtung Mainz zwischen Ludwigshafen-Pfingstweide und A6 Ludwigshafen-Nord. 3 Kilometer Stau, Verzögerung bis zu 20 Minuten. Die A1 Euskirchen Richtung Blankenheim ist zwischen Wiskirchen und wegen Reinigungsarbeiten gesperrt. 3 Kilometer Stau. A3 Frankfurt Richtung Oberhausen zwischen Dreieck-Heumer und Köln-Delbrück. Unfall, 4 Kilometer Stau, Verzögerung bis zu 25 Minuten. Und Schweiz noch, A2 Luzern Richtung Basel zwischen Belchentunnel und Diekten. Unfall, die Strecke ist im weiteren Verlauf gesperrt. Umleitung in Richtung Basel ab A1 Herkingen via A1, A3 allen unterwegs. Gute und sichere Fahrt.
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0: Geht weg, ihr DJs. Ich kann das alleine, hat er sich gedacht. Chris de Sarandi. Und so klingt das tatsächlich, wenn er mal nicht von einem DJ gepimpt worden ist. Das klingt doch gar nicht so schlecht. Good old days hier in SWR 3. 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

0: Der Dienstagnachmittag hier in SWR3, jetzt mit neuer Musik.
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0: Ein mehrfach Platin ausgezeichneter Sänger namens Flynn bekommt aus Irland. Und ein Mann, der alle, aber auch wirklich alle Instrumente, einschließlich Kamet Butterbrotpapier spielen kann. Ein sogenannter Multi-Instrumentalist, heißt Tudor. Er kommt aus Wales und macht zusammen Boy Loco. Und die versprechen uns mit ihrer ganz neuen Single, ich darf mal ganz kurz zitieren, a deep sense of calm and relaxation. Das heißt also so ein tiefes Gefühl von Ruhe und Entspannung. Mal gucken, ob sie uns zu viel versprochen haben. Wir hören Boy Loco und Closer. Ganz neu in SWR3. Und? Seid ihr schon entspannt?

Boy Loco ist das. Und Closer. Der ganze Fluss ist wirklich so entspannt, wie Sie gesagt haben, ne? Relaxation, Entspannungsmusik. Und Sony kann man auch für euch hier in SB3 mit viel

Gleich Lady Gaga, The Dead Dance. Aber erstmal gucken wir aufs Wetter in SWR 3 dann. Viel Sonne heute in Falada, sonnig 29 Grad. Ludwigsburg sonnig 30 Grad. Limburg sonnig 28 Grad. Morgen auch sonnig und es wird wieder heißer bis 35 Grad. Na, immerhin können die meisten wahrscheinlich dann die Sonnenfinsternis sich angucken. Naja, immerhin. Und dabei schwitzen natürlich. Es ist 5:30, das Neueste hier aus dem SWR 3 Verkehrszentrum. A5 Karlsruhe Richtung Basel zwischen Karlsruhe Süd und Rastatt. 10 Kilometer Stauverzögerung bis zu 50 Minuten. A5 Karlsruhe Richtung Basel zwischen Müllheim-Neuenburg und Dreieck-Neuenburg. Unfallaufnahme, 3 Kilometer Stauverzögerung bis zu 20 Minuten. A6 Mannheim Richtung Heilbronn zwischen Wiesloch-Rauenberg und Sinsheim. 6 Kilometer Stauverzögerung bis zu 25 Minuten. A8 München Richtung Stuttgart zwischen Esslingen und Stuttgart-Pliningen. Unfallaufnahme, die linke und die mittlere Spur sind gesperrt. 6 Kilometer Stau, halbe Stunde mehr. Die Schweiz A2 Luzern Richtung Basel zwischen Belchentunnel und Diekten. Unfallstrecke ist im weiteren Verlauf gesperrt. Umleitung in Richtung Basel ab A1 Herkingen via A1 A3. Eine Meldung für Zell im Ortenaukreis. In Biberach und Zell brennt der Wald. Die Feuerwehr ist bereits im Einsatz. Bitte das betroffene Gebiet meiden. Zufahrten zur Einsatzstelle unbedingt frei halten. Lüftungsgeräte ausschalten, Fenster und Türen schließen. Und hier kommt nochmal eine Meldung für den Raum Baden-Baden. In Sinsheim brennt ein Gebäude. Es treten schädliche Rauchgase aus und es kommt zu Geruchsbelästigungen, Brandgase. Bitte auch hier das betroffene Gebiet meiden. Schließen Sie Fenster und Türen und Lüftungen und Klimaanlagen abschalten und allen unterwegs. Gute Fahrt mit SWR 3.

0: Mr. Know-it-all, Teddy Swims, aber nicht mehr lange, wenn es mit der Trockenheit so weitergeht.
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0: Hey, SWR 3. Die andauernde Trockenheit macht mir Sorgen. Das schreibt uns zum Beispiel SB3-Hörer Andreas aus dem Taubertal. Und dann weiter, mich treibt die Frage um, wie lange die einzelnen Regionen in Deutschland noch auf eine gesicherte Trinkwasserversorgung zurückgreifen können. Wann wird es knapp? Dann hat er recherchiert, aber nur Antworten von der KI bekommen, die ihm nicht ausreichen. Und dann hat er uns gefragt, könnt ihr das recherchieren? Das machen wir gerne. Und wir geben die Frage weiter an Sabine Schütze aus der SB3-Umweltredaktion. Sabine, wie sicher ist die Trinkwasserversorgung in SBR3-Land?
2: Es gibt zwar einige punktuelle Engpässe, aber grundsätzlich haben wir überall genügend Trinkwasser. Sogar dann, wenn in Regionen wie dem Zollernalbkreis das Wasser knapp wird, weil die Quellen dort nicht mehr genügend Wasser liefern zum Beispiel. Oder wenn in flachen Brunnen südlich von Mainz aufgrund des Niedrigwassers im Rhein nicht mehr genügend Wasser nachfließt. Denn überall da, wo es knapp wird, leiten die Versorger Trinkwasser aus stabilen Wasservorkommen dorthin um. Dazu gehören die Tiefen und großen Grundwasservorkommen im Oberrheingraben. Städte wie Ludwigshafen und Karlsruhe profitieren von ihnen. Auch der Bodensee ist ein wichtiger Wasserspeicher. Sein Wasser wird unter anderem bis Stuttgart gepumpt.
0: Aber wir hatten ja schon in den SWR3-Nachrichten, dass erste Tanklaster mit Wasser unterwegs sind. Was hat es denn mit diesen Tanklastern auf sich?
2: Das betrifft nur ganz vereinzelt abgelegene Aussiedlerhöfe oder Forsthäuser, die noch eine Eigenwasserversorgung mit eigenem Brunnen haben und nicht ans Wassernetz angeschlossen sind. Aktuell haben deshalb erste Höfe im Schwarzwald am Feldberg Probleme, weil deren Quellen jetzt aufgrund der Trockenheit versiegen. Aber das sind Ausnahmen. Und grundsätzlich bringen Hitze und Trockenheit die Wasserversorger mitunter an ihre Grenzen, denn wir verbrauchen gerade mehr Wasser. In Spitzenzeiten sind dann Leitungen und Pumpen teilweise überfordert. Deshalb hatten wir schon im Juni etwa Engpässe in Remagen im Norden von Rheinland-Pfalz und auf Teilen der Schwäbischen Alb. Aufrufe zum Wassersparen sollten wir also durchaus ernst nehmen.
0: Und wie ist es mit der Wasserqualität? Also wenn wir von Wasserknappheit reden, wird dann auch die Qualität irgendwann schlechter?
2: Die Wasserversorger müssen jetzt mehr Aufwand betreiben, um weiterhin sauberes Trinkwasser liefern zu können. Denn das Uferfiltrat aus Rheinwasser beispielsweise hat aufgrund des Niedrigwassers eine schlechtere Qualität. Doch darauf sind die Wasserversorger mit entsprechenden Filtern vorbereitet. Wir können also weiterhin einfach den Wasserhahn aufdrehen und trinken.
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ever. Belong together in SWR3. Habt ihr Bock, mal einen Heißluftballon zu sehen? Dann gebt einfach in die Google-Suche Gracie Abrams ein und schon fliegen Heißluftballons da über den Bildschirm. Ist so. Weil es in ihrem Video zu Look at My Life um Heißluftballons geht. Hier ist sie.

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4: Der kompakte Newsüberblick um 18 Uhr jetzt mit Ramin Mufasagian.
5: Zum Drohnenvorfall am Flughafen Leipzig-Halle gibt es neue Details. Ungarn hat einen neuen Präsidenten. Das Wetter, viel Sonne, auch morgen überall sonnig, bis zu 35 Grad. Nach dem Drohnenvorfall am Flughafen Leipzig-Halle haben Ermittler eine verdächtige Antenne außerhalb des Flughafengeländes gefunden. Das berichten WDR, NDR und Süddeutsche Zeitung. Einzelheiten von WDR-Reporterin Helene Frömke.
6: Nach Einschätzung von Experten könnte die Antenne dabei geholfen haben, die Drohne, die mit Sprengstoff beladen war, auf den Flughafen zu steuern. Ermittler haben außerdem mehrere DNA-Spuren am Tatort gefunden. Eine der DNA-Spuren soll nach Litauen führen. Vor 2 Jahren hatte ein Netzwerk, das Ermittler dem russischen Geheimdienst zurechnen, mehrere Brandsätze innerhalb Europas per Paket verschickt. Zwischen den beiden Sabotagefällen gibt es auffällige Parallelen, denen die Ermittlungsbehörden jetzt nachgehen.
5: Die Bahntochter DB Cargo setzt wegen des Niedrigwassers an vielen Flüssen einen Ansprechpartner für Unternehmen. Der Niedrigwasserkoordinator soll sie dabei unterstützen, Güter vom Wasser auf die Schiene zu bringen. Das gelte zum Beispiel trotz Streckensperrungen auf der rechten Rheinseite, auch für Unternehmen wie die BASF in Ludwigshafen oder Schott in Mainz. Güterzüge könnten Umwege fahren und seien damit momentan immer noch schneller als Schiffe. Der Orbán-Kritiker András Boko ist Ungarns neuer Präsident. 140 Abgeordnete stimmten im Parlament für ihn, 6 gegen ihn. Boko war der einzige Kandidat. Die Regierungspartei Tisza hatte ihn nominiert. SWR3-Korrespondent Clemens Fehrenkotte.
7: Alle Mitglieder der Oppositionsfraktion von Ex-Premierminister Viktor Orbán blieben der Abstimmung aus Protest fern. Sie erklärten die Wahl für rechtswidrig. Vor knapp einem Monat hatte die Tiso-Partei von Regierungschef Peter Modzsor im Parlament eine Verfassungsänderung mit ihrer Zweidrittelmehrheit beschlossen, um den bisherigen Staatspräsidenten Tomas Sulyok aus dem Amt zu drängen. Der neue Staatspräsident András Boko war vom damaligen Premierminister Orbán 2011 aus seinem Amt als Präsident des Obersten Gerichtshofs entfernt worden.
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5: Nach dem schweren Erdbeben gestern in Kolumbien werden noch mehr als 3.000 Menschen vermisst. In Baden-Württemberg reichen immer mehr Menschen von KI erstellte Schriftsätze bei Verwaltungs- und Sozialgerichten ein. Die auf Richtigkeit zu überprüfen, mache den Gerichten viel extra Arbeit. Auf der A5 in Höhe Rastatt Süd brennt ein LKW. Der ist wohl mit Reifen beladen, daher ist viel Rauch entstanden. Die Autobahn ist in beiden Richtungen gesperrt. 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
8: Das Wetter für SWR 3-Land vom Rheinland bis zum Bodensee. Die Waldbrandgefahr steigt jetzt wieder. Wetterfrau Lea Spindler.
9: Ja, dadurch, dass es einfach so trocken ist und bleibt, haben wir vor allem morgen dann verbreitet Waldbrandgefahrenstufe 4 von 5. Und das wird sich dann auch bis zum Wochenende hin nicht mehr ändern. Auch morgen geht es wieder trocken mit jeder Menge Sonne durch den Tag. Selbst Wolken gibt es da nur voll selten. 28 Grad werden es morgen am Nachmittag im Hunsrück und bis zu 35 Grad gibt es auch schon am Kaiserstuhl. Und am Donnerstag und Freitag wird es dann sogar noch mal heißer.
4: 6:03, das Neueste hier aus dem SWR3-Verkehrszentrum. A5 Basel Richtung Karlsruhe zwischen Efringenkirchen und Dreieck-Neuenburg. 3 Kilometer Stau, 10 Minuten plus. In der Gegenrichtung zwischen Mülheim und Dreieck-Neuenburg. Unfallaufnahme, 3 Kilometer Stauverzögerung bis zu 20 Minuten. A5 Karlsruhe Richtung Frankfurt zwischen Kronau und Kreuz-Walldorf. Defektes Fahrzeug, 5 Kilometer Stau, Verzögerung Viertelstunde. Und dann weiter zwischen Kreuz-Heidelberg und Dossenheim. Unfall, 3 Kilometer Stau, 10 Minuten plus. Auf der A5 Karlsruhe Richtung Basel hat der brennende LKW, ihr habt es gerade gehört in den Nachrichten, in Höhe Rastatt Süd jetzt zusätzlich noch einen Flächenbrand ausgelöst. Das Feuer hier ist nicht unter Kontrolle. Aus diesem Grund wurde jetzt ebenfalls die Gegenrichtung Richtung Karlsruhe gesperrt. In Richtung Basel 12 Kilometer Stau, in der Gegenrichtung schon 5 Kilometer. Bitte zu Hause Fenster und Türen schließen und im Auto auf Umluft schalten und nach Möglichkeit auch alle umliegenden Strecken meiden. Ein Sprecher hat uns gerade gesagt, dass man jetzt beginnt, die Menschen, die da im Stau stehen und nicht vor und nicht zurückkommen, zu versorgen. Das in der Hitze noch. Du haltet durch. A6 Mannheim Richtung Heilbronn zwischen Wiesloch-Rauenberg und Sinsheim. Unfall, 6 Kilometer Stau, 20 Minuten plus. A8 München Richtung Stuttgart zwischen Esslingen und Stuttgart-Pliningen. Unfallaufnahme, linke Spur ist gesperrt. 6 Kilometer Stau, Verzögerung hier bis zu 20 Minuten. Allen unterwegs, gute Fahrt.
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4: Mit Volker Janitz und gleich schicken wir euch wieder eine Radiopostkarte. Und der Erste oder die Erste, die uns sagen kann, von wo, aus welcher Urlaubsregion haben wir diese Postkarte verschickt? Da kommt der SWR 3. So einfach ist das. Geht los nach 3 Hits. Ganz neue Musik. Why Don't You Stay von Nico Santos jetzt.
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0: Harvey und Halo hier in SWR 3. Rheinland-Pfalz ist wieder zurück aus dem Urlaub, andere Bundesländer ebenfalls. Baden-Württemberg sind noch drin. Habt ihr schöne Postkarten bekommen? Ehrlich gesagt, ich freue mich total, wenn ich eine Postkarte kriege. So eine richtig alte Postkarte. Weil ich weiß dann immer, da hat sich jemand hingesetzt und hat sich die Mühe gemacht, mit einem Stift, er hatte erstmal die Karte gekauft, mit einem Stift die Karte zu beschriften und dann noch vielleicht eine Briefmarke drauf. Also Radiopostkarten sind toll, beziehungsweise Postkarten sind toll. Und bei uns gibt es ja die Radiopostkarte, wie ihr wisst. Das ist ganz einfach. Die Kollegin Anja von Hübenet ist in einer Urlaubsregion, hat uns eine Radiopostkarte geschrieben. In dieser Postkarte verstecken sich ein paar Hinweise auf die Region. Wenn ihr wisst, wo sie im Urlaub ist, dann ruft ihr an 07221 2011. Der Erste, die Erste, die es rauskriegt, kriegt ein SWR3. Also gut aufpassen.
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2: Hallo ihr Lieben, Grüße aus dem Land der 1000 Seen. Wobei, ich habe ja ganz genau nachgezählt. Es sind exakt 1117 Seen hier. Die meisten sind durch Kanäle miteinander verbunden und so bin ich hier im größten vernetzten Wassersportrevier Europas. Ich sitze gerade an einem dieser Seen. Das ist der größte Binnensee Deutschlands. Die Natur ist absolut spektakulär. Das Wasser ist zum Teil so klar, dass man bis zu 8 Meter tief sehen kann. Nirgends in Deutschland brüten mehr See- und Fischadler als hier, hat man uns gesagt. Wir haben uns ein Hausboot gemietet und schippern von See zu See. Das Fahren ist ja kein Problem, aber die Schleusen sind echt eine Herausforderung. Dafür sind die Nächte an Bord umso schöner. Letzte Nacht habe ich die Milchstraße gesehen. Das ist möglich, weil die hier unheimlich Wert drauf legen, dass der Himmel so dunkel wie möglich ist. Also keine Lichtverschmutzung. Und weil die nächste Großstadt weit weg ist. So, ich gehe dann mal in die Kombüse. Ich habe Kochdienst. Bis bald.
0: Na, wo ist Anja? 07221 2011. Wer weiß, von wo wir die Radiopostkarte

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1: Ja, da waren ein paar Hinweise dabei. Ne? Der größte Binnensee Deutschlands, das größte vernetzte Wassersportrevier Europas. Die Seen sind zum Teil so klar, dass man bis zu 8 Meter tief gucken kann. Und da hat Sigrid aus Frankfurt gedacht, das war für mich viel zu einfach. Sigrid, von wo haben wir die Radio Postkarte verschickt?
2: Von der Mecklenburgischen Seen.
1: Absolut, die Mecklenburgische Seenplatte. Was war der Hinweis, an dem du sofort erkannt hast? Das kann nur die Seenplatte sein.
2: Weil das die 1000 Seen sind, die in Mecklenburg-Vorpommern sind.
1: Ganz genau so sieht's aus. Und die Müritz ist tatsächlich...
2: Die Müritz ist die größte, ja,
1: Binnensee. Genau, der größte Binnensee. Gibt mal, wie die Leute sagen, nein, nein, das ist der Bodensee. Flächenmäßig ist der Bodensee größer, aber der teilt sich ja die Grenze mit anderen Ländern. Deswegen ist die Müritz tatsächlich der größte Binnensee. So, der Elch geht nach Frankfurt. Ihr seid auf der Autobahn unterwegs. Wir stören euch nicht zu lange. Geht's etwa in den Urlaub?
2: Nee, wir suchen nur jemand.
1: Okay, na gut. Kann auch schön sein. Schickt uns eine Radiopostkarte. Bleib am Telefon, Sigrid. Kriegst von uns ein SWR 3.
2: Dankeschön.

haben sich von Anfang an verstanden. Gentleman und Michael Patrick Kelly, Wildfire. 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

Bibi Rexha, New Religion hier in SWR3 Move. Wir schicken mal ganz kurz einen Gruß nach Mallorca zu Finn. Hat es da aus dem Auto geschrieben. Hey, liebes SWR3-Team, wir hören euch gerade im Auto während unseres Mallorca-Urlaubs. Hier ist es sehr heiß, schreibt Finn. Grüße ins Studio von Mallorca. Mallorca, habe ich gerade wirklich Mallorca gesagt? Gottes Willen. Von Mallorca, von Finn mit Familie. Finn, ich beneide dich, weil morgen die Sonnenfinsternis, Mallorca, gerade Palma de Mallorca, liegt total im Kernschatten. Ihr könnt das dermaßen genießen da. Ach, da hätte ich so Bock drauf gehabt. Naja, gut. 6:30 ist es das Neueste hier aus dem SB3-Verkehrszentrum. Vorsicht auf der A81 Stuttgart Richtung Heilbronn in der Ausfahrt Ludwigsburg-Nord. Eine ungesicherte Unfallstelle. A3 Frankfurt Richtung Würzburg zwischen Offenbacher Kreuz und Hanau. 6 Kilometer stockender Verkehr. Die A5 Karlsruhe Richtung Basel ist wegen Bergungsarbeiten in Höhe Rastatt Süd gesperrt. In Richtung Basel 12 Kilometer Stau. In der Gegenrichtung ist die Autobahn ebenfalls gesperrt. Zwischen Bühl und Rastatt Süd 10 Kilometer Stau. Die Ausweichstrecken, insbesondere die B3 bei Baden-Baden-Rastatt sowie die B3 zwischen Bruchhausen und Malsch, sind überlastet. Wir empfehlen, auf die im Elsass parallel verlaufende und mautfreie A35 auszuweichen. A5 Karlsruhe Richtung Basel zwischen Müllheim-Neuenburg und Dreieck-Neuenburg 3 Kilometer Stau, Verzögerung bis zu 10 Minuten. A6 Mannheim Richtung Heilbronn zwischen Wiesloch-Rauenberg und Sinsheim, Unfall 3 Kilometer Stau, Verzögerung bis zu 10 Minuten. A6 Heilbronn Richtung Mannheim zwischen Sinsheim-Steinsfurt und Sinsheim 4 Kilometer stockender Verkehr, Verzögerung bis zu einer Viertelstunde. A8 München Richtung Stuttgart zwischen Esslingen und Stuttgart-Pliningen. Unfallaufnahme, 4 Kilometer Stau, Verzögerung bis zu einer Viertelstunde. Allen unterwegs, gute Fahrt mit SW3 Move. Volker Janitz und Musik von Milky Chance jetzt.

0: Flow, Leak It, hier in SWR 3 Move. Und ihr kennt wahrscheinlich auch so Momente, oder? Man versucht irgendwas zu Hause zu reparieren oder irgendwas wieder in Gang zu bringen, aber es funktioniert einfach nicht so richtig. Oder wünscht man sich, dass es einfach nur noch kaputt geht? Man will es kaputt machen. Ja, so Momente gibt es doch, sag doch ganz ehrlich. So, hier ist so ein Moment mal und vor allen Dingen auch, wie man ihn lösen kann.
1: Oh nein! Jetzt startet der Laptop wieder nicht, obwohl ich alle Updates gemacht habe und der die ganze Nacht am Lade war. Da sollte mal einer kommen und das Klump gerade auseinanderreißen, dass die Platine mit der Displayfolie auf dem Steinboden Tango tanzt.
2: Ein klarer Fall für Gewaltmann.
3: Hallo, ich bin Gewaltmann. Wo brennt der Schuh?
1: Na da, Gewaltmann, guck mal. Seit ihr uns in der Firma die richtigen Bürorechner weggenommen habt, müssen wir jetzt mit so 13 Zoll Plastik-Spielzeug-Laptops schaffen. Aber das Klump bleibt ständig hängen, wird heiß und jetzt geht's gar nicht mehr an. Kannst du da was machen?
3: Nichts leichter als das.
1: Wunderbar. Also wenn ich es nicht selber gesehen hätte, würde ich sagen, da ist einer mit dem LKW drüber gefahren. Kann ich jetzt endlich einen Neuer bestellen?
3: Ja, wie denn?
1: Eigentlich telefonisch, aber die Telefone haben sie uns im Büro auch abgebaut. Jetzt kann ich es nur noch online bestellen.
3: Aber dein Laptop ist doch zerstört.
1: Ehrlich?
3: Da gebe ich dir die Hand drauf.
1: Ach, stimmt. Dann mach's ihn am besten gerade nochmal hey.
4: Und wieder einmal hat Gewaltmann kein Problem gelöst, aber viele neue verursacht.

0: auch schon beim New Pop Festival.
1: Sarah Larsen.
0: Memory Lane hier in SWR3, hallo Volker. Mein Vater hat heute Geburtstag und es wäre total schön, wenn ihr ihn kurz grüßen könntet. Schreibt uns Tino hier per Mail ins SWR3-Studio, nein, per WhatsApp 07221211. Er ist ziemlich sicher zwischen 18:30 und 19 Uhr mit dem Auto unterwegs und hört natürlich SWR3, guter Papa. Könntet ihr für ihn das flüchtige Geburtstagsständchen spielen? Und ich bitte ganz lieb grüßen von seinen beiden Söhnen, Dennis und Tino. Bitte, sehr wichtig, danke und liebe Grüße, Dennis. Also da spricht für mich nichts dagegen.

kenne kaum Musiker, die einen mit ihrer Musik so gute Laune machen können wie Joris. Das ist irre bei dem. Das Leben ist Punkt, Punkt, Punkt. Und das hier ist Falco. Nee, es ist Carrie Hilson. Pretty Girl Rock. Mich verhört.

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3: Alles Wichtige um 19 Uhr jetzt mit Ramin Movasagian.
4: In Kolumbien steigt die Zahl der Erdbebenopfer. Bei Fußball-Länderspielen in deutschen Stadien gibt es wieder Stehplätze. Das Wetter, morgen wieder viel Sonne bis 35 Grad. Nach dem schweren Erdbeben in Kolumbien suchen Rettungskräfte weiter nach Verschütteten. Laut Behörden werden noch mehr als 3000 Menschen vermisst. Die Zahl der Toten ist inzwischen auf 179 gestiegen. SWR 3 Lateinamerika-Korrespondentin Christina Milbus berichtet.
5: Besonders viel Schaden hat das Erdbeben im Süden und Westen Kolumbiens angerichtet. Vor allem aus Cali und Pereira werden viele tote und zerstörte Gebäude vermeldet. Dort wurden auch nächtliche Ausgangssperren verhängt, um die Rettungsarbeiten zu erleichtern. In der 2-Millionen-Metropole Cali stürzten auch Teile eines Krankenhauses ein. Etwa 600 Patienten mussten auf der Straße behandelt werden. Der kolumbianische Präsident Abelardo de la Espriella hat den nationalen Katastrophenfall ausgerufen. Der Status erleichtert unter anderem die Annahme und Koordination von Auslandshilfen.
4: Der Internetkonzern Meta und der Online-Dienst TikTok reagieren auf die Vorfälle in der spanischen Exklave Ceuta. Das hat EU-Technologiekommissarin Virkkunen nach Beratungen mit den Unternehmen mitgeteilt. Inhalte zu Grenzübertritten nach Spanien würden künftig überprüft und Informationen über Schleusungen verboten. Falschinformationen im Netz hatten dazu geführt, dass sich in Marokko zehntausende Migranten auf den Weg gemacht haben. Beim Ansturm auf Ceuta kamen Ende Juli viele Menschen ums Leben. Die Stehplätze bei Fußball-Länderspielen in Deutschland kommen zurück. Das hat der DFB entschieden. Aus der Sportredaktion Matthias Merget.
6: Schon bei den nächsten Heimländerspielen der Männernationalmannschaft in der UEFA Nations League gegen Griechenland Ende September in Augsburg und gegen Serbien am 1. Oktober in München werden erstmals seit mehr als 25 Jahren wieder Stehplatztickets angeboten. DFB-Präsident Bernd Neundorf sagte, Stehplätze sind ein wichtiger Bestandteil der Fankultur und des Stadionerlebnisses in Deutschland. Auch bei Frauenländerspielen und bei Partien der U21-Nationalmannschaft wird es in Zukunft Stehplatzkarten geben.
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4: Ein Gericht in Syrien hat den früheren Machthaber Assad in Abwesenheit zum Tode verurteilt. Wegen Kriegsverbrechen und Verbrechen gegen die Menschlichkeit. Assad ist nach dem Sturz nach Russland geflohen. Außerhalb des Leipziger Flughafengeländes haben Ermittler eine verdächtige Antenne gefunden. Sie könnte zur Steuerung der Sprengstoffdrohne genutzt worden sein, berichten WDR, NDR und SZ. 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
3: Heute Nacht wird es sternenklar und es kühlt ab auf 18 bis 10 Grad. Fenster auf. Auch morgen ist es nämlich wieder sehr sonnig. Nur selten ziehen mal ein paar lockere Wolken durch. Das ist der Beginn einer neuen Hitzewelle. Morgen höchstens 28 Grad in Daun und bis 35 Grad geht es schon rauf in Lörrach. Und Donnerstag dann bis 37 Grad, Freitag bis 38 Grad. Es ist 7:03, das Neueste hier aus dem SWR3-Verkehrszentrum. Vorsicht auf der A6 Heilbronn Richtung Mannheim zwischen Heilbronn-Neckarsulm und Heilbronn unter Eisesheim. Hier liegen Holzteile auf der linken Spur. Vorsicht auf der A61 Ludwigshafen Richtung Koblenz zwischen Bornheim und Gau-Bickelheim. Hier liegen Reifenteile auf der rechten Spur. A3 Frankfurt Richtung Würzburg zwischen Offenbacherkreuz und Hanau. 6 Kilometer stockender Verkehr. Die A5 Karlsruhe Richtung Basel ist wegen Bergungsarbeiten in Höhe Rastatt Süd gesperrt. In Richtung Basel 12 Kilometer Stau. In der Gegenrichtung ist die Autobahn ebenfalls gesperrt. Zwischen Bühl und Rastatt Süd 10 Kilometer Stau. Die Ausweichstrecken, besonders die B3 bei Baden-Baden-Rastatt, ist total überlastet. Wir empfehlen weiträumig auf die im Elsass parallel verlaufende und mautfreie A35 auszuweichen. Und viele von euch wollen natürlich, weil sie in der Hitze da drin stehen, wissen, wie lange dauert das Ganze noch. Das ist im Moment noch nicht absehbar. Sobald wir da eine Info haben, sagen wir es euch. Die A61 Mönchengladbach Richtung Koblenz ist zwischen Pleit und Kreuz Koblenz gesperrt. 3 Kilometer Stau. Konzentrier dich. A8 München Richtung Stuttgart. Zwischen Burgau und Günzburg. Bergungsarbeiten. 5 Kilometer Stau. 30 Minuten mehr. Allen unterwegs. Gute Fahrt.
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3: Mit Volker Janitz. Guten Abend zusammen.
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Kygo, Save My Love, hier in SW3 Move. Dienstagabend. Die Adresse: 20 Ingram Street, Forest Hills, Queens, New York. Klingt wie eine ganz normale Adresse. Und jetzt kommt's: Es ist eine ganz normale Adresse. Da steht ein sehr, sehr schönes Haus. Dieses Haus hat vor 3 Jahren ein lieber Mensch gekauft. Und seit er darin wohnt, wundert er sich, dass ständig Leute, auch aus Europa, vor seinem Haus stehen und fragen: Können wir Fotos machen? Und er hat gesagt, das kann ja wohl nicht wahr sein. Außerdem kriegt er ständig Post. Fanpost ist dabei. Manche Kinder haben auch Zeichnungen, die sie an diese Adresse schicken. Warum ist das so? Weil 20 Ingram Street, Forest Hills, Queens, New York, die Fans wissen das natürlich, ne? Das ist die Adresse von Spider-Man. Aus den Spider-Man-Comics. Da wohnt Peter Parker, wunderlich, mit seiner Tante sogar zusammen da. So, das ist exakt die Adresse und die gibt es halt wirklich und da steht tatsächlich ein Haus und das hat ein Mann gekauft. Der ist aber total freundlich, hat er gesagt. Er hat kein Problem damit, er lässt sich auch mit den anderen zusammen ablichten da und als Spider-Man. Aber wenn ihr sowas nicht erleben wollt, dann seid vorsichtig, wenn euch ein Haus angeboten wird in der Blumenstraße 13, Entenhausen.

Stars haben sie damals mit so einem in die Länge gezogenen Kaugummi eingespielt, das weiß ich noch. Imagination in SWR 3. Just an Illusion. Und jetzt haben wir ganz neue Musik für euch von Luisa. Wer war nochmal Luisa? Natürlich, das ist Luisa. Bleu Soleil. Das Neue von ihr heißt Demain, Demain. Heißt Demain nicht morgen? Ja, morgen heißt es, oder? Gibt es auch dieses Sprichwort? Demain, demain, sagen alle faulen Leute. Oder so ähnlich. Hör mal lieber, Luisa. Demain.

0: Sam Sparrow, Black and Gold in SWR 3 und gleich ist es halb acht. Das Neueste hier aus dem SWR 3 Verkehrszentrum. Vorsicht auf der A8 Stuttgart Richtung Karlsruhe. Zwischendreieck Leonberg und Leonberg West. Gefahr durch Reifenteile auf der rechten Spur. Und hier steht ein defekter LKW. Vorsicht auf der B35 Bretten-Germersheim. Zwischen Neudorf und Philippsburg sind die Menschen auf der Fahrbahn. Vorsicht auf der A61 Ludwigshafen Richtung Koblenz. Zwischen Bornheim und Gaubickelheim hier liegen Reifenteile auf der rechten Spur. Dann die A5 Karlsruhe Richtung Basel. Die ist wegen Bergungsarbeiten in Höhe Rastatt Süd gesperrt. In Richtung Basel haben wir 12 Kilometer Stau. In der Gegenrichtung ist die Autobahn ebenfalls gesperrt. Zwischen Bühl und Rastatt Süd 10 Kilometer Stau. Die Ausweichstrecken, insbesondere die B3 bei Baden-Baden-Rastatt, ist überlastet. Wir empfehlen weiträumig auf die im Elsass parallel verlaufende und mautfreie A35 auszuweichen. A61 Mönchengladbach Richtung Koblenz zwischen Pleit und Kreuz Koblenz. Die ist gesperrt, 4 Kilometer Stau. Die A62 Landstuhl Richtung Nonnweiler ist in Höhe Nofelden-Türkismühle wegen Bergungsarbeiten gesperrt bis 6 Uhr morgen früh. Sie werden an der Ausfahrt Nofelden-Türkismühle abgeleitet. A8 München Richtung Stuttgart zwischen Burgau und Günzburg. 5 Kilometer Stau, Verzögerung, halbe Stunde wegen Bergungsarbeiten. Und hier kommt nochmal Vorsicht auf der A8 Karlsruhe Richtung Stuttgart. Zwischen Dreieck Karlsruhe und Karlsbad. Hier stehen zwei defekte Pkw auf dem Verzögerungsstreifen. Allen unterwegs. Gute Fahrt.
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0: Und mit Robin Schulz und Fastboy Million Good Reasons.

0: etwas defensivere Sommerhit von Jeff Buckley. Halleluja, hier in SWR3. Man darf allerdings nicht zu laut Halleluja rufen, sonst kommt er. Halleluja!
1: Hallo, Herr Janitz.
0: Der Kienzl, unser Dauerpraktikant. Was für keine Freude, dich zu sehen.
1: Weißt du, welches Wissen wir heute testen?
0: Nun, vielleicht mal gar keins.
1: Oh, das ist leider falsch. Heute ist dein Erotikwissen dran.
0: Oh, mein Erotikwissen. Mhm. Das heißt ja, ich sei da ganz gut informiert. Aber leider ist das hier eine Radiosendung und da kannst du halt
1: und
0: nicht ein.
1: Schon geht's los. Warum darf ein Allergiker nicht in den Sadomaso-Club?
0: Wir haben keine Ahnung. Warum darf ein Allergiker nicht in den Sadomaso-Club?
1: Weil der eine Lackhose-Intoleranz hat.
0: Oh, Kienzle.
1: Was weitermachen?
0: Auf gar keinen Fall.
1: Okay. Was sagt ein Schreiner beim Liebesspiel?
0: Erlöse uns von dem Blöden. Was sagt ein Schreiner beim Liebesspiel?
1: Der sagt, gib mir Türnamen.
0: Oh, Tür, verstehst du? Ja, ich hab's verstanden. Wie gut, dass wir das geklärt haben. Dann kannst du jetzt vielleicht mal hier die Autos auf dem Parkplatz zählen oder das Bernsteinzimmer suchen.
1: Wie nennt man einen Urlauber, der ausschließlich für Liebesspiel in ein anderes Land reist?
0: Nun, wie nennt man den?
1: Das ist ein Drucksacktourist.
0: Oh, Kienzle, jetzt reicht's aber wirklich und raus.
1: Hat er wirklich raus?
0: Hat er das wirklich gesagt? Oder habe ich das geträumt? Ich glaube, ich habe es geträumt. Was ist denn jetzt noch?
1: Noch eine Frage.
0: Oh, bitte nicht.
1: Was ist das Motto eines Swingerclubs, in dem Schalenfrüchte verboten sind?
0: Also ich habe seltsamerweise noch nie von einem Swingerclub gehört, in dem Schalenfrüchte verboten sind. Also was soll das Motto sein?
1: Alles kann, nix Nuss.
0: Glaube, ich bin ein bisschen rot geworden.

0: Michael Schulte. Lovesick. Willkommen bei Günni in der SW3 Feierabendkneipe. Wir können noch auf einem Bierdeckel vorlesen, was Menschen hier drauf geschrieben haben. Hex 2 hat sie geschrieben. Mein aktuelles Fitnesslevel, Doppelpunkt, Stein. Günni, machst du noch zwei?
1: Was für zwei?
0: Mach doch mal hier so ein Murder on the Dance Floor. Und danach wäre doch vielleicht ganz cool Maroon 5 und Beautiful Mistakes.
1: Ja, ist gleich fertig.
0: Okay, Günni, bist Mensch geblieben. Bleib gesund. Das war SW3 Move mit Volker Janitz. Gleich geht's weiter und da bin ich mir sehr sicher mit Michael Rolfsteig in Pop. Habt einen schönen Abend.

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3: Um 20 Uhr mit Ramin Movasakian. Nach dem Erdbeben in Kolumbien ist die Zahl der Toten inzwischen auf 240 gestiegen. Tausende Menschen werden laut Behörden noch vermisst. Rettungsteams suchen unter eingestürzten Gebäuden nach Überlebenden. Aus dem Krisengebiet berichtet

0: Christina Fehmelbus.
1: Feuerwehr, Freiwillige und Soldaten arbeiten unter Hochdruck daran, noch Lebende aus den Trümmermassen zu bergen. Die ersten 72 Stunden nach einem Erdbeben gelten als entscheidend, um Menschen noch lebend retten zu können. Besonders viel Schaden hat das Erdbeben im Süden und Westen Kolumbiens angerichtet. Vor allem aus Cali und Pereira werden viele tote und zerstörte Gebäude vermeldet. Dort wurden auch nächtliche Ausgangssperren verhängt, um die Rettungsarbeiten zu erleichtern. In der 2-Millionen-Metropole Cali stürzten auch Teile eines Krankenhauses ein. Etwa 600 Patienten mussten auf der Straße behandelt werden.
0: Mehrere Menschenrechtsorganisationen haben US-Präsident Trump wegen dessen Vorgehens gegen den Internationalen Strafgerichtshof verklagt. Das hat ein Gericht in New York bestätigt. Die US-Regierung hatte gegen mehrere Richter und Ankläger des Strafgerichtshofs Einreiseverbote verhängt und Vermögenswerte eingefroren. Begründet wurde die Maßnahme mit dem kritischen Umgang mit israelischen Politikern. Die Organisationen sehen darin einen so wörtlich unrechtmäßigen Machtmissbrauch. Nach einer tödlichen Bootskollision auf dem Bodensee ist heute der verantwortliche Motorbootfahrer vom Landesgericht in Feldkirch wegen grob fahrlässiger Tötung verurteilt worden. Sein Motorboot hatte ein Segelboot gerammt. SWR-Reporterin Stefanie Baumann.
2: Der 26-Jährige wurde zu einer Freiheitsstrafe von 12 Monaten verurteilt, 8 Monate davon auf Bewährung. Der ursprüngliche Mordvorwurf wurde fallen gelassen. Den Hinterbliebenen muss er eine Geldstrafe von 5.000 Euro zahlen. Das Urteil ist noch nicht rechtskräftig. Im Oktober vergangenen Jahres hatte er vor Fußach auf dem Bodensee mit seinem Motorboot in voller Fahrt ein Segelboot gerammt. Eine 57-jährige Seglerin starb, ihr Ehemann wurde schwer verletzt. Vor Gericht hatte der Angeklagte heute unter Tränen zugegeben, dass er abgelenkt und mit seinem Handy beschäftigt gewesen sei und deshalb das Boot übersehen hatte.
0: Auf Spotify sollen Nutzer in Zukunft einfacher erkennen können, wenn Songs von KI erzeugt wurden. Der Musikstreaming-Dienst will ab Mitte September kennzeichnen, wenn es sich nur um digitale Künstler und Gruppen handelt und nicht um echte Menschen. Diese bekommen dann den Zusatz AI-Persona. In einer Mitteilung des schwedischen Unternehmens heißt es, das Feedback der Hörer sei klar. Sie wollen erkennen, ob hinter einem Profil eine reale Person stehe. Das Wetter für Baden-Württemberg und Rheinland-Pfalz. In der Nacht ist es sternenklar, die Tiefstwerte 18 bis 10 Grad. Auch morgen wird es wieder überall sonnig, dazu wird es noch heißer. Die Temperaturen erreichen maximal 28 Grad im Sauerland und 35 Grad in der Ortenau. Am Donnerstag und Freitag ähnlich, viel Sonne und bis zu 38 Grad. Die Zeit, es ist gleich 20.03 Uhr.
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4: Vorsicht auf der A5 Frankfurt Richtung Karlsruhe. Zwischen Bruchsal und Karlsruhe Nord liegen Reifenteile auf der linken Spur. Vorsicht auf der A8 Stuttgart Richtung Karlsruhe. Zwischen Pforzheim West und Karlsbad liegen Gegenstände. Die A5 Karlsruhe Richtung Basel ist wegen Bergungsarbeiten in Höhe Rastatt Süd gesperrt. In Richtung Basel 8 Kilometer Stau. In der Gegenrichtung ist die Autobahn ebenfalls gesperrt. Zwischen Bühl und Baden-Baden 5 Kilometer Stau. Die Ausweichstrecken, insbesondere die B3 bei Baden-Baden-Rastatt, ist überlastet. Wir empfehlen weiträumig auf die im Elsass parallel verlaufende und mautfreie A35 auszuweichen. A8, München Richtung Stuttgart, zwischen Burgau und Günzburg Bergungsarbeiten, 7 Kilometer Stau, Verzögerung bis zu einer Stunde. A61, Mönchengladbach Richtung Koblenz, zwischen Pleit und Kreuz Koblenz gesperrt, 4 Kilometer Stau. Die A62 Landstuhl Richtung Nonnweiler ist in Höhe Nofelden-Türkis Mühle wegen Bergungsarbeiten gesperrt, bis 6 Uhr gesperrt. Sie werden an der Ausfahrt Nofelden-Türkis Mühle abgeleitet.
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5: Mit Michael Reifsteg, hallo. Mit Falco gleich, Katy Perry und zuerst Taylor Swift. I knew it, I knew you.
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Running Man von Olli Gabriel. Hallo, hier sind SWR 3 und MDR Jump. Poppt die Abendshow. Schön, dass ihr auch da seid. Und wir können den Abend mit neuen Medaillen für Deutschland beginnen. Sind ja gleich mehrere Veranstaltungen, bei denen das möglich ist. Leichtathletikmeisterschaften und quasi die Leichtathletik im Wasser. Die Schwimm-Europameisterschaft in Paris und es ist Silber geworden für Schwimmerin Isabel Gose über die 800 Meter Freistil. Letztendlich war ihre Dauerrivalin Simona Quadrella aus Italien heute einfach besser. Aber hey, Silber für Isabel und dazu noch eine tolle Bronzemedaille für Teamkollegin Maja Werner. Also top, Silber und Bronze im 800 Meter Freistil. Und wir vergessen nicht, dass in den Freiwasserwettbewerben Isabel Gose ja auch schon, zweimal Gold abgeräumt hat. Auch da läuft's. Oder vielmehr schwimmt.

0: Watch It Burn von Katy Perry, aktueller Hit von ihr. Hier ist Pop, die Abendshow. Und dann wäre da ja auch noch unsere Dressur-Equipe, die nach den ersten zwei Starten bei der WM in Aachen führt, weil man ja auch mal Randsporten erwähnen kann, schreibt Norbert aus Montabaur ins Studio. Richtig, Norbert, machen wir gerne. Danke dafür.
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0: So, wie sah es bei euch heute aus? Habt ihr auch in den Innenstädten die langen Schlangen beobachtet oder möglicherweise in einer gestanden? Es gab heute Schlangen, wie man sie sonst nur morgens vor 8 Uhr vor Hausarztpraxen sieht. Sehr, sehr lange Schlangen an den Orten, wo es, noch die Hoffnung auf Sonnenfinsternisbrillen für morgen Abend gab. Auch bei Volke Weber, er hat ein Fotogeschäft in Haigerloch im Zollernalbkreis und mit so viel Andrang hatte er überhaupt nicht gerechnet.
2: In einer Dreiviertelstunde alle weg. Wenn man das gewusst hätte, hätte man natürlich viel, viel mehr im Vorrein geordert. Die Lage heute Morgen war ganz furchtbar. Ich bin ganz normal in die Firma gekommen, dann standen schon vor der Lade 10, 15 Kunden und die haben schon 89 Brille gekauft. Also da war einfach geschwind die Hölle los und es war ein überzogener Hype auf die Sache.
0: Und das ist ja schon kurios heute, denn dass morgen Abend die Sonnenfinsternis ist, steht ja schon seit einer Ewigkeit fest. Im Prinzip seitdem die Erde die Sonne umkreist. Na gut, das ist die Definition einer Ewigkeit. Aber es ist wie Weihnachten. Es kam völlig aus dem Nichts. Dabei kennen wir doch alle den Trick beim Einkaufen. Antizyklisch denken. Hätten wir letztes Jahr so eine Brille gewollt? Wäre wahrscheinlich kein Problem gewesen. Vor 4 Wochen auch noch nicht. Jetzt? Ja, blöd. Kennen wir von den Klimaanlagen. Sind im Moment auch nur schwer oder nur sehr, sehr teuer zu bekommen. Und seit Wochen. Einweggrills. Eiskratzer im Winter. Wann müsste man sie kaufen? Antizyklisches Kaufen. Welche Schnäppchen habt ihr schon gemacht, als ihr es versucht habt? Ist es euch gelungen? 07221 2011, das wüssten wir gerne. Schickt uns eine Sprachnachricht per Signal oder WhatsApp. Anrufe nehmen wir natürlich auch gerne an. Die Nummer ist immer 07221 2011.
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Heute Sonnenfinsternis, Schutzbrillen für morgen kaufen. Könnt ihr vergessen, sind weg. Antizyklisch. Lange bevor man etwas braucht, einkaufen. Das ist das Geheimnis. Stefan aus Waldachtal hat uns gerade geschrieben, per WhatsApp an 0722 1 2011. Hi, ich habe gestern heizbare Handschuhe zum Fahrradfahren gekauft. Die waren mir im Winter echt einfach zu teuer, aktuell günstig zu bekommen. Seht ihr, da habt ihr es. Dieter aus Trier, hi, habe Schneeketten im Frühjahr gekauft. Schnäppchen, eben, so muss man es machen. Antizyklisch, jetzt kriegt man die Dinge für den Winter. Und in 3 Wochen die Sonnenfinsternis-Schutzbrillen für 90 Jahre.

0: Die Frage ist, allein die Tatsache, dass jetzt schon Lebkuchen in den Supermärkten stehen, deutet darauf hin, dass die Supermärkte das gar nicht für antizyklisch halten.
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2: In der Nacht ist der Himmel überall sternenklar. Morgen scheint wieder oft die Sonne. Die Temperaturen steigen bis 28 Grad im Westerwald und 35 Grad am Kaiserstuhl. In den nächsten Tagen wird es noch heißer. Am Donnerstag bis 37, am Freitag bis 38 Grad.
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3: Vorsicht auf der A5 Frankfurt Richtung Karlsruhe. Zwischen Bruchsal und Karlsruhe Nord liegen Reifenteile auf der linken Spur. Die A5 Karlsruhe Richtung Basel ist wegen Bergungsarbeiten in Höhe Rastatt Süd gesperrt. In Richtung Basel 6 Kilometer Stau. In der Gegenrichtung ist die Autobahn ebenfalls gesperrt. Zwischen Bühl und Baden-Baden 4 Kilometer Stau. Die Ausweichstrecken, insbesondere die B3 bei Baden-Baden-Rastatt, ist überlastet. Wir empfehlen weiträumig auf die im Elsass parallel verlaufende und mautfreie A35 auszuweichen. A8 Karlsruhe Richtung Stuttgart. Zwischen Karlsbad und Pforzheim West 3 Kilometer Stau. Verzögerung bis zu einer Viertelstunde. A8 München Richtung Stuttgart. Zwischen Burgau und Günzburg Bergungsarbeiten. 7 Kilometer Stau. Verzögerung bis zu einer Stunde. A61 Mönchengladbach Richtung Koblenz. Zwischen Pleit und Kreuz Koblenz gesperrt, 4 Kilometer Stau. Die A62 Landstuhl Richtung Nonnweiler ist in Höhe Nofelden-Türkismühle wegen Bergungsarbeiten gesperrt, bis 6 Uhr gesperrt. Sie werden an der Ausfahrt Nofelden-Türkismühle abgeleitet.
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0: Hallo, hier ist der MDR Jump und SWR3 Schnäppchenmarkt. Wir haben euch nach euren Schnäppchen gefragt, die ihr mal gemacht habt, als ihr antizyklisch eingekauft habt und nicht eben versucht habt, heute eine Sonnenfinsternisschutzbrille für morgen zu kaufen, sondern antizyklisch, zur völlig falschen Zeit, genau den richtigen Preis bekommen. Habe letztes Jahr im Juli neue Ski gekauft. Grüße von Bastian aus Pottum. Birgit, hallo, ich habe schon oft Weihnachtskugeln nach Weihnachten gekauft. Bücher kaufe ich ganz oft im Sommer. Katja aus Kehl, ich habe einmal auf einer Pferdemesse bei 35 Grad einen superwarmen Reitmantel für 80 statt knapp 300 Euro gekauft. Anprobe war schweißtreibend, aber es hat sich gelohnt. Grüße von Katja, vielen Dank. Simon aus Stuttgart schreibt nur, antizyklisch einkaufen oder einfach nichts wegschmeißen. Und schickt ein Foto der Sonnenfinsternis-Schutzbrille von der totalen Sonnenfinsternis am 11. August 1999, heute vor genau 27 Jahren. Und von Kai aus Mittelbiberach kommt, die Nordmann-Tanne für den Christbaum ist allerdings gerade schwer zu bekommen.
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0: Dasher und Austin, neue Musik jetzt in Pop, eurer Abendshow. Was tun mit den Seiten an sich selbst, die einem so gar nicht gefallen? Bekämpfen, verdrängen, antizyklisch auf dem Flohmarkt verkaufen oder einfach so nehmen, wie es ist? Darum geht es in dem neuen Song von Philipp Poisel, Dämonen. Er sagt, auf keinen Fall bekämpfen.
1: Er handelt davon, seine Dämonen mit Liebe zu besiegen und am Ende vielleicht sogar eine riesige Party mit ihnen zu feiern.
0: Party ist immer gut. Die wird sicher auch am 23. Oktober gemacht. Da kommt sein 5. Studioalbum, Gute Zeiten, raus. Release-Konzerte stehen auch schon fest in Berlin und Köln Ende Oktober. Jetzt erstmal diese Vorab-Single, Philipp Poisel, Dämonen.

0: Birds of a Feather, Billie Eilish. Hier ist Pop, die Abendshow. Wir reden über antizyklische Einkäufe. Hallo Michael, Schwimmkleidung im Winter kaufen. Also jetzt wäre die richtige Zeit. Viele Grüße aus Córdoba in Argentinien von Martin. Hallo, wer ist jetzt da?
1: Hallihallo, hier ist der Jürgen aus dem Freiburg und alles, was ihr bisher erzählt habt, das ist doch Nullnummer.
0: Gegen?
1: Ich habe am Samstag eingekauft in Frankreich im Auchan Osterhasen und Nikolaus vom letzten Jahr. Da kann gar nichts mehr schief gehen. Ich habe sie gleich eingefroren, dass nichts mehr passiert.
0: Kannst du eine einfrieren?
1: Ja, ich hoffe zumindest. Sonst habe ich an Ostern an Weihnachten ein Problem mit meinen Leuten.
0: Du versuchst es zum ersten Mal demnach?
1: Ja, ist mein erster Versuch. Da sind ungefähr 1000 Stück rumgestanden für 25 Cent. Und dann habe ich gedacht, so, und ich werde es mal testen. Und wenn es nicht funktioniert, dann werde ich wenn sie eingefroren sind, rausholen, werde sie erwärmen und werde mir eine Schokoladensuppe machen.
0: Zur Not
1: das. Was Schönes. Gute Einstellung für das Geld, habe ich 100 Stück gekauft. Also, dann kann gar nichts passieren.
0: Du machst alles richtig, Jürgen.
1: Alles
0: Frohe
1: klar.
0: Ostern.
1: Danke, schönen Abend. Ciao.
0: Gleichfalls. Und Martin aus Plietzhausen wittert auch ein Geschäftsthema antizyklisch kaufen. Ende Januar 2017 hat er ein kleines Netz mit circa 8 Ausstechformen aus Plastik für die Weihnachtszeit gekauft. Ende Januar. Für 1 Cent. 20 Stück mitgenommen und etwas später mit einem Aufschlag von 30.000% bei eBay verkauft. Also für 3 Euro. Ich hätte 1 Million davon kaufen sollen, schreibt Martin. Und Bernardo wollte eigentlich eine Lammfell-Fliegerjacke. Er wollte eigentlich kurze Hosen, aber hat eine Lammfell-Fliegerjacke gekauft.

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1: Um 21 Uhr mit Ramin Movasakian. Nach dem Drohnenvorfall am Flughafen Leipzig-Halle haben Ermittler eine verdächtige Antenne außerhalb des Flughafengeländes gefunden. Das berichten WDR, NDR und Süddeutsche Zeitung. Einzelheiten von WDR-Reporterin Helene Frömke.
2: Nach Einschätzung von Experten könnte die Antenne dabei geholfen haben, die Drohne, die mit Sprengstoff beladen war, auf den Flughafen zu steuern. Ermittler haben außerdem mehrere DNA-Spuren am Tatort gefunden. Eine der DNA-Spuren soll nach Litauen führen. Vor 2 Jahren hatte ein Netzwerk, das Ermittler dem russischen Geheimdienst zurechnen, mehrere Brandsätze innerhalb Europas per Paket verschickt. Zwischen den beiden Sabotagefällen gibt es auffällige Parallelen, denen die Ermittlungsbehörden jetzt nachgehen.
1: Einen Tag nach dem schweren Erdbeben in Kolumbien suchen Rettungskräfte weiter.

0: nach verschütteten. Laut Behörden werden noch mehr als 3000 Menschen vermisst. Die Zahl der Toten ist inzwischen auf 240 gestiegen. Mehr als 600 Menschen wurden verletzt. Besonders stark betroffen ist der Nordwesten des Landes. In einigen Ortschaften dort sind fast 80% der Gebäude eingestürzt oder beschädigt. Die EU und weitere Länder haben der kolumbianischen Regierung ihre Hilfe zugesichert. Der Ausbruch des Ätna sorgt auf Sizilien weiter für massive Einschränkungen im Flugverkehr. Wegen der Vulkanasche bleibt der Flughafen Catania noch mindestens bis morgen Vormittag um 11 Uhr komplett geschlossen. Mehr als 200 Flüge wurden bereits gestrichen oder umgeleitet. Rund 30.000 Menschen sind betroffen. Viele Urlauber sitzen deshalb auf der Insel fest, darunter auch zahlreiche Deutsche. Die Ausweichmöglichkeiten sind knapp. Züge und Flüge von anderen Flughäfen weitgehend ausgebucht. Bei der Schwimm-Europameisterschaft in Paris hat es am Abend zwei Medaillen für Deutschland gegeben. Über 800 Meter Freistil der Frauen holte Isabel Gose aus Berlin Silber und Maja Werner aus Freiberg am Neckar Bronze. Siegerin wurde die Italienerin Simona Quadarella. ARD-Sportreporter Lars Becker berichtet.
1: Das spannende, wie erwartete Rennen, das Duell zwischen Simona Quadarella und Isabel Gose. Dann konnte sich die Italienerin absetzen. Die hatte ja keine Belastung vorher im Freiwasser. Gose mit zwei Titeln, mit zweimal Gold, mit wenig Zeit, mit wenig Möglichkeit, sich zu regenerieren, ins Becken gewechselt, holt hier Silber, hat noch zwei weitere Möglichkeiten für Medaillen über 400 und 800 Meter. Und großer Erfolg für Maja Werner, ihre erste Medaille bei einem Großereignis. Bronze über 800 Meter Freistil bei den Frauen.
0: Das Wetter für Baden-Württemberg und Rheinland-Pfalz. In der Nacht ist es überall sternenklar. Die Tiefstwerte liegen bei 18 bis 10 Grad. Auch morgen wird es wieder überall sonnig. Dazu wird es noch heißer. Die Temperaturen erreichen maximal 28 Grad im Sauerland und im Hunsrück und 35 Grad in der Ortenau. Am Donnerstag und Freitag ähnlich. Viel Sonne und bis zu 38 Grad. Die Zeit, es ist gleich 21.03 Uhr.
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3: Vorsicht auf der A3 Frankfurt-Köln zwischen Bad Camberg und Limburg-Südgefahr durch Rehe auf der Fahrbahn. Vorsicht auf der A3 Köln-Frankfurt zwischen Raststätte Sessenhausen-West und Ransbach-Baumbach sind Hunde und Menschen auf der Fahrbahn. Die A5 Karlsruhe Richtung Basel ist wegen Bergungsarbeiten in Höhe Rastatt-Süd gesperrt. 6 Kilometer Stau. A5 Basel Richtung Karlsruhe zwischen Baden-Baden und Rastatt-Süd 2 FA-Streifen gesperrt. 3 Kilometer Stau. A5 Karlsruhe Richtung Frankfurt zwischen Karlsruhe-Mitte und Karlsruhe-Durlach. 2 Kilometer Stau, Verzögerung bis zu einer Viertelstunde. A8 Karlsruhe Richtung Stuttgart. Zwischen Karlsbad und Pforzheim-West 3 Kilometer Stau, Verzögerung bis zu einer Viertelstunde. A61 Mönchengladbach Richtung Koblenz. Zwischen Pleit und Kreuz Koblenz gesperrt. 4 Kilometer Stau. Die A62 Landstuhl Richtung Nonnweiler ist in Höhe Nofelden-Türkismühle wegen Bergungsarbeiten gesperrt, bis 6 Uhr gesperrt. Sie werden an der Ausfahrt Nofelden-Türkismühle abgeleitet.
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4: Mit Michael Reufsteg, hallo. Und jetzt mit euch bei Reim dich. Unser Quiz, das sich reimt, steht an. Ruft ihr an? 07221 2011. Es geht um 6 richtige Antworten in 30 Sekunden, die sich aufeinander reimen. 07221 2011. Und jetzt Leonie mit Remedy.
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0: Der Hit des Sommers 2025, Hunt Tricks aus K-Pop Demon Hunters und Golden.
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0: Susanne aus Würges hat gestern den Anfang gemacht und schon mal vorgelegt. Gewonnen bei Reim dich und das versucht jetzt auch Kerstin aus Barkum bei Vechta. Hallo Kerstin.
2: Hi, hallo.
0: Ich hoffe, du gehst mit einem guten Gefühl in dieses Spiel.
2: Ich bin total motiviert.
0: Sehr gut, denn wir erwarten nichts weniger, als dass du die Strähne fortsetzt und doch heute einen Gewinn nach Hause trägst.
2: Oh mein Gott, jetzt hast du irgendwie ein bisschen Druck aufgelegt.
0: Nein, gut, das ist ja alles ein ganz entspanntes Spiel und wir nehmen ja auch nichts ernst und deswegen überhaupt keinen Druck.
2: Okay, gut.
0: Ist ja nur eine von vielen Meisterschaften. Wir haben Schwimmen, Reiten, Leichtathletik und Reimmeisterschaften. Ach, so viele Möglichkeiten zu gewinnen, da muss der Druck nicht alleine auf dir lasten. Nein, nein, Druck wollen wir überhaupt nicht aufbauen. Alles ganz entspannt. Ist ein lustiges Gesellschaftsspiel, das wir hier versuchen, bei dem es darum geht, 30 Sekunden lang Fragen zu beantworten. 6 Stück. Und alle Antworten sollten sich aufeinander reimen. Genau das ist das Spiel. 6 richtige Antworten in einer halben Minute. Alle Antworten reimen sich aufeinander. Und du hast gewonnen. Bei einer falschen Antwort natürlich nicht. Und wenn sich was nicht reimt, dann fresse ich dich. Das ist das Spiel. Wollen wir?
2: Alles klar, ich bin bereit.
0: Kerstin, es geht los. 30 Sekunden, reim dich. Wie heißt eine männliche Ziege?
2: Das ist der Ziegenbock.
0: Was besteht aus... Ja, der Bock. Was besteht aus Papier und eignet sich für Notizen?
2: Was besteht aus Papier und eignet... der Block.
0: Welcher Kochtopf ist vor allem aus der chinesischen Küche bekannt?
2: Bock.
0: Unter welchem Namen kennt man den Schauspieler Dwayne Johnson noch?
2: Dwayne The Rock Johnson.
0: The Rock, wo liegt ein Schiff, wenn es gewartet wird?
2: Am Dock.
0: Welcher berühmte Vulkanier war mit Captain Kirk auf dem Raumschiff Enterprise? Spock! Ja!
2: Bam!
0: Sehr gut! Kerstin! Alles richtig, alles gut gereimt, genau so geht das.
2: Am Anfang stand ich ein bisschen auf dem Schlauch, da habe ich gedacht, nein, der Ziegenbock, was soll das? Aber dann, ja, okay, dann hat es geklappt.
0: Der Anfang ist immer das Schwerste, wenn man ungestützt wissen muss, was da kommt, ohne dass es vorher ein Reimwort gab. Aber das Reimwort, wenn man es erstmal hat, ist dann der Joker für jede weitere Frage. Und dann läuft es auch und das hat ja geflutscht, Kerstin. Besser kann man das nicht machen. Sehr gut gemacht, herzlichen Glückwunsch, bekommst einen kleinen Gewinn von uns.
2: Dankeschön.
0: Hab einen schönen Abend.
2: Danke, tschüss.
0: Und hier ist der aktuelle Harry von Hit Styles, American Girls. Oder andersrum.

0: So, Strähne hält. Morgen wollen wir sie fortsetzen. Reim dich wieder um kurz nach 9.
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0: Hier ist Pop, die Abendshow, die auch gerne diese Woche eine Medaillenshow ist, denn wir haben noch eine zu vermelden, dieses Mal bei der Leichtathletik-EM. Silber für Melvin Hummel im Hammerwurf. 81,30 Meter weit hat er das Ding geschleudert. Gold ging an den Ungarn Halasch. Aber eine Silbermedaille für Deutschland. Glückwunsch an Melvin Hummel.
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2: In der Nacht ist der Himmel überall sternenklar. Morgen scheint wieder oft die Sonne. Die Temperaturen steigen bis 28 Grad im Westerwald und 35 Grad am Kaiserstuhl. In den nächsten Tagen wird es noch heißer. Am Donnerstag bis 37, am Freitag bis 38 Grad.
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3: Vorsicht auf der A3 Köln-Frankfurt. Zwischen Raststätte Sessenhausen-West und Ransbach-Baumbach sind Hunde und Menschen auf der Fahrbahn. Vorsicht auf der A5 Karlsruhe Richtung Frankfurt. Zwischen Karlsruhe-Nord und Bruchsal eine ungesicherte Unfallstelle. Vorsicht auf der A67 Mönchhof-Dreieck Richtung Mannheim. Zwischen Büttelborn und Darmstädter Kreuz sind Menschen auf der Fahrbahn. A5 Karlsruhe Richtung Basel. Zwischen Karlsruhe-Süd und Rastatt-Süd Bergungsarbeiten. Hier ist nur ein Fahrstreifen frei. 10 Kilometer Stau. Verzögerung bis zu 2 Stunden. A5 Karlsruhe Richtung Frankfurt. Zwischen Karlsruhe-Mitte und Karlsruhe-Durlach. 2 Kilometer Stau. Verzögerung bis zu 1/4 Stunde. A8 Karlsruhe Richtung Stuttgart. Zwischen Karlsbad und Pforzheim-West. 3 Kilometer Stau. Verzögerung bis zu 1/4 Stunde. A61 Mönchengladbach Richtung Koblenz. Zwischen Pleit und Kreuz Koblenz. Die linke Spur ist gesperrt. 2 Kilometer Stau. Die A62 Landstuhl Richtung Nonnweiler ist in Höhe Nofelden-Türkismühle wegen Bergung Arbeiten gesperrt, bis 6 Uhr gesperrt. Sie werden an der Ausfahrt Nofelden-Türkismühle abgeleitet.
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0: Fever Dream. Alex Warren. Hallo, hier sind WDR 2, NDR 2, MDR Jump, SR 1, HR 3 und SWR 3. Pop, die Abendshow. Neue Musik jetzt von Rani. Rani wurde in der niederländischen Gemeinde Herr Hugowart geboren. Genau wie drei niederländische Handball-Nationalspielerinnen. Und trotzdem ist Rani Sängerin geworden. Herr Hugowart ist gut 70 Kilometer von Hilversum entfernt. Diese Information ist für die Geschichte völlig irrelevant, aber Hilversum ist auch der Nachname von Rani. Den benutzt sie nicht. Einfach nur Rani nennt sie sich. Ihren größten Hit hatte sie als Leihstimme. Leihstimme von Sam Feld mit einem Lied über Post Malone. Jetzt kommt sie mit einem neuen eigenen Song, den sie am Wochenende veröffentlicht hat. Der heißt Save Some Love.
1: In my relationship, I noticed that there was barely any space left for us.
2: In meiner Beziehung habe ich gemerkt, dass es kaum noch Raum für uns gibt, weil die andere Person so viel Aufmerksamkeit anderen gegeben hat. Und während mich das so verletzt hat, habe ich gemerkt, dass ich genauso ticke. Deshalb wurde der Song für mich wie so eine Art Spiegel. Er soll mich daran erinnern, wie ich eigentlich meine Zeit und Energie vergebe. Es ist so einfach, sich selbst zu verlieren und zu vergessen, was wirklich zählt im Leben. Für mich sind das echte Beziehungen, die dem Leben überhaupt eine Bedeutung geben.
0: Rani, jetzt neu in Pop der Abendshow, Save Some Love.

Save Some Love ist neu von Rani. Und das hier ist nicht neu, aber immer noch aktuell. Ein Hit, der ewig halten wird und jetzt noch in den aktuellen Charts ist. 30 Jahre später, Goo Goo Dolls und Iris.

0: Die Chico ist von...
1: Muss ich das überhaupt sagen? Die machen das selber. Das kommt doch ständig dann vor. Jason Derulo und auch DJ Gulcher. Ist alles im Song. Interpreten, mitten im Text genannt. Nehmen die mir jetzt auch noch den Job weg? Was kommt als nächstes? Lassen wir Verkehrsmeldungen von der KI vorlesen?
0: Nun gut, lasst uns über Entertainment sprechen, denn irgendwo ist immer Entertainment. Auch im durchschnittlichsten Ferienclub der Welt ist bestimmt irgendwas los. Hören wir auf die heutige Durchsage von Entertainment-Direktor Knut.
2: Hallo Cluburlauber, hier spricht wieder euer Knutti. Und auch heute haben wir ein High-Value-Entertainment für euch. Im Buffet-Restaurant ist heute Themenabend. Das Motto lautet, alles, was leicht zwischen den Zähnen stecken bleibt. Der Dresscode lautet Kokosnuss. Falls ihr euer Kokosnusskostüm zu Hause vergessen habt, könnt ihr euch selbstverständlich in unserem Clubshop für nur 99 Euro eins leihen. In der Kammer links neben der Rezeption erklären die Anne und ihr Vater euch heute, wie man eine Tür aushängt und das Scharnier richtig ölt. Und im Kids Club veranstalten eure Gastgeber Biggie und Klausi mit den kleinen Rackern heute eine Frittenfettschlacht. Wir wünschen euch einen tollen Urlaubsabend. Euer Knutti.
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0: Eine Eilmeldung aus dem Verkehrszentrum. Achtung, ein Falschfahrer auf der A45 Hagen-Gießen zwischen Willensdorf und Dillenburg. Hier kommt ein Falschfahrer entgegen. Bitte äußerst rechts fahren und nicht überholen. Auf der A45 Hagen-Gießen zwischen Willensdorf und Dillenburg ist ein Falschfahrer unterwegs. Bitte Vorsicht in beiden Richtungen.
1: Um 22 Uhr mit Ramin Movazakian. Mehrere Menschenrechtsorganisationen haben US-Präsident Trump wegen dessen Vorgehens gegen den Internationalen Strafgerichtshof verklagt. Das hat ein Gericht in New York bestätigt. Einzelheiten von USA-Korrespondentin Giselle Ucker.
2: Die Trump-Regierung hatte gegen einige Richter und Staatsanwälte in Den Haag Einreiseverbote verhängt und ihre Vermögenswerte in den USA eingefroren. Hauptgrund dafür waren Ermittlungen und Haftbefehle des Gerichts gegen hochrangige Amtsträger Israels, darunter Premierminister Benjamin Netanyahu, im Zusammenhang mit dem Krieg im Gazastreifen. In der Klage werden diese Sanktionen als rechtswidriger Angriff auf die internationale Justiz bezeichnet.
1: An dieser Stelle unterbrechen wir für eine wichtige Gefahrenmeldung. Achtung, ein Falschfahrer auf der A45 Hagen-Gießen. Zwischen Willensdorf und Dillenburg kommt Ihnen ein Falschfahrer entgegen. Fahren Sie äußerst rechts und überholen Sie nicht. Auf der A45 Hagen-Gießen zwischen Willensdorf und Dillenburg ist ein Falschfahrer unterwegs. Vorsicht hier bitte in beiden Richtungen. Und damit zurück zu den Nachrichten. Wenige Tage nach dem Drohnenfund am Flughafen Leipzig-Halle hat es auch am Flughafen Hannover einen Zwischenfall gegeben. Der Flugbetrieb sei in der vergangenen Nacht teilweise eingestellt worden, nachdem auch dort eine Drohne gesichtet worden war. Das hat eine Flughafensprecherin gesagt. 6 Flüge starteten dadurch mit Verspätung, eine Frachtmaschine.

0: wurde umgeleitet. Zu den Hintergründen ist noch nichts bekannt. Die Stehplätze bei Fußball-Länderspielen in Deutschland kommen zurück. Das hat der DFB entschieden. Aus der Sportredaktion Matthias Merget.
1: Schon bei den nächsten Heimländerspielen der Männernationalmannschaft in der UEFA Nations League gegen Griechenland Ende September in Augsburg und gegen Serbien am 1. Oktober in München werden erstmals seit mehr als 25 Jahren wieder Stehplatztickets angeboten. DFB-Präsident Bernd Neundorf sagte, Stehplätze sind ein wichtiger Bestandteil der Fankultur und des Stadionerlebnisses in Deutschland. Auch bei Frauenländerspielen und bei Partien der U21-Nationalmannschaft wird es in Zukunft Stehplatzkarten geben.
0: Bei der Schwimm-Europameisterschaft in Paris hat es am Abend zwei Medaillen für Deutschland gegeben. Über 800 Meter Freistil holte Isabel Goser aus Berlin Silber und Maja Werner aus Freiberg am Neckar Bronze. Nur die Italienerin Simona Quadarella war schneller als das deutsche Duo. Und auch bei der Leichtathletik-EM im englischen Birmingham ist am Abend die nächste Medaille für Deutschland hinzugekommen. Hammerwerfer Merlin Hummel gewann Silber. Der 24-Jährige schaffte es im fünften Durchgang auf 81,30 Meter. Gold ging an den Ungarn Benze Hollas. Das Wetter für Deutschland in der Nacht meist sternenklar, die Tiefstwerte 18 bis 4 Grad. Morgen gibt es den ganzen Tag über viel Sonnenschein bei Temperaturen von 19 bis 35 Grad. Die Zeit gleich 22.03 Uhr.
2: Das Neueste aus dem Verkehrszentrum. Achtung, nochmal die Falschfahrermeldung auf der A45 Hagen-Gießen zwischen Willensdorf und Dillenburg. Hier kommt ein Falschfahrer entgegen. Bitte äußerst rechts fahren und nicht überholen auf der A45 Hagen-Gießen zwischen Willensdorf und Dillenburg. Ein Falschfahrer, bitte Vorsicht in beiden Richtungen. Und hier ist der Rest für eure Region.
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4: A5 Karlsruhe Richtung Basel. Zwischen Ettlingen und Rastatt Süd ist nach einem Unfall nur ein Fahrstreifen frei. Dadurch 10 Kilometer Stau. A5 Karlsruhe Richtung Frankfurt. Zwischen Karlsruhe Mitte und Karlsruhe Durlach. 4 Kilometer Stau, Verzögerung bis zu 40 Minuten. A8 Karlsruhe Richtung Stuttgart, zwischen Karlsbad und Pforzheim West. 2 Kilometer Stau, Verzögerung bis zu einer Viertelstunde. Die A62 Landstuhl Richtung Nonnweiler ist in Höhe Nofelden-Türkismühle wegen Bergungsarbeiten bis 6 Uhr gesperrt. Sie werden an der Ausfahrt Nofelden-Türkismühle abgeleitet. Auf der A643 Wiesbaden Richtung Mainz ist die Ausfahrt Mainz-Mombach wegen Brückenarbeiten gesperrt.
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2: Mit Michael Wolfsteg, hallo. Eine der amerikanischsten aller amerikanischen Institutionen. Der berühmte Walk of Fame in Hollywood, die Sterne im Fußboden, wird etwas afrikanischer. Davon gleich mehr. Jetzt Linkin Park und The Emptiness Machine.
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0: Hallo zusammen, das ist neu von Kamrad und heißt Love Sober. Hier ist Pop, die Abendshow. Der Hollywood Walk of Fame in Los Angeles schreibt Geschichte. Wie, sagen wir euch gleich. Jetzt entwarnen wir gerade noch, damit ihr wisst, dass diese Gefahr gebannt ist. Entwarnung auf der A45 Hagen-Gießen. Kein Falschfahrer mehr zwischen Willensdorf und Dillenburg. Auch für so alteingesessene Einrichtungen wie den Walk of Fame kann es durchaus noch was Neues geben. Ja? Hollywood Walk of Fame in Los Angeles schreibt Geschichte nicht, weil Sia, David Guetta oder Linkin Park da nächstes Jahr einen Stern bekommen, sondern weil auch Angelique Kidjo einen bekommt. Die damit die erste Musikerin aus Afrika mit einem Stern auf dem berühmten Walk of Fame sein wird und die erste schwarze Person aus Afrika überhaupt, die einen solchen Stern bekommt. Angelique Kidjo ist 66, kommt aus Benin in Westafrika, hat schon 5 Grammys in der Tasche und hatte in den 90ern auch bei uns schon einen Hit. Heute ist sie ein Riesenvorbild für viele aktuelle Stars der Afrobeat-Szene. Und Helena Stössel aus unserem Musikteam erklärt, wieso.
1: Angelique Kidjo zählt laut dem Time Magazine zu den 100 einflussreichsten Persönlichkeiten der Welt. Seit über 40 Jahren vereint sie auf ihre einzigartige Weise schwarze Musik. Dazu gehört R&B, Funk, Jazz, Gospel und für sie besonders westafrikanische Rhythmen.

Gerade hat sie ihr 18. Studioalbum rausgebracht mit dem Namen Hope, also Hoffnung. Darauf zu hören auch Stars wie Pharrell Williams, Nile Rodgers oder Ira Starr, die selbst vor 24 Jahren in Benin geboren ist. Angélique Kidjo ist deshalb nicht nur eine Heldin ihrer Heimat, sondern auch eine Wegbereiterin in der

Auch Burna Boy, der aktuell erfolgreichste Afrobeats-Artist, hat sich schon einiges von Angélique Kidjo abgeschaut. Einer seiner ersten großen Hits, Anybody, ist inspiriert von Kidjos Song Weh Weh. Genau.

0: Kijo fördert nicht nur den Pop-Nachwuchs, sondern auch die Bildung junger Frauen in Benin und im Senegal. Ihre Musik ist deshalb mehr als Unterhaltung. Sie ist ein Kulturgut, das lebt.
1: Es ist also höchste Zeit, dass Künstlerinnen wie Angélique Kidjo und insbesondere sie einen Stern bekommen auf dem Hollywood Walk of Fame. Wir hören jetzt Burner Boy. Nicht zusammen mit Shakira und ihrem aktuellen WM mit Dai Dai, sondern zusammen mit Angélique Kidjo. 2021 haben sie das aufgenommen. Do Yourself, Angélique Kidjo und Burner Boy.

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1: Seit Jahrzehnten eine der prägenden Gestalten der afrikanischen Musik und bald auch in Amerika vertreten mit einem Stern auf dem Hollywood Walk of Fame. Angélique Kidjo. Als ich ihren Namen das erste Mal gehört habe, war das in den 80ern und ich dachte, es war einfach nur jemand betrunken, der die Band Ugly Kidjo ansagen wollte. Angélique Kidjo? Aber nein, heute wissen wir, wer Angélique Kidjo ist und sie hat alles verdient, was sie erreicht hat. Hier ist Pop, die Abendshow mit Echt und Junimond.

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7: In der Nacht ist der Himmel überall sternenklar. Morgen scheint wieder oft die Sonne. Die Temperaturen steigen bis 28 Grad im Westerwald und 35 Grad am Kaiserstuhl. In den nächsten Tagen wird es noch heißer. Am Donnerstag bis 37, am Freitag bis 38 Grad. Dazu zeigt sich weiterhin häufig die Sonne.
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8: Vorsicht bitte auf der A5 Karlsruhe Richtung Basel. Zwischen Karlsruhe Süd und Rastattenort steht ein unbeleuchtetes Fahrzeug. Entwarnung auf der A45 Hagen-Gießen. Kein Falschfahrer mehr zwischen Willensdorf und Dillenburg. Vorsicht bitte auf der B535 Schwetzingen-Heidelberg. Im Tunnel Schwetzingen sind Personen auf der Fahrbahn. A5 Karlsruhe Richtung Basel. Zwischen Ettlingen und Rastatt Süd 4 Kilometer Stau wegen Bergungsarbeiten. A5 Karlsruhe Richtung Frankfurt. Zwischen Karlsruhe Mitte und Karlsruhe Dur.

0: Urlach, 4 Kilometer Stau. A8, Karlsruhe Richtung Stuttgart, zwischen Karlsbad und Pforzheim-West 2 Kilometer Stau. Die A45 Gießen Richtung Hagen ist zwischen Siegen Süd und Siegen nach einem Unfall gesperrt. Die A62 Landstuhl Richtung Nonnweiler ist in Höhe Nofelden-Türkismühle nach einem Unfall gesperrt. Die A62 Landstuhl Richtung Nonnweiler ist in Höhe Nofelden-Türkismühle nach einem Unfall gesperrt.
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Repeated von Martin Garrix und Ed Sheeran in Pop. Das ist die gemeinsame Abendshow in HR3, Bremen 4, RBB 888, MDR Jump, SR1, NDR 2 und WDR 2 von SWR 3. Ich bin Michael Räufsteck und beinahe hätte ich mich heute krank gemeldet wegen Brötchenfinger. Ich habe mir den Finger geschnitten beim Brötchen aufschneiden. Das passiert, wenn man glaubt, man kann etwas zu gut. War unvorsichtig. Ich weiß nicht, ob Brötchenfinger bereits als offizieller Begriff akzeptiert ist, aber Avocado-Hand ist es offenbar. Das habe ich gelesen, wenig nachdem ich mir den Finger geschnitten hatte beim Brötchen aufschneiden. Läuferknie war mir bekannt. Und das sind diese Verletzungen und Gebrechen, die ihre Ursache direkt im Namen haben. Läuferknie kannte ich. Avocado-Hand war mir neu. Passiert. Ähnlich wie beim Brötchen, wenn man beim Schneiden oder Entkernen abrutscht und zack, im Finger landet. Es gibt noch mehr Alltagsverletzungen, die Ursache im Namen tragen, haben wir herausgefunden. Aber es gibt noch lange nicht alle Möglichkeiten. Und das quizzen wir jetzt mit euch durch unter 07221 2011. Wir vermischen die tatsächlichen mit den erfundenen und ihr versucht, sie auseinanderzuhalten. Spielt ihr mit uns? Dann meldet euch jetzt unter 07221

0: Das ist ganz neu von Cat's Eye und heißt Animal. Hier ist Pop, die Abendshow. Ihr seid uns sehr wichtig. Wir kämpfen um eure Gesundheit in jedem Einzelfall. Und deswegen wäre es sehr wichtig, dass es uns allen gelingt, Obst zu schneiden, ohne dabei ums Leben zu kommen. Deshalb unser Rat: Vorsicht. Gut, das müsste reichen. Aber tatsächlich kommt es häufiger als bisher vor, dass Menschen sich in die Hand schneiden, in den Finger schneiden, beim Versuch, Obst zu entkernen oder aufzuschneiden. Dafür gibt es jetzt auch einen Namen: Avocado-Hand. Das Universitätsklinikum Schleswig-Holstein meldet immer mehr solcher Fälle. Und wir wissen, das sind ja nicht die einzigen Alltagsverletzungen, die die Ursache im Namen tragen. Das Läuferknie haben wir bereits erwähnt. Und weitere quizzen wir jetzt mit Toni aus Köln durch. Hallo Toni!
1: Hallo Michael!
0: Gerade auf dem Rückweg ins Bergische Land. Vielen Dank fürs Zuhören und fürs Mitmachen.
1: Sehr gerne.
0: Wie ist deine Krankengeschichte? Hattest du schon irgendwas in dieser Art? Läuferknie, Avocado-Hand oder bist du bisher unversehrt?
1: Dann bin ich noch unversehrt. Ich hatte nur lediglich einen Meniskusriss, so was für jeder zwei.

0: Geräte schon hatte. Ja. Aber diese außergewöhnlichen Sachen noch nicht.
1: Wir gucken mal, wie außergewöhnlich die Dinge sind, was davon es gibt und was nicht. Wir versuchen es mal immer mit drei Begriffen. Zwei gibt es, einen haben wir uns ausgedacht, wird möglicherweise demnächst von der Wissenschaft eingeführt oder von dem Duden direkt aus unserem Radio heraus ins Buch abgeschrieben. Aber bisher, nach jetzigem unserem eigenen Kenntnisstand, ist jeweils einer von den dreien erfunden. Und den solltest du bitte rausfinden.
0: Okay.
1: Von diesen dreien. Tennisarm, Schwimmschulter, Klavierzeh. Was gibt's nicht?
0: Klavierfee.
1: Lösbare Aufgabe, merke ich schon. Ja, genau. Spielst du ein Instrument? Spielst du ein Instrument, Toni?
0: Nein, leider nicht.
1: Nein, okay.
0: Klavier, ich singe mit nur, aber ich spiele kein Instrument.
1: Aber auch das nicht mit den Zehen wahrscheinlich.
0: Genau.
1: Noch drei. Handydaumen, Spülmaschinenrücken oder Jeanskrankheit?
0: Spülmaschinenrücken?
1: Ist richtig. Und ich sag dir ehrlich, ich hätte falsch gelegen, weil...
0: Ja, ehrlich?
1: Weil wenn ich mich runter in die Spülmaschine bücke, also dann habe ich aber sowas von Rücken von Zeit zu Zeit. Aber nein, ist so noch nicht offiziell namentlich benannt.
0: Okay, super.
1: Zwei richtige hast du schon, trotzdem gebe ich dir noch die letzten drei, die wir zur Auswahl haben. Die sind quasi die Ehrenrunde.
0: Okay, super.
1: Hühnerauge, Truthahnhals oder Eierschneider-Eier? Was ist falsch?
0: Ja, das letzte Eier.
1: Ja, die Eierschneider-Eier, sicher.
0: Genau.
1: Alles klar. Alles richtig. Wunderbar, Toni. Yeah. Allen gute Besserung und dir herzlichen Glückwunsch. Wir schicken dir einen
0: Gewinn. Ja, toll. Vielen Dank.
1: Gute Heimfahrt.
0: Freue mich, danke.

Es gibt noch eine Medaille für das deutsche Leichtathletikteam bei der EM in Birmingham. Sprinter Owen Ansah hat die Bronzemedaille geholt. Auf dem Hamburger hatte ein totaler Druck gelegen. Ihm droht eine 4-Jahres-Sperre, weil im Juli eine Dopingkontrolle nicht stattgefunden hat. Die Anti-Doping-Agentur sagt, sie sei verweigert worden. Owen Ansah wird wohl vor das Sportschiedsgericht gehen. Und das hat er alles irgendwie weggedrückt und hat sich heute diese Medaille geholt. Hoffentlich darf er sie behalten. Bronze für Owen

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1: Um 23 Uhr mit Ramin Movasakian. Das US-Militär hat nach eigenen Angaben im Golf von Oman ein Schiff angegriffen. Es soll versucht haben, die US-Blockade iranischer Häfen zu durchbrechen. Aus unserer Nachrichtenredaktion berichtet Marc Geisler.
2: Laut US-Angaben soll der Frachter unter der Flagge Panamas mehrfach Warnungen der US-Streitkräfte ignoriert haben. Daraufhin habe ein Kampfhubschrauber zwei Raketen auf den Maschinenraum abgefeuert und das Schiff manövrierunfähig gemacht. Ob es dabei Tote oder Verletzte gab, ist noch nicht bekannt. Die USA blockieren seit Mitte Juli iranische Häfen und Küstengebiete, um den wirtschaftlichen Druck auf den Iran zu erhöhen. Das Land ist zu großen Teilen auf Einnahmen aus dem Ölexport angewiesen. Schiffe dürfen weder iranische Häfen ansteuern noch dort anlegen.
1: UN-Menschenrechtskommissar Türk hat die Länder im Nahen Osten dazu aufgerufen, dem Beispiel Libanons zu folgen und die Todesstrafe abzuschaffen. Die Entscheidung des libanesischen Parlaments sei ein starkes und prinzipienfestes Bekenntnis zum Recht auf Leben, so Türk. Das Gesetz müsse schnell vom Präsidenten gebilligt und unterschrieben werden. Der Libanon ist damit das einzige Land im Nahen Osten, in der es keine Todesstrafe gibt. Mehrere Menschenrechtsorganisationen haben US-Präsident Trump wegen dessen Vorgehens gegen den Internationalen Strafgerichtshof verklagt. Das hat ein Gericht in New York bestätigt. Die US-Regierung hatte gegen mehrere Richter und Ankläger des Strafgerichtshofs Einreiseverbote verhängt und Vermögenswerte eingefroren. Begründet wurde die Maßnahme mit dem kritischen Umgang mit israelischen Politikern. Die Organisationen sehen darin einen so wörtlich unrechtmäßigen Machtmissbrauch. Bei der Schwimm-Europameisterschaft in Paris hat die Berlinerin Isabel Gose am Abend Silber über 800 Meter Freistil gewonnen. Die 24-Jährige musste sich nur der Italienerin Simona Quadarella geschlagen geben, war nach dem Rennen aber dennoch mehr als zufrieden.
3: Als Simona dann angezogen hat, konnte ich leider nicht ganz dranbleiben, aber es ist meine mit Abstand beste

0: erste Zeit diese Saison nach den Wettkampfkilometern, die ich jetzt schon hinter mir habe. Und die ersten 600 haben sich wirklich gut angefühlt. Ja, also ich kann mich nicht beschweren, ich bin echt happy.
1: Bronze ging an Maja Werner aus Freiberg am Neckar. Auch bei der Leichtathletik-EM im englischen Birmingham hat es am Abend die nächste Medaille für Deutschland gegeben. Hammerwerfer Merlin Hummel holte Silber. Der 24-Jährige aus dem oberfränkischen Kronach schaffte es am Abend auf 81,30 Meter. Gold ging an den Ungarn Benze Hollas. Das Wetter für Deutschland. In der Nacht ist es meist sternenklar, die Tiefstwerte 18 bis 4 Grad. Morgen gibt es den ganzen Tag über viel Sonnenschein, nur im Norden und Nordosten ist es vereinzelt bewölkt. Die Temperaturen erreichen maximal 19 bis 35 Grad, auch am Donnerstag und Freitag sonnig und heiß bei 30 bis 38 Grad. Und noch die Zeit, es ist gleich 23.03 Uhr.
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3: Vorsicht bitte auf der A3 Würzburg Richtung Frankfurt. In der Einfahrt von der Raststätte Spessart Nord steht ein defekter PKW. Vorsicht bitte auf der A5 Karlsruhe Richtung Basel. Zwischen Karlsruhe Süd und Raststätte Nord steht ein unbeleuchtetes Fahrzeug. A5 Karlsruhe Richtung Basel. Zwischen Ettlingen und Raststätte Süd 4 Kilometer Stau wegen Bergungsarbeiten. A5 Karlsruhe Richtung Frankfurt. Zwischen Karlsruhe Mitte und Karlsruhe Durlach 4 Kilometer Stau. A8 Karlsruhe Richtung Stuttgart. Zwischen Karlsbad und Pforzheim West 2 Kilometer Stau. Die A45 Gießen Richtung Hagen ist zwischen Siegen Süd und Siegen nach einem Unfall gesperrt. Die A62 Landstuhl Richtung Nonnweiler ist in Höhe Nofelden-Türkismühle nach einem Unfall gesperrt.
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4: Mit Michael Räufschreck, hallo, vor Mitternacht auch noch mit Comedy von Rick Cavanian und ein Hit, drei Stars. Ihr entscheidet, wie ein bekannter Kulthit heute Abend klingen wird und wer ihn singen wird. Zuerst Sabrina Carpenter und Espresso.
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1: Texas Hold'em von Beyoncé. Hier ist Pop, die Abendshow. Die Deutsche Bahn führt das betreute Fahren ein. Ab morgen sind Verbindungen buchbar für alleinreisende Kinder von 6 bis 14 Jahren, die dann unterwegs von pädagogisch geschultem Personal begleitet und altersgerecht beschäftigt werden. Luca Pollmeier aus dem Pop-Team, was kannst du uns darüber berichten?
2: Ja, das ist super. Sehr sogar.
1: Moment, das ist jetzt deine journalistisch fundierte Einschätzung?
2: Ja, ja.
1: Worauf basiert die?
2: Auf Erfahrung. Meine Mutter würde das sofort buchen.
1: Ah, musstest du in der Kindheit oft alleine reisen?
2: Nee, die wird schon mitfahren. Die will nur ihre Ruhe.
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Dye My Hair ist von Alma. Aber von wem ist das, was wir als nächstes hören? Das legen wir jetzt in eure Hand. Das ist jetzt wieder die gemeinsame Entscheidung. Hier in NDR 2, MDR Jump, HR 3, Bremen 4, WDR 2, SR 1, RBB 888 und SWR 3. Wenn ihr über einen Hit zwischen drei verschiedenen Versionen entscheidet. How Will I Know ist ein Kulthit, einer der frühen Hits von Whitney Houston, hinter dem zwei Songschreiber steckten, George Merrill und Shannon Rubicam, die auch an andere Künstler Songs verkauft haben. An Whitney Houston gleich mehrere. I Wanna Dance With Somebody haben sie auch für sie geschrieben. Und einen Hit mussten sie irgendwann selber aufnehmen, Waiting for a Star to Fall, weil Whitney Houston ihn nicht haben wollte. Da haben sie ihn selbst gesungen, wurde ihr einziger Hit. Eine Aufnahme gibt es von ihnen aber auch von How Will I Know. Und das ist unsere Nummer 1. Sie nannten sich Boy Meets Girl.

How Will I Know, die Autoren selbst. Oder Start Nummer 2, die Version von David Guetta. Oder Start Nummer 3, Unplugged.

0: Drei ungewöhnliche Versionen. Eine davon wird gleich im Radio kommen und ihr entscheidet welche mit euren Stimmen. Jetzt live unter 07 221 2011. Stimme Nummer 1. Hallo, wer bist du?
1: Hallo, Michael, hier ist der Olli aus Wölfringer.
0: Olli, was darf sein?
1: Die Nummer 1 ist original.
0: Das quasi Original, genau. Wenn die es geschrieben haben, ist es das heimliche Original. Okay, ist notiert. Vielen Dank. Tschüss, Olli. Stimme Nummer 2. Hallo, wer ist da?
2: Hallo, hier ist der Götz. Ich hätte gerne die Nummer 2, bitte.
0: Einmal David Getter. Danke, Götz. Gute Fahrt. 07221 2011 spielen die Version, die zuerst drei Stimmen hat. Hier ist Michael Reufschweck. Wer ist da?
3: Hier ist der Timo. Hallo, guten
0: Hallo, Abend. Timo, für wen stimmst du?
3: Für die 3, bitte.
0: Sam Smith. Okay, alles sehr ausgeglichen. 1:1:1. Vielen Dank. Fragen wir weiter. Wer ist da?
4: Hi, Simon. Simon, ich bin gerade auf der B10 unterwegs.
0: Danke für den Anruf. Ja. An wen geht deine Stimme?
4: An die Nummer 1.
0: Boy Meets Girl. Okay, 2:1 für die. Vielen Dank auch dir. Wer spricht jetzt?
5: Ja, Markus hier. Hi.
0: Hallo Markus, was darf sein?
5: Ich nehme die 3, bitte.
0: Sam Smith. Okay, spannend. Vielen Dank. Wir haben 2 Stimmen für Boy Meets Girl, eine für David Guetta, 2 Stimmen für Sam Smith. Und wer ist am Telefon?
6: Hallo, ich bin die Sabine.
0: Sabine?
6: Ich bin die Nummer 2.
0: Die Nummer 2, David Guetta. Okay. Ja. Vielen Dank. Dann ist jetzt die Entscheidung zu vergeben, wer auch immer du bist. Hallo, sag uns erst, wer du bist. Hallo? Ist jemand dran? Oh, dann ist das noch nicht die entscheidende Stimme. Aber dann kommt sie jetzt vielleicht jetzt. Wer spricht?
7: Hier ist der Jürgen. Hi.
0: Jürgen, was du sagst, gilt, denn alle haben 2 Stimmen. Deine wird in jedem Fall die 3. sein. Aber für Boy Meets Girl, für David Guetta oder für Sam Smith?
7: Dann David Guetta.
0: Dann kommt er hier.

0: Maroon 5 von Lisa. Priceless.
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9: In der Nacht ist der Himmel überall sternenklar. Morgen scheint wieder oft die Sonne. Die Temperaturen steigen bis 28 Grad im Westerwald und 35 Grad am Kaiserstuhl. In den nächsten Tagen wird es noch heißer. Am Donnerstag bis 37, am Freitag bis 38 Grad.
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10: Vorsicht bitte auf der A6 Richtung Mannheim. Zwischen Sinsheim Süd und Sinsheim steht ein defektes Fahrzeug. Vorsicht bitte auf der A7 Füssen, heute Richtung Ulm. Zwischen Föhringen und Dreieck Hittistetten fährt ein E-Scooter. Vorsicht bitte auf der B28 Hittistetten Richtung Neu-Ulm. Zwischen Senden und B10 Neu-Ulm-Mitte befindet sich eine ungesicherte Unfallstelle. Vorsicht bitte auf der B465 Münzingen-Biberach an der Riss. Zwischen Altsteußlingen und Frankenhofen liegen Fahrzeugteile. Vorsicht bitte im Kreis Heilbronn auf der Kreisstraße. Zwischen Stockheim und Frauenzimmern laufen Rinder auf der Fahrbahn. A5 Karlsruhe Richtung Basel. Zwischen Ettlingen und Rastatt Süd 4 Kilometer Stau wegen Bergungsarbeiten. Die A45 Gießen Richtung Hagen ist zwischen Siegen Süd und Siegen nach einem Unfall gesperrt. Die A62 Landstuhl Richtung Nonnweiler ist in Höhe Nofelden-Türkismühle nach einem Unfall gesperrt. Die A96 München Richtung Lindau ist im Kreuz Memmingen wegen einer Nachtbaustelle gesperrt. Bitte folgen Sie der Umleitungsbeschilderung. Homburg, die Landesstraße. Zwischen Homburg und Kirberg ist wegen eines Polizeieinsatzes in beiden Richtungen gesperrt.
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0: von Topic und Becky G. Das ist der aktuelle Hit in Pop der Abendshow. 23.41 Uhr. Das ist der Zeitpunkt, bei dem viele an einem Abend hektisch auf ihr Handy gucken, weil sie merken, ich habe meine heutige Lektion in der Sprach-App noch gar nicht gemacht. Dabei braucht man sowas doch gar nicht, wenn man Rick Cavanian hat.
1: Ja, ich freue mich sehr, heute hier zu sein. Ich komme im Grunde direkt aus dem Urlaub. Ich war auf Ibiza. Ich bin sozusagen deutsch hingeflogen, zurück aber spanisch. Und zwar mit der staatlich spanischen Iberia, mit der spanischen Fluglinie Iberia. Oder wie der Muttersprachler auch gerne sagt, Iberia! Iberia! Die lieben ihre Fluglinie, die Spanier. Du, das ist nicht so wie in Deutschland. Lufthansa. Die lieben ihre Fluglinie. Und das Tolle an diesem kleinen Wörtchen Iberia, das habe ich wirklich auf meinem letzten Aufenthalt gelernt, dieses kleine Wörtchen Iberia, es ist gewissermaßen universell im Alltag einsetzbar. Ja, es funktioniert zum Beispiel als Begrüßungsfloskel. Hey, Pablo. Iberia, eh? Funktioniert aber auch als Drohung. Pablo. Iberia, eh? Nein, wisst ihr was?

Holly Humberstone und Love Somebody. Jetzt poppt die Abendshow. Trink aus, wir müssen gehen, heißt die letzte Tour der Toten Hosen. Aber noch ist das Glas eher halb voll als halb leer. Diese Woche spielen sie noch in Bremen und in Hannover. Habt Spaß, wenn ihr hingeht. Hier ist nur nach vorn.

Stacey Orico und Stuck. Head and Heart von Joel Corey, M&EK als nächstes. Und dann die Popnacht mit Dennis Tienert. Das war's von mir, Michael Rolfsteck. Wir kamen leider aber auch heute wieder zu ein paar Dingen nicht, die wir eigentlich noch vorhatten. Wie zum Beispiel den ersten Trailer für eine neue Kuppelshow für Schaltgetriebe. Dann hatten wir noch vor, einen Haushaltstipp, auf welcher Ebene im Kühlschrank sollten Uranbrennstäbe aufbewahrt werden. Und welcher Dresscode gilt für Rauhaardackel mit Kundenkontakt? Naja, vielleicht beim nächsten Mal. Gute Nacht.

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1: Um 0 Uhr mit Cedric Bies. Mehrere Menschenrechtsorganisationen haben US-Präsident Trump verklagt. Das hat ein Gericht in New York bestätigt. Grund ist Trumps Vorgehen gegen den Internationalen Strafgerichtshof. Giselle Ucker berichtet aus New York.
2: Die Trump-Regierung hatte gegen einige Richter und Staatsanwälte in Den Haag Einreiseverbote verhängt und ihre Vermögenswerte in den USA eingefroren. Hauptgrund dafür waren Ermittlungen und Haftbefehle des Gerichts gegen hochrangige Amtsträger Israels, darunter Premierminister Benjamin Netanyahu, im Zusammenhang mit dem Krieg im Gazastreifen. In der Klage werden diese Sanktionen als rechtswidriger Angriff auf die internationale Justiz bezeichnet. Aus Sicht der Menschenrechtler verhindern sie, Personen strafrechtlich zu verfolgen, die für die schlimmsten Verbrechen gegen die Menschlichkeit verantwortlich seien.
1: Das US-Militär hat nach eigenen Angaben im Golf von Oman ein Schiff angegriffen. Es soll versucht haben, die US-Blockade iranischer Häfen zu durchbrechen. Das US-Regionalkommando CENTCOM meldet, dass das Schiff unter der Flagge von Panama mehrere Aufforderungen anzuhalten ignoriert haben soll. Deshalb habe ein Kampfhubschrauber Raketen auf den Maschinenraum abgefeuert, um das Schiff damit manövrierunfähig zu machen. Ob es dabei Tote oder Verletzte unter der Besatzung gab, ist noch unklar. Der Ausbruch des Vulkans Ätna sorgt auf Sizilien weiter für viele Einschränkungen im Flugverkehr. Wegen der Vulkanasche bleibt der Flughafen Catania noch mindestens bis 11 Uhr vormittags komplett geschlossen. Mehr als 200 Flüge sind schon gestrichen oder umgeleitet worden. Rund 30.000 Menschen sind betroffen. Viele Urlauber sitzen auf der Insel fest, darunter auch viele Deutsche. Es gibt wenig Ausweichmöglichkeiten, weil Züge und Flüge von anderen Flughäfen weitgehend ausgebucht sind. Der deutsche Sprinter Owen Unser hat bei der Leichtathletik-EM einen historischen Erfolg geschafft. Er hat über die 100 Meter als erster Deutscher seit 40 Jahren eine Medaille geholt. ARD-Sportreporter Martin Roschitz berichtet.
3: Unser hält dem enormen Druck stand und liefert in Birmingham die sportliche Antwort auf die Schlagzeilen rund um seine nicht abgegebene Dopingprobe. Platz 3 hinter den Briten Glaive und Azu. Nach dem größten sportlichen Erfolg seiner Karriere ist die EM für Unser noch nicht vorbei. Über 200 Meter will er die nächste Medaille angreifen, nicht aber in den Staffeln. Denn der Deutsche Leichtathletikverband will kein Risiko eingehen und mögliche nachträgliche Disqualifikationen vermeiden, sollte Unser noch gesperrt werden. Silber gab es im Hammerwurf, Vize-Weltmeister Merlin Hummel ist jetzt auch Vize-Europameister. Auch der zweite deutsche Hammerwerfer überzeugte, Sören Klose kam auf einen sehr guten 6. Platz.
1: Das Wetter in Deutschland. In der Nacht ist es meistens sternklar und teilweise kühl mit Temperaturen zwischen 4 und 18 Grad. Am Tag gibt es dann den ganzen Tag über viel Sonne. Nur im Norden und Nordosten kommen ein paar Wolken dazu.

0: Und es wird teilweise sehr heiß mit maximal 19 bis 35 Grad. Die Tage danach bis 38. Die Zeit, es ist 0:03 Uhr.
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2: Vorsicht bitte auf der A8 Karlsruhe Richtung Neunkirchen. Zwischen Einöd und Limbach liegt ein Tier auf der Fahrbahn. A5 Karlsruhe Richtung Basel. Zwischen Ettlingen und Rastatt Süd 4 Kilometer Stau wegen Bergungsarbeiten. Die A45 Gießen Richtung Hagen ist zwischen Siegen Süd und Siegen nach einem Unfall gesperrt. Die A62 Landstuhl Richtung Nonnweiler ist in Höhe Nofelden-Türkismühle nach einem Unfall gesperrt. Die A96 München Richtung Lindau ist in Kreuz Memmingen wegen einer Nachtbaustelle gesperrt. Bitte folgen Sie der Umleitungsbeschilderung.
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1: Der Patrick aus Leunstockhausen in Hessen ist es, glaube ich, der fragt hier gerade ins Studio an die 0722211. Hi Dennis, schließt du auch während der Woche die Popnacht auf und wieder ab oder nur am Wochenende? Was für eine Frage! Mit mir wird immer auf und abgeschlossen, denn nur dann ist es doch eine echte Popnacht. Das ist doch die eiserne Regel, in der alles unter uns bleibt. Darum kommt herein! Nehmt euch ein kühles Getränk zur Hand, macht's euch bequem. Da hinten, da habe ich so ein extra ein Regal heute aufgebaut. Das habe ich heute noch im Baumarkt gekauft. Mit ganz viel Kreide. Ja? Nehmt euch alle da mal ein Stück, damit eure Stimmchen gleich weich sind. Wir müssen nämlich direkt ein Ständchen singen.
3: Ja, hallo, guten Morgen, Dennis. Hier ist der Götz. Ich bin mit dem LKW unterwegs.
1: Hi, Götz.
3: Und ich wollte fragen, ob es möglich ist, dass ihr meinen lieben Kollegen Mike, der ist auch mit dem LKW unterwegs in Braunschweig.
1: Ja.
3: Der hat heute seinen 50. Geburtstag. Ich könnte ihn zwar auch am Handy anrufen, aber so würde er sich wesentlich mehr freuen, wenn ihr übers Radio einen Geburtstagsgruß bekommen könnte. Weil ich weiß ganz genau, dass der auch WDR 2 jetzt hört. Also es wäre super, wenn das klappen würde. Recht herzlichen Dank im Voraus, Dennis.
1: Ich würde sagen, das hat geklappt. Da muss ich ja gar nicht mehr viel machen, außer vielleicht...
4: Zum Geburtstag.
1: Zum 50. von der ganzen Popnacht und Community. Schön, dass du unter uns bist und feier schön den Runden heute. Hoffen wir, dass ganz viele liebe Menschen um dich herum. Götz ist ja offensichtlich nicht bei dir. Nun, und ich würde dir gerne den nächsten Song widmen, auch zum Geburtstag, aber da muss ich mal ganz kurz Real Talk machen. Taylor Swift hat ja gerade diesen Song hier draußen, der jetzt gleich kommen wird. Und ich bin kein Swiftie, ja, aber es gibt sehr viele Songs, die ich von Taylor Swift auch persönlich sehr mag. Ich kenne jetzt nicht alle, aber ich würde behaupten, das hier ist einer ihrer langweiligsten. Aber gut, es gibt auch viele Fans.

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1: Die Popnacht hier um 0:21 und Stefan fragt hier gerade, hallo im Studio, habt ihr denn eigentlich noch das flüchtige Geburtstagsständchen? Das habe ich ja schon lange nicht mehr bei euch gehört und hätte so wunderbar zum Trucker-Geburtstag gepasst. Ja, Stefan, nee, das ist gesperrt. Das darf ich nicht benutzen. Das darf nur ein Moderator hier benutzen. Ich glaube, es war seine Idee. Und da steht auch ganz dick der Name dran. Ausschließlich und dann ganz viele Ausrufezeichen. Deswegen darf ich das leider nicht machen. Aber das war doch auch schön, oder? Das war ja viel länger und viel mehr, was wir hier gerade gehört haben. Nun, übrigens auch alle anderen, die heute Geburtstag haben, ne? Happy Birthday. Ist nicht nur Mike gemeint heute mit seinem 50. Auch ihr sollt natürlich einen tollen Tag haben. Und ich bin ein bisschen... Ach, guck mal da direkt... Ich drehe den Kopf und der Falschfahrer kommt rein hier auf dem Verkehrsmonitor. Achtung, Falschfahrer auf der B42 Bonn-Koblenz zwischen Kreuzbonn-Ost und Königswinter kommt euch ein Falschfahrer entgegen. Fahrt äußerst rechts, nicht überholen. Auf der B42 Bonn-Koblenz zwischen Kreuzbonn-Ost und Königswinter ist ein Falschfahrer unterwegs. Vorsicht hier in beiden Richtungen. Ich wollte eigentlich mit euch eine kleine Höreraktion machen, euch was fragen. Dazu hätte ich jetzt ein Geräusch gebraucht, denn ich möchte euch nach dem Nachtgeräusch fragen, was euch heute Nacht begleitet. Irgendein Geräusch, was die ganze Zeit da ist, da wo ihr gerade seid. Und das ist mir deswegen eingefallen, weil wir hier im Studio, in diesem Kellerstudio, haben wir so eine alte, das ist so alt gebaut hier mit so Doppeltüren. Ja, wir haben quasi so eine Schleuse, wenn man hier reinkommt ins Studio. Und irgendwie herrscht hier Unter- oder Überdruck, keine Ahnung. Jedenfalls, wenn eine der beiden Türen dieser Schleuse nicht richtig zu ist, dann rauscht es richtig laut unter der Tür durch. Also man hört da wirklich ein Windgeräusch. Und das wollte ich euch heute aufnehmen. Das ist schon seit Wochen so, immer in diesem Studio. Und ausgerechnet jetzt, wo ich es für die Sendung gebraucht hätte, ist es weg. Aber ich habe hier in unserem Soundarchiv was gefunden, was so ähnlich klingt. Ungefähr so müsst ihr euch das vorstellen. Ja, und wenn ich nicht hier während der Moderation immer so Hintergrundmusik hätte, dann würdet ihr das die ganze Zeit im Hintergrund hören. Das ist eine Fehlkonstruktion. Ich weiß nicht, wer sich das überlegt hat, aber dieses Studio ist auch schon von irgendwann aus den 60er Jahren. Also vielleicht. Nun. Aber jetzt wisst ihr ja, worüber ich mit euch reden möchte. Nämlich über euer Nachtgeräusch. Welches Geräusch begleitet euch denn heute Nacht? Wenn ihr ein Smartphone habt, dann habt ihr ja da die Möglichkeit, in der Regel auch eine Sprachnachricht aufzunehmen. Und wenn ihr dieses Geräusch irgendwie einfangen könnt, dann schickt das doch gerne mal rüber an die 07221 2011. Was ist euer Nachtgeräusch? Wenn sie es nicht aufnehmen lässt, dann könnt ihr es auch gerne einfach erzählen.

0: Gleich ist es 0.30 Uhr.
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2: Heute Nacht ist der Himmel überall sternenklar. Die Temperaturen sinken auf 18 bis 10 Grad. Am Tag scheint meist ungestört die Sonne. Die Höchstwerte liegen zwischen 28 Grad im Westerwald und 35 Grad am Kaiserstuhl. In den nächsten Tagen wird es noch heißer. Am Donnerstag bis 37, am Freitag bis 38 Grad.
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3: Achtung, Falschfahrer auf der B42 Bonn-Koblenz. Zwischen Kreuzborn-Ost und Königswinter kommt Ihnen ein Falschfahrer entgegen. Fahren Sie äußerst rechts und überholen Sie nicht. Auf der B42 Bonn-Koblenz zwischen Kreuzborn-Ost und Königswinter ist ein Falschfahrer unterwegs. Vorsicht in beiden Richtungen. Vorsicht bitte auf der A8 Karlsruhe Richtung Neunkirchen. Zwischen Einöd und Limbach liegt ein Tier auf der Fahrbahn. A5 Karlsruhe Richtung Basel. Zwischen Ettlingen und Rastatt Süd 2 Kilometer Stau wegen Bergungsarbeiten. Die A62 Landstuhl Richtung Nonnweiler ist in Höhe Nofelden-Türkismühle nach einem Unfall gesperrt. Die A96 München Richtung Lindau ist im Kreuz Memmingen wegen einer Nachtbaustelle gesperrt. Bitte folgen Sie der Umleitungsbeschilderung.
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0: Hier ist die Popnacht, wie immer mit Liebe gemacht von SWR3 mit unseren Brüdern und Schwestern von Bremen 4, HR3, MDR Jump, NDR 2, RBB 888, SR1, WDR 2 und Dennis Tienert. Hi. Respekt.

0: am frühen Mittwoch. Was ist euer Nachtgeräusch? Welches Geräusch begleitet euch gerade vorm Radio, abgesehen vom Radio? Gibt es irgendwas, was ihr die ganze Nacht immer um euch rum habt? Von hier jetzt kommt hier was ganz Gruseliges. Das klingt wild. Bei dem hört sich das gerade so an. Das ist mein Server-Rack mit etwas schlecht gedämpften Festplatten. Die machen immer so Holpergeräusche. Oh Gott. So, dann Manfred hat sich auch noch gemeldet. Ja, der 0722-1211 mit einer Sprachi.
1: Hallo, hier ist Manfred, der Taxifahrer aus Braunschweig. Mein liebstes Nachtgeräusch ist, wenn ich die Raumstation ISS alle, weiß ich nicht, Stunde oder so, lautlos über Braunschweig dahingleiten sehe und der Lichtpunkt verschwindet irgendwann. Einfach still und schön.
0: Ja, Stille kann auch ein schönes Geräusch sein, ne, Ute?
2: Ja.
0: Bei euch sieht das aber anders aus. Du bist mit deinem Mann in Savannah in Georgia, gerade im Urlaub, Geburtstagsreisende, hat er dir geschenkt, der Liebe?
2: Genau.
0: Eigentlich kommt er aus NRW in Datteln und was ist euer Nachtgeräusch?
2: Ja, das ist hier diese Superpower-Klimaanlage.
0: Also die es kann man in den sich USA in ja überall gibt, ne?
2: Ja.
0: Da gibt es keinen ruhigen Schlaf.
2: Nein. Aber die haben auch mit den Klimaanlagen in Deutschland nicht viel zu tun.
0: Hört man die gerade? Kannst du es mal vorführen?
2: Nee, jetzt ist sie gerade wieder runtergefahren. Die hat so eine Automatik und die fährt runter, aber man dreht sich nachts schon um, wenn die plötzlich hochfährt. Ja.
0: Und ihr könnt da nichts gegen tun? Die lässt sich nicht ausschalten? Nein.
2: Ja gut, die lässt sich ausschalten, aber hier sind Bulle, Bulle 35 heiß. Grad, ja. Gefühlte 42 mit der Luftfeuchtigkeit, ja. Das ist nicht schön.
0: Was ist eure Lösung dann? Dauerschlafmangel?
2: Wir machen. Nein, wir lassen sie an. Okay. Also dann wirst du eben kurz wach und drehst sie wieder um.
0: Na gut. Ja schön, und dann sitzt ihr da auf dem Hotelzimmer, gut klimatisiert und spielt ein bisschen Karten oder was macht ihr da?
2: Genau, wir spielen gerade Rummy.
0: Okay, dann wollen wir euch nicht weiter stören. Und grüßen mal schön in die USA.
2: Prima.
0: Toll, dass ihr da seid.

Entwarnung aus dem Verkehrszentrum auf der B42 Bonn-Koblenz. Kein Falschfahrer mehr zwischen Kreuz Bonn-Ost und Königswinter. Dafür kommt gerade rein Vorsicht auf der A7 Hamburg Richtung Hannover. Zwischen Thiershope und Garlstorf steht ein defekter LKW. Gute Fahrt.

0: Das ist das Nachtgeräusch von Popnachthörer Kai. Das ist der Motor meines Begleitfahrzeugs. Er ist offensichtlich mit schwerem Gerät durch die Nacht unterwegs. Ganz anders sieht das aus bei Andreas aus Berlin, beziehungsweise hört sich an. Du bist an dem E-LKW unterwegs, ne?
1: Richtig.
0: Wie klingt der denn? Gar nicht?
1: Na doch, wie eine S-Bahn, wenn er bremst oder wenn er Gas gibt.
0: Okay.
1: Aber ich krieg jetzt gerade bei den Windgeräuschen hier auch nicht hin.
0: Ja, das E-LKW finde ich total spannend. Wie weit kommst du denn mit dem Ding?
1: Also 500 Kilometer sind ohne Aufladen drin.
0: Wirklich?
1: Und das ist aber jede Nacht 650. Ordentlich.
0: Und wie schnell lädt so ein Ding wieder, wenn du damit an die Ladesäule fährst? Brauchst du dann also da 2 Stunden, oder?
1: Nee, ich habe jetzt in einer halben Stunde geladen, eben von, lass mich nachdenken, von 38% auf 70.
0: Okay, das geht. Und dann kommst du damit wieder, wie weit?
1: Ja, damit komme ich wieder bis nach Berlin zurück, also 320 Kilometer locker, weil entspannt. Wir wiegen jetzt hier 42 Tonnen.
0: Und natürlich deutlich günstiger, ne, im Vergleich zum Sprit.
1: Das habe ich nichts mit zu tun, das macht mein Chef, aber das ist wohl okay. Erheblich günstiger, ja.
0: Hast du irgendwelche Nachteile? Also, das weißt du, dein Chef hat dir das jetzt ja quasi vorgesetzt. Du bist vorher wahrscheinlich jahrelang Verbrenner gefahren. Hast du jetzt an diesem Elektroteil irgendwelche Nachteile entdeckt?
1: Der einzige Nachteil ist eigentlich das Aufladen. Weil du kannst nicht wie an der Tankstelle mal schnell ranfahren, den Rüssel drin halten, 10 Minuten tanken und dann weiterfahren. Das

0: Das heißt, du würdest lieber doch wieder Verbrenner fahren?
1: Nein.
0: Nein?
1: Nein.
0: Warum nicht?
1: Warum nicht? Weil ich habe mich an das Auto gewöhnt, kann ich dir genau sagen. Du hast die Performance sofort auf der Straße.
0: Ja.
1: Du hast kein Getriebe, du hast keine Kardanwelle, du hast kein Differential, du hast keine Kupplung. Du hast zwei Elektromotoren, die direkt an der Achse sind und direkt auf die Straße die Kraft übertragen.
0: Und das macht deutlich mehr Spaß als mit so einem Verbrenner-LKW, oder?
1: Und du hast hier Kraft ohne Ende.
0: Aha.
1: 15.500 Newtonmeter für die Kollegen, die das, sich ein bisschen damit auskennen,
0: ja,
1: kann ich abrufen mit 830 PS.
0: Nicht schlecht. Ja, cool.
1: Der geht die Berge hoch, da weinen einige Kollegen, die mit ihren Dieseln, mit den großen V8-Motoren, ja, früher die Könige der Berge waren.
0: Ist vorbei. Den winkst du freundlich zu.
1: Ja, den kann ich Taschentücher erreichen, weil die weinen teilweise.
0: Andrea.
1: Also ich möchte nichts anderes mehr fahren.
0: Super. Dann gleite weiterhin so fröhlich durch die Nacht, ja? Genieß die Power.
1: Ich
0: guck
1: mal, ob
0: ich
1: noch ein Geräusch für dich finde und schick dir das mal rüber.
0: Ja, wäre cool, wenn wir das auch noch hören könnten. Mach das gerne. 0722 2111. Andreas, gute Nacht.
1: Danke dir.
0: Ciao.
1: Ciao.

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1: Um 1 Uhr mit Cedric Bies. Das US-Militär hat nach eigenen Angaben im Golf von Oman ein Schiff angegriffen. Es soll versucht haben, die US-Blockade iranischer Häfen zu durchbrechen. Aus unserer Nachrichtenredaktion berichtet dazu Marc Geisler.
2: Laut US-Angaben soll der Frachter unter der Flagge Panamas mehrfach Warnungen der US-Streitkräfte ignoriert haben. Daraufhin habe ein Kampfhubschrauber zwei Raketen auf den Maschinenraum abgefeuert und das Schiff manövrierunfähig gemacht. Ob es dabei Tote oder Verletzte gab, ist noch nicht bekannt. Die USA blockieren seit Mitte Juli iranische Häfen und Küstengebiete, um den wirtschaftlichen Druck auf den Iran zu erhöhen. Das Land ist zu großen Teilen auf Einnahmen aus dem Ölexport angewiesen. Schiffe dürfen weder iranische Häfen ansteuern noch dort anlegen.
1: Mehrere Menschenrechtsorganisationen haben US-Präsident Trump verklagt, wegen dessen Vorgehen gegen den Internationalen Strafgerichtshof. Die US-Regierung hatte gegen mehrere Richter und Ankläger des Strafgerichtshofs Einreiseverbote verhängt und Vermögenswerte eingefroren. Als Grund wurde genannt, dass der Gerichtshof kritisch mit israelischen Politikern umgegangen sei. Die Organisationen sehen darin einen unrechtmäßigen Machtmissbrauch und fordern, dass die Sanktionen zurückgenommen werden. Nach dem schweren Erdbeben in Kolumbien ist die Zahl der Toten auf 240 gestiegen. Das haben die Behörden bestätigt. Mehr als 3000 Menschen gelten außerdem weiterhin als vermisst. Feuerwehr, Freiwillige und Soldaten arbeiten unter Hochdruck in den Trümmern. Die ersten 72 Stunden nach einem Beben gelten als entscheidend, weil die Chancen, Verschüttete noch Leben zu finden, danach deutlich sinken. In der Millionenstadt Cali im Süden von Kolumbien sind bei dem Beben Teile eines Krankenhauses eingestürzt. Rund 600 Patienten mussten auf der Straße behandelt werden. Fenerbahçe Istanbul hat einen wichtigen Schritt in Richtung Fußball-Champions-League-Qualifikation gemacht. Der türkische Vizemeister hat sich in der dritten Qualifikationsrunde souverän gegen Sturm Graz durchgesetzt. Jan-Philipp Molitor berichtet.
3: Nach einem 2:0 im Hinspiel gewann das Team von Trainer Ismail Kartal schmucklos mit 1:0 bei den Österreichern. Kerem Aktürkoğlu und Talisca hatten bereits zu Beginn gute Chancen zur Vorentscheidung. Beide scheiterten aber am gut reagierenden Grazer Keeper Daniel Kudiakov. Das Tor des Tages erzielte der Brasilianer Talisca dann in der 65. Minute mit einem verwandelten Foul-Elfmeter. In der letzten Playoff-Runde trifft Fenerbahce auf Olympique Lyon oder Sparta Prag. Für den Istanbuler Traditionsklub ist es die letzte Hürde auf dem Weg zur ersten Champions-League-Teilnahme seit der Saison 2008-2009.
1: Das Wetter in Deutschland. In der Nacht ist es meistens sternenklar und teilweise kühl mit Temperaturen zwischen 4 und 18 Grad. Am Tag gibt es dann den ganzen Tag über viel Sonne. Nur im Norden und Nordosten kommen ein paar Wolken dazu. Und es wird teilweise ziemlich heiß mit Temperaturen von maximal 19 bis 35 Grad. Die Tage danach bis zu 38. Die Zeit, es ist 1.03 Uhr.
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4: Entwarnung auf der B42 Bonn-Koblenz. Kein Falschfahrer mehr zwischen Kreuz Bonn-Ost und Königswinter. Auf der A8 Stuttgart-Karlsruhe ist in beiden Richtungen die Anschlussstelle Heimsheim wegen Fahrbahnerneuerung gesperrt.

0: Ja, bitte auf Pforzheim Süd oder Rütesheim ausweichen. Die A62 Landstuhl Richtung Nonnweiler ist in Höhe Nofelden-Türkismühle nach einem Unfall gesperrt. Die A96 München Richtung Lindau ist in Kreuz Memmingen wegen einer Nachtbaustelle gesperrt. Bitte folgen Sie der Umleitungsbeschilderung. Reichelsheim, Wetterau. An der Bad Nauheimer Straße ist der Bahnübergang vorübergehend gesperrt.
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2: Mit Dennis Thienert. Hallo Deutschland, hallo Welt. Andreas aus Berlin hat noch sein Nachtgeräusch nachgeliefert. Wir wollten ja noch hören, wie so ein E-LKW klingt. So. Jetzt wissen wir's. Und in 20 Minuten wissen wir auch, ob das Chartroulette es heute Nacht gut mit uns gemeint hat. Geht los nach Aura Dione und Harry Styles. Ich hoffe, eure Handys sind geladen. Die brauchen wir gleich wieder.
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0: wir wohl heute Glück haben? Werden wir heute beschenkt?
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0: Wir wollen es einfach mal hoffen. Ein Zufallssong der deutschen Chartgeschichte wird uns jetzt wieder überraschen. Und nicht so ganz zufällig. Wir können dem Glück ein bisschen auf die Sprünge helfen, wenn ihr die richtigen Zahlen schickt. Das ist das, was wir natürlich deswegen auch machen, damit wir alle gemeinsam dran schuld sind, damit sich keiner aus der Verantwortung stehlen kann. Ne? Weil sonst könnte ich könnte jetzt ja hier random selber irgendwelche Zahlen auslosen. Aber nein, das machen wir schön zusammen. Jeder soll einen Anteil daran haben, an dem, was hier gleich passiert. Dann kann sich auch keiner beschweren am Ende. Für alle, die neu sind, muss ich es ja immer noch dazu sagen, wir bauen uns jetzt ein Zufallsdatum zusammen mit eurer Hilfe. So ein Datum hat ja Tag, Monat, Jahr, ne? Das sind schon mal drei Zahlen. Und diese drei Zahlen sammle ich jeweils innerhalb der nächsten drei Songs ein. Also im ersten Song brauche ich die Zahl für den Tag, im zweiten die für den Monat und im dritten dann für das Jahr, aus dem der Song sein soll, den wir zufällig ziehen. Und danach spiele ich noch einen vierten Song, da brauche ich dann noch eine Chartplatzierung. Aber ich führe euch da wie immer sicher durch. Ihr müsst nicht viel denken. Ja, das ist alles nachtfreundlich. Wir legen los. Jetzt eine Zahl für den Tag bitte rüberschicken. Per WhatsApp oder Signal an die 07221 2011. Also eine Zahl von 1 bis 31, während Wiz the MC läuft hier mit Show Me Love in der Popnacht. Auf geht's.

So. Jetzt müsst ihr kurz umdenken. Jetzt brauche ich eine Zahl von 1 bis 12 von euch. Oder ihr schreibt es auch gerne aus, wenn ihr wach genug seid. Euer Lieblingsmonat jetzt bitte rüberschicken an die 07221 2011.

jetzt bitte die Jahreszahl, aus dem ihr euch den Song wünscht, der gleich bei unserem Chartroulette gezogen wird. Alles von 1980 bis heute ist erlaubt. Schickt euer Lieblingsmusik ja jetzt rüber an die 0722 2011.

Und die letzte Zahl von euch jetzt bitte, die Chartplatzierung. Eine Zahl von 1 bis 10. Sucht euch was aus und schickt es rüber an die 07221 2011 hier in der Popnacht. 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

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Achtung, Falschfahrer auf der A565 Meckenheim-Bonn zwischen Bonn-Poppelsdorf und Bonn-Endenich. Kommt euch ein Falschfahrer entgegen. Fahrt äußerst rechts, nicht überholen. Auf der A565 Meckenheim-Bonn zwischen Bonn-Poppelsdorf und Bonn-Endenich ist ein Falschfahrer unterwegs. Vorsicht hier in beiden Richtungen.

Ja, Bock. Ihr liebt den Thrill, ich sehe das schon. Ganz viele Zahlen sind hier reingekommen, die letzten vier Songs. Ich bilde mir ein mehr als sonst. Ihr habt richtig Bock aufs Chartroulette heute. Mal gucken, ob das belohnt wird. Ich habe wieder das ganze Postfach voll Zahlen jetzt hier. Und wir machen es wie immer. Solange die Kugel rollt, dreht sich der Mauszeiger blind durchs Postfach. Ich habe die Augen dabei auch zu. Fällt die Kugel, bleibt der Zeiger stehen. Und das ist unsere Auswahl. Unumstößlich. Wir beginnen mit dem Tag. Und es trifft Hendrik. Tag 5. Im Monat 7, Juli, kommt von Olu. Jetzt ziehen wir das Jahr. Und es geht zurück in die 80er. Entscheidet Paul. 1985. 5. Juli 1985. Jetzt noch die Chartplatzierung. Wir sind in den Top 10, wie immer, und landen, Absender ist lustig, alter Sack, sagt die 6. Was war am 5. Juli 1985 auf Platz 6 der deutschen Singlecharts? Oh, das ist aber schön. Da freue ich mich doch sehr. Ich sage nur Italo-Pop. Habt ihr schon eine Idee? Ich suche es euch schnell raus. Na, vertippt. Ihr wisst das doch. Einer der Songs von Italo-Pop aus den 80ern. Baltimora, Tarzan Boy. Unser Chartroulette heute hier in der Popnacht.

Noch ein Falschfahrer, Achtung, auf der B313 Plochingen-Reutlingen zwischen Köngen und Nürtingen kommt euch ein Falschfahrer entgegen. Äußerst rechts fahren, nicht überholen. Auf der B313 Plochingen-Reutlingen zwischen Köngen und Nürtingen ist ein Falschfahrer unterwegs. Vorsicht in beiden Richtungen. Das ist

0: mein Top-Nachthörer Flo brav war das Chartroulette heute. Einer der prägendsten Italo-Disco-Sommerhits aus den 80ern. Leider gab es von Baltimora ja nicht mehr viel mehr. Ein One-Hit-Wonder. Dafür aber 23 Wochen insgesamt in den deutschen Singlecharts. Höchste Platzierung 3. Das war immerhin 2 Wochen lang. Guck mal, morgen noch mal wieder. Kurz nach 1 hier das Chartroulette in der Popnacht.
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0: Es ist 1.31 Uhr.
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9: Heute Nacht ist der Himmel überall sternenklar. Am Tag scheint meist ungestört die Sonne. Die Höchstwerte liegen zwischen 28 Grad im Westerwald und 35 Grad am Kaiserstuhl. In den nächsten Tagen wird es noch heißer. Am Donnerstag bis 37, am Freitag bis 38 Grad. Dazu dominiert weiterhin Sonnenschein.
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10: Achtung, Falschfahrer auf der A565 Meckenheim-Bonn. Zwischen Bonn-Poppelsdorf und Bonn-Endenich kommt Ihnen ein Falschfahrer entgegen. Fahren Sie äußerst rechts und überholen Sie nicht. Auf der A565 Meckenheim-Bonn zwischen Bonn-Poppelsdorf und Bonn-Endenich ist ein Falschfahrer unterwegs. Vorsicht in beiden Richtungen. Vorsicht bitte auf der A661 Egelsbach Richtung Bad Homburg. Zwischen Bad Homburg und Ausfahrt Oberursel steht ein defektes Fahrzeug auf dem Abbiegestreifen. Die A62 Landstuhl Richtung Nonnweiler ist in Höhe Nofelden-Türkismühle nach einem Unfall gesperrt. Die A96 München Richtung Lindau ist in Kreuz Memmingen wegen einer Nachtbaustelle gesperrt. Bitte folgen Sie der Umleitungsbeschilderung. Reichelsheim, Wetterau. An der Bad Nauheimer Straße ist der Bahnübergang vorübergehend gesperrt.
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0: Oh, ich glaube, jetzt habe ich dieses Verkehrsding da durcheinander gebracht. Oder ich mache nochmal aus und mache nochmal an. Wir müssen nämlich noch was ergänzen. Einen Falschfahrer gibt es ja noch auf der B313 Plochingen-Reutlingen. Zwischen Köngen und Nürtingen kommt euch ein Falschfahrer entgegen. Äußerst rechts fahren, nicht überholen, weiterhin auf der B313. Plochingen-Reutlingen zwischen Köngen und Nürtingen in beiden Richtungen vorsichtig fahren. Hier ein Falschfahrer. So, kommt alle heil und sicher an. Hier ist die Popnacht, wie immer mit Liebe gemacht von SWR 3, mit unseren Brüdern und Schwestern von Bremen 4, HR 3, MDR Jump, NDR 2, RBB 88.8, SR 1, WDR 2 und Dennis Thienhardt. Hi.
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0: Dennis, spielst du heute auch wieder Deutschland Dart? Was ist das denn für eine Frage, Markus aus Kiel, Schleswig-Holstein? Hallo?
1: Ja. Ja,
0: das war da. Nicht ernst gemeint, die Frage, oder? Du weißt doch, dass wir das immer spielen, wenn wir uns hier nachts treffen.
1: Ach, das ist gut, ja.
0: Ja. Und was ich sehr toll finde, ist, du hast es ja nicht gefragt, einfach nur um unterhalten zu werden, sondern du wolltest was beisteuern. Du hattest selber eine Idee für ein mögliches Ziel des Dart-Files, ne?
1: Ja.
0: Können wir jetzt leider nicht drüber reden. Das heben wir uns auf, weil ich fand das gar nicht so schlecht. Aber ich finde es sehr gut, dass es mittlerweile so echt so viele Leute gibt, die mir so Sachen schicken hier. Das ist ein Zeichen dafür, dass das Spiel sehr gut läuft, sage ich mal. Aber du kannst, weißt du, dafür, dass du jetzt quasi die Arbeit gemacht hast, mir so einen Vorschlag zu schicken, darfst du jetzt bei dem Aufruf dabei sein. Wir werfen jetzt den Pfeil. Ja, wieder auf unsere imaginäre Deutschlandkarte.
1: Ja.
0: Da steckt da. Einfach drin. Und du weißt, was jetzt noch kommt?
1: Ja.
0: Was denn?
1: Welche Region oder wo könnte er in Deutschland sein?
0: Naja, das frage ich ja gleich. Natürlich. Also erstmal nochmal alle ins Boot holen. Ne? Wir suchen nicht irgendeinen Ort in der Regel, sondern eine ganz bestimmte Sache. Also wir suchen keinen Ortsnamen, sondern eine bestimmte Sache. Eine besondere Einzigartigkeit, die wir in Deutschland jetzt getroffen haben, sage ich immer. Was aber natürlich jetzt ganz wichtig ist, es gibt jetzt noch einen Tipp.
1: Ja,
0: und der Tipp heute ist viel Wasser.
1: Ja,
0: viel Wasser. Möchtest du direkt schon anfangen zu fragen mal? Soll ich dir die erste Runde spendieren? Du weißt ja, du darfst Ja-Nein-Fragen stellen. Wenn du drei Neins hast, dann ist der nächste dran.
1: Ja.
0: Dann schieß mal.
1: Frage 1 ist, befindet sich das im nördlichen Raum Deutschland?
0: Nein. Ich gehe mal davon aus, du dachtest so an Nordsee oder Ostsee?
1: Ja.
0: Nein, das ist es nicht.
1: Gut, dann geht das um eine Sache. Oh, wie soll ich fragen? Das ist... Wie soll ich das mal fragen? Fragen mit...
0: Viel Wasser. Aber du musst doch nicht. Ich meine, wir haben das jetzt nicht abgesprochen. Wenn du überfordert bist und dich erstmal sortieren möchtest, dann lass mal einfach den nächsten.
1: Ja, wir machen den nächsten.
0: Machen wir so, oder? Wer möchte weiterfragen? Viel Wasser ist das, was wir wissen. Und die Vorarbeit von Markus hat uns jetzt schon mal gesagt, dass wir nicht im Norden Deutschlands unterwegs sind. Wo könnte unser Deutschland-Pfeil stecken? Ihr dürft so lange fragen, ja, nein fragen, bis ihr drei Neins habt, dann ist der nächste dran. 07221 2011. Mach's gut, Markus. Ciao.

Entwarnung aus dem Verkehrszentrum auf der A565 Meckenheim-Bonn. Kein Falschfahrer mehr zwischen Bonn-Poppelsdorf und Bonn-Endenich. Kommt gut an mit der Poppnacht.

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1: Um 2 Uhr mit Cedric Bies. Nach dem Erdbeben in Kolumbien werden noch tausende Menschen vermisst. In dem südamerikanischen Land gilt der Notstand. Rettungsteams suchen unter eingestürzten Gebäuden nach Überlebenden. Die Zahl der Toten ist inzwischen offiziell auf 240 gestiegen. Aus dem Krisengebiet berichtet Christina Fehmöbus.
2: Feuerwehr, Freiwillige und Soldaten arbeiten unter Hochdruck daran, noch Lebende aus den Trümmermassen zu bergen. Die ersten 72 Stunden nach einem Erdbeben gelten als entscheidend, um Menschen noch lebend retten zu können. Besonders viel Schaden hat das Erdbeben im Süden und Westen Kolumbiens angerichtet. Vor allem aus Cali und Pereira werden viele tote und zerstörte Gebäude vermeldet. Dort wurden auch nächtliche Ausgangssperren verhängt, um die Rettungsarbeiten zu erleichtern. In der 2-Millionen-Metropole Cali stürzten auch Teile eines Krankenhauses ein. Etwa 600 Patienten mussten auf der Straße behandelt werden.
1: Die Geschichte der DDR sollte nach Ansicht der SED-Opferbeauftragten Zupke mehr im Schulunterricht behandelt werden. In der Rheinischen Post fordert sie deshalb, dass jede Schülerin und jeder Schüler mindestens einmal eine Gedenkstätte zur DDR-Geschichte besucht. Aus der Nachrichtenredaktion berichtet Marc Geißler.
3: Die DDR könnte irgendwann nur noch als Fußnote der Geschichte wahrgenommen werden, befürchtet Zupke. Sie findet, dass die Deutsche Demokratische Republik im Schulunterricht häufig nicht ausreichend thematisiert wird. Deshalb wirbt sie vor allem für Gedenkstättenbesuche, damit junge Menschen verstehen, wie das Leben hinter der Mauer aussah. Gerade weil es immer weniger Zeitzeugen gibt, müsse die Erinnerung wachgehalten werden. Die SED-Opferbeauftragte schlägt außerdem vor, Straßen nach Menschen zu benennen, die sich während der friedlichen Revolution für Freiheit eingesetzt haben.
1: Das US-Militär hat nach eigenen Angaben im Golf von Oman ein Schiff angegriffen. Es soll versucht haben, die US-Blockade iranischer Häfen zu durchbrechen. Das US-Regionalkommando CENTCOM meldet, dass das Schiff unter der Flagge von Panama mehrere Aufforderungen anzuhalten ignoriert haben soll. Deshalb habe ein Kampfhubschrauber Raketen auf den Maschinenraum abgefeuert, um das Schiff manövrierunfähig zu machen. Bei der Schwimm-Europameisterschaft in Paris hat die Berlinerin Isabel Gose am Abend Silber über 800 Meter Freistil gewonnen. Die 24-Jährige musste sich nur der Italienerin Simona Quadarella geschlagen geben und war nach dem Rennen sehr zufrieden.
4: Als Simona dann angezogen hat, konnte ich leider nicht ganz dranbleiben. Aber es ist meine mit Abstand beste Zeit diese Saison, nach den Wettkampfkilometern, die ich jetzt schon hinter mir habe. Und die ersten 600 haben sich wirklich gut angefühlt. Ja, also ich kann mich nicht beschweren, ich bin echt happy.
1: Bronze hat die Deutsche Maya Werner geholt. Das Wetter in Deutschland. In der Nacht ist es meistens sternklar bei Temperaturen zwischen 4 und 18 Grad. Am Tag dann sehr viel Sonne. Nur im Norden und Nordosten kommen ein paar Wolken dazu. Und es wird wieder heiß mit maximal 19 bis 35 Grad. In den Tagen danach bis zu 38 Grad. Die Zeit, es ist 2.03 Uhr.
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5: Achtung, Falschfahrer auf der B313 Flochingen-Reutlingen. Zwischen Köngen und Nürtingen kommt Ihnen ein Falschfahrer entgegen. Fahren Sie äußerst rechts und überholen Sie nicht. Auf der B313 Plochingen-Reutlingen zwischen Köngen und Nürtingen ist ein Falschfahrer unterwegs. Vorsicht in beiden Richtungen. Entwarnung auf der A565 Meckenheim-Bonn. Kein Falschfahrer mehr zwischen Bonn-Poppelsdorf und Bonn-Endenich. Die A62 Landstuhl Richtung Nonnweiler ist in Höhe Nofelden-Türkismühle nach einem Unfall gesperrt. Die A96 München Richtung Lindau ist in Kreuz Memmingen wegen einer Nachtbaustelle gesperrt. Bitte folgen Sie der Umleitungsbeschilderung. Reichelsheim.